0: Ich bin Uli Reitinger. Der Deutsche Pflegerat hat die schwarz-rote Koalition aufgefordert, die Pläne für eine Pflegereform umfassend zu überarbeiten. Besonders kritisch seien die höheren Hürden beim Zugang zu Pflegegraden und die geplante Streichung des Entlastungsbeitrags bei Pflegegrad 1, sagte Verbandspräsidentin Christiane Vogler dem Redaktionsnetzwerk Deutschland. Die Pflegereform steht aktuell im Mittelpunkt eines Koalitionsstreits. CDU-Gesundheitsminister Linnemann will am Mittwoch einen Gesetzentwurf ins Kabinett bringen. Die SPD droht mit einer Blockade und lehnt ein reines Kürzungspaket ab. Ist die EU ausreichend gewappnet für einen möglichen militärischen Konflikt mit Russland? Offenbar nicht. Ein aktueller Bericht zur Verteidigungsbereitschaft deckt Schwachstellen auf, teilte die EU-Außenbeauftragte Kaja Kallas bei einem Verteidigungsministertreffen in Brüssel mit.
1: Große Lücken gibt es dem Bericht zufolge, und zwar vor allem bei der Luftverteidigung, bei Drohnen und bei den Munitionsbeständen. Es sei viel getan worden, aber noch nicht genug. Bis 2030 müsse die Verteidigungsbereitschaft dringend so verbessert werden, dass Russland keinen Angriff auf einen EU-Staat wagen könne. Kallas sagte, man müsse sich jetzt darauf konzentrieren, die vorhandenen Lücken tatsächlich zu schließen. Aus Brüssel, Dieter Ebeling.
0: Bundespräsident Steinmeier hat das Bundesverfassungsgericht zum 75. Geburtstag als Glücksfall für unsere liberale Demokratie gewürdigt. Bei einem Festakt in Karlsruhe sagte er, das Gericht habe entscheidend dazu beigetragen, dass die Demokratie in Deutschland zu einer Erfolgsgeschichte geworden ist.
2: Neben Bundespräsident Steinmeier, der die Festrede hielt, kamen auch Bundeskanzler Friedrich Merz, Bundestagspräsidentin Julia Klöckner und zahlreiche weitere Vertreter aus der Politik, Justiz und Gesellschaft nach Karlsruhe, um das besondere Jubiläum zu feiern. Bundeskanzler Merz bedankte sich nach der Veranstaltung bei den aktuellen und ehemaligen Richterinnen und Richtern. Sie seien gerade in diesen turbulenten Zeiten eine wichtige Säule unserer Demokratie. Aus Karlsruhe, Jacqueline Melcher.
0: Der ChatGPT-Entwickler OpenAI hat wegen Sicherheitsbedenken die Veröffentlichung eines neuen KI-Modells gestrichen. Unter anderem habe die Software in Tests Nutzer nicht immer ehrlich darüber informiert, welche Aktionen sie unternommen oder nicht unternommen habe, berichtet das Wall Street Journal. Außerdem habe das KI-Modell zum Teil auf eigene Initiative gehandelt, ohne eine Nutzererlaubnis einzuholen.
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1: Ich bin Uli Reitinger. Union und SPD sind sich weiter uneins über die geplante Pflegereform. CDU-Gesundheitsminister Linnemann fordert Milliarden vom Bund für die Pflegekassen. Die SPD will dagegen auch die private Pflegeversicherung stärker beteiligen.
2: Wirklich viel Zeit bleibt nicht. Den gesetzlichen Pflegekassen droht bis Jahresende schon ein Minus von 4,4 Milliarden Euro. Linnemann will deshalb schon jetzt am Mittwoch einen Gesetzentwurf ins Kabinett bringen und höhere Beiträge verhindern. Die SPD droht allerdings, das Gesetz zu blockieren, wenn es dabei nur ums Sparen geht.

0: Sie will außerdem die Kosten für Menschen im Pflegeheim begrenzen. Linnemann lehnt das wiederum ab. Auch beim Geld aus der privaten Pflegeversicherung sieht er verfassungsrechtliche Probleme. Zoe Tassovali, Nachrichtenredaktion.
1: Das russische Militär setzt seine heftigen Angriffe auf die ukrainische Hauptstadt Kiew fort. Die ukrainische Luftwaffe warnte in der Nacht vor einer Bedrohung durch Raketen. Es waren Explosionen zu hören. Bürgermeister Klitschko berichtet bei Telegram von Schäden in mehreren Teilen der Hauptstadt. Es seien ein Verwaltungsgebäude und eine Bildungseinrichtung getroffen worden. Bereits gestern im Tagesverlauf hatte es eine Serie russischer Angriffe gegeben. Dabei wurden nach ukrainischen Angaben eine Klinik und die Akademie der Wissenschaften getroffen. Das hat das Starship von SpaceX noch nie geschafft. Die größte Rakete der Welt hat bei einem Testflug erstmals eine Umlaufbahn um die Erde erreicht. Gestartet war sie vom Weltraumbahnhof des Unternehmens von Elon Musk in Texas.
2: Es ging alles schneller als gedacht. Nach 3 Stunden kam das Starship als Flammenball zurück und stürzte in den Pazifik. Warum die Mission verkürzt wurde, sagte SpaceX zunächst nicht. Eigentlich hatte die Rakete die Erde 6-mal umrunden sollen. Das Starship besteht aus 2 Teilen und ist größer als die Freiheitsstatue. Der 70 Meter lange Booster und die 50 Meter lange Kapsel können nach der Rückkehr zur Erde wiederverwendet werden. Viele vorherige Testflüge waren schon schiefgegangen. Aus den USA, Tina Eck.
1: In Frankreich hat es erneut Riesenproteste an Schulen gegeben. In mehreren Städten gab es Dutzende Verletzte und mindestens 164 Festnahmen. 180 Schulen waren betroffen. Heute sollen die Proteste weitergehen. Es steht in Frankreich auch noch ein nationaler Streiktag im öffentlichen Dienst an. Die Proteste richten sich unter anderem gegen die schlechte Ausstattung der Schulen.
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2: 29. September 1980. Leo Sayer steigt mit More Than I Can Say in die Charts ein. Dieser Song wird zu einem von Leo Sayers erfolgreichsten. Im Song geht es um die starke Liebe eines Mannes zu einer Frau und die Bitte, ihm eine zweite Chance zu geben. In den USA und Großbritannien erreicht More Than I Can Say Platz 2 der Singlecharts. In Deutschland schafft er es auf Platz 8. 27 Wochen bleibt er insgesamt gelistet. Das Original des Songs von 1959 ist von Sonny Curtis und Jerry Allison. Bobby V. covert den Song dann 1961. Als Leo Sayer für sein Album Living in a Fantasy auf der Suche nach einem Oldie ist, stößt er auf die Version von Bobby V. Er entscheidet sich, diese Version als Vorlage für More Than I Can Say zu nehmen. Und seine Version wird im Endeffekt auch eine der bekanntesten.

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1: Ich bin Uli Reitinger. Eigentlich soll die Bundesregierung die Pflegereform morgen auf den Weg bringen. Allerdings sind sich SPD und Union in wichtigen Punkten noch nicht einig. Die SPD fordert, dass die Pflegekosten für die Betroffenen im Heim gedeckelt werden. Und die private Pflegeversicherung soll sich an den Kosten der gesetzlichen Pflegeversicherung beteiligen. SPD-Finanzminister Lars Klingbeil.
2: Wir müssen in der Pflege etwas verändern. Wir müssen doch vorankommen. Aber sehr klar ist auch, wir brauchen Gerechtigkeit auch in der Pflege. Und die Menschen müssen auch spüren, dass mit unseren Veränderungen etwas besser wird. Und ein reines Sparpaket machen wir nicht mit.
1: CDU-Gesundheitsminister Linnemann ist gegen die Deckelung der Heimkosten und die Belastung der privaten Pflegeversicherung. Russlands Armee fliegt weiter massive Angriffe auf die ukrainische Hauptstadt Kiew. Es sind auch jetzt in der Nacht Explosionen zu hören. Bürgermeister Vitali Klitschko berichtet bei Telegram von Schäden in mehreren Teilen der Hauptstadt. Es seien ein Verwaltungsgebäude und eine Bildungseinrichtung getroffen worden. Bereits gestern im Tagesverlauf hatte es eine Serie russischer Angriffe gegeben. Dabei wurden nach ukrainischen Angaben eine Klinik und die Akademie der Wissenschaften

0: Gewerkschaften getroffen. Die Unternehmen in Deutschland werden beim Stellenabbau zurückhaltender. Das Beschäftigungsbarometer des Münchner IFO-Instituts ist den dritten Monat in Folge gestiegen. Die Fachleute sehen darin eine Stabilisierung des Arbeitsmarkts, aber noch keine echte Erholung.
1: Lichtblicke gibt es vor allem bei den Dienstleistern. Dort wollen mehr Unternehmen Personal einstellen als abbauen. Neue Leute suchen zum Beispiel Ingenieurbüros sowie Rechts- und Steuerberatungen. In der Industrie und im Handel werden dagegen mehr Stellen gestrichen. Allerdings gibt es auch Industriebetriebe, die zusätzliche Mitarbeiter suchen, etwa in der Lebensmittelbranche. Bei den Leiharbeitsfirmen wächst ebenfalls die Hoffnung und auf dem Bau hat sich zuletzt kaum etwas verändert. Thomas Bleskin, Nachrichtenredaktion.
0: Im Prozess um Rabatte auf der Lidl-App soll am Oberlandesgericht in Brandenburg an der Havel heute das Urteil fallen. Der Bundesverband der Verbraucherzentralen sieht in den Rabatt-Apps eine Diskriminierung und hat deshalb gegen den Discounter Lidl und dessen Lidl-Plus-App geklagt. Die Verbraucherschützer kritisieren, dass ältere, behinderte oder jüngere Menschen benachteiligt würden, da sie entsprechende Geräte oder Apps häufig nicht nutzen könnten oder dürften.
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2: So kann das im Wetter gerne weitergehen. Schon das ganze Wochenende Sonne, jetzt gestern noch und heute auch nochmal. 11 Sonnenstunden angekündigt bei uns in der Lausitz. Morgens ist noch ein bisschen frisch, jetzt um die Uhrzeit aktuell so um die 9 Grad. Aber es wird wieder deutlich wärmer. 24 bekommen wir später am Nachmittag.
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3: Ich bin Uli Reitinger. Gesundheitsminister Carsten Linnemann will die Zahl der Kinderkrankentage verringern. Das stößt bei der SPD auf Kritik. Die SPD stehe für eine Politik, die Familien unterstütze und ihnen die notwendige Zeit für ihre Kinder ermögliche, sagte die familienpolitische Sprecherin der SPD-Fraktion, Jasmina Hostert, der Augsburger Allgemeinen. Der Gesundheitsminister verfolge das Gegenteil. Linnemann will, dass die Corona-Sonderregel nicht verlängert wird, wonach jedes Elternteil pro Jahr 15 Kinderkrankentage geltend machen kann. Die Zahl würde dann wieder auf 10 Tage sinken. Auch der Koalitionsstreit über die Pflegereform geht weiter. CDU-Gesundheitsminister Linnemann fordert, dass der Bund mehr als 5 Milliarden Euro an die Pflegeversicherung zahlt. Die SPD verlangt dagegen unter anderem eine Begrenzung der Heimkosten und eine Beteiligung der privaten Pflegeversicherung.
4: Linnemann lehnt beide SPD-Vorschläge ab. Bei einem Finanzausgleich mit der privaten Pflegeversicherung sieht er verfassungsrechtliche Probleme. Ein Deckel bei den Heimkosten ist aus seiner Sicht nicht ausreichend. Stattdessen fordert er vom Bund Gelder, die von der Pflegeversicherung während der Corona-Pandemie für Krisenmaßnahmen ausgegeben wurden, etwa um Mindereinnahmen bei Pflegeeinrichtungen auszugleichen oder

0: Tests zu beschaffen. Linnemanns Argument, solche gesamtgesellschaftlichen Aufgaben hätten aus Steuern bezahlt werden müssen. Thomas Bleskin, Nachrichtenredaktion.
1: Aus Angst vor digitaler Gewalt ziehen sich viele Frauen im Netz zurück. Laut einer Umfrage im Auftrag des Deutschen Frauenrats schränken 2/3 ihr Online-Verhalten deshalb ein. Bei den 18- bis 39-Jährigen sind es sogar 76%.
2: Manche Frauen posten weniger Fotos, andere ziehen sich komplett aus den sozialen Medien zurück. Besonders stark betrifft das diejenigen, die selbst schon digitale Gewalt erlebt haben. Dazu zählen unerwünschte sexualisierte Nachrichten, Erpressung, Drohungen oder intime Bilder, die ohne Zustimmung verbreitet werden. Selbst die Angst davor verändert also schon das Online-Verhalten. Zoe Tassovali, Nachrichtenredaktion.
1: Der extreme Sommer mit Hitze, Dürre und Bränden hat Landwirte in Europa stark getroffen. Die EU-Kommission schätzt den Schaden für den europäischen Agrarsektor auf derzeit 14 bis 17 Milliarden Euro. Das genaue Ausmaß werde sich zeigen, wenn die Ernte abgeschlossen sei, heißt es nach einem Treffen der EU-Agrarminister in Brüssel. So sei etwa nicht genügend Gras als Futtermittel gewachsen, was Viehhaltern Probleme bereite.
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5: Bei Fahrt am Dienstagmorgen um diese Uhrzeit noch keine Meldungen. Wenn ihr was gesehen habt, was wir noch nicht wissen, dann sagt gerne Bescheid. Die 03 55 4839 94 5 ist dann die Nummer für euch. Gute Fahrt.
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5: Das bleibt wohl die ganze Woche noch so schön, oder?
6: Ja, es sieht sehr gut aus. Weiterhin sonnig, auf jeden Fall bis Donnerstag noch. Ich guck mal, die ganze Zeit Wochenende dann auch noch. Wahnsinn.
5: Ja, gibt im Deutschen ja ein Wort, Altweibersommer. Ich weiß gar nicht, ob man das heute noch so sagen darf. Können wir auch Altherrensommer nennen oder so. Oder alte Kerle. September, keine Ahnung. Ja. Also ist auf jeden Fall schönes Wetter und Altweibersommer heißt ja auch, es ist was Schönes.
6: Ja.
5: Es ist was Schönes.
6: Ist sehr gut. Noch die ganze Woche. Gute Musik gibt es jetzt ja auch bei uns auf Radio Cottbus. Die beste, um genau zu sein. Ray Garvey mit Rivers. Ganz aktuell zum Wachwerden am Dienstag. Guten Morgen.
5: Guten Morgen.
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0: Dienstagmorgen und ich habe hier meine Frühstückskaffeetasse in der Hand, die Wachermacher Frühstückstasse. Und da muss ich ganz ehrlich sagen, eigentlich dürfte ich die noch gar nicht in der Hand haben.
1: Wieso? Weißt
0: du? Nee.
1: Kannst doch Kaffee trinken, wann du willst.
0: Ich kann da Kaffee trinken, wann ich will. Das stimmt schon. Aber ich habe gelesen, man soll nicht so früh Kaffee trinken.
1: Ja, also man soll erst sich mal ein bisschen Chance geben, so wach zu werden von alleine. Ne?
0: Aufstehen und dann sofort zum Kaffeeautomaten. Ich meine, viele kennen das und ich muss ja ehrlich dazu sagen, ich habe jetzt auch die Kaffeetasse schon in der Hand. Wobei, lass mich mal zurückrechnen, 1,5 Stunden, so 90 Minuten soll man sich Zeit geben, bis man den ersten Kaffee trinkt. Das liegt wohl daran, dass dieses sogenannte Melatonin, das was dafür sorgt, dieses Schlafhormon.
1: Jetzt kommt der hier mit Fremdwörtern.
0: Ja, ich komme hier mit ganz großen Fremdwörtern. Dr. Gersch in Aktion. Und dies soll erstmal vom Körper auf natürliche Weise abgebaut werden.
1: Ja, verstehe ich. Ich versuche mich da auch dran zu halten, sage ich ehrlich. Ich trinke als erstes hier morgens immer einen Tee. Und erst wenn der leer ist, hole ich mir dann noch einen Kaffee dazu.
0: Ja, aber weißt du, das Gute ist, das Glück ist ja, dass ich keine Ahnung habe von Medizin und Körpern und so weiter. Insofern sage ich einfach, nö, ich habe es nicht gewusst. Tu mal so, als wenn ich es nicht gewusst
1: hätte. Trinkst
0: du
1: einfach trotzdem.
0: Und trink einfach trotzdem. Ja. Apropos trinken. Ihr könnt euch die Wachermacher Frühstückstasse gerne nach Hause holen. Da schmeckt der Kaffee besonders gut daraus. Es liegt an der gelben Beschichtung da drin. Das ist nicht patentiert, aber
1: doch, lecker. Ist wissenschaftlich erwiesen, haben wir testen lassen.
0: Das ist auf jeden Fall wissenschaftlich erwiesen. Ja, und die müsst ihr euch natürlich erarbeiten.
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0: So, und wer jetzt Kaffee trinken will, lasst ihn euch schmecken, auch wenn ihr erst seit 5 Minuten wach seid. Ganz egal. Guten Morgen.
1: Morgen.

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5: Aktuell messen wir in der Lausitz Temperaturen bei 9 Grad, heute wieder maximal 24 möglich. Es wird so schön warm wie gestern und die Sonne begleitet uns tatsächlich auch heute wieder den ganzen Tag, von morgens bis abends, fast ohne Wolken.
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6: Freie Fahrt auf den Straßen in der Lausitz aktuell weiterhin. Wenn ihr was seht, dann sagt gerne Bescheid. Staus, Blitzer, Verkehrsbehinderungen gehen immer an die 0355 4839 94 5. Wir wünschen euch eine gute Fahrt. Kommt gut an.
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6: Ah, ich glaube, das ist hier was für Kinder heute im Tagebuch der großen Hits. Die feiern den immer noch. Vielleicht sind schon welche wach, mal gucken. Aber ich glaube, für die Eltern ist das was. Gangnam Style, kennst du den noch?
5: Na klar.
6: Ja, ein One-Hit-Wonder, aber ein solches One-Hit-Wonder, das sich bis heute gehalten hat. Ich bin mal sehr gespannt auf die Geschichte dazu. Die Geschichte hinter Gangnam Style, gleich erzählt von Christian Semmet im Tagebuch der großen Hits.
5: Ihr habt Radio Cottbus zum Start in den Dienstag. Guten Morgen.
6: Guten Morgen.
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2: 29. September 2012. Psy ist mit Gangnam Style neu in den Charts.
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2: Im Grunde ist Gangnam Style schon eine Parodie in sich. Psy spielt auf den luxuriösen und verschwenderischen Lebensstil an, den viele Leute in Gangnam, einem Stadtteil von Seoul, haben. Dabei geht's besonders ums Nachtleben. Er beschreibt im Song, wie viele Menschen dort versuchen, diesen Stil krampfhaft zu imitieren, nur um eben irgendwie dazuzugehören. Die Zeile, Oppan Gangnam Style, bedeutet dabei so viel wie, der große Bruder hat den Gangnam Style. Mit großer Bruder spielt Psy auch so ein bisschen auf sich selbst an. In Südkorea bezeichnen jüngere Frauen nämlich gerne ältere Bekanntschaften als großer Bruder. Psy gewinnt zahlreiche Preise auf der ganzen Welt und macht den K-Pop, also die Popmusik aus Korea, weltweit auch ein Stückchen bekannter. Gangnam Style wird so beliebt, dass das Musikvideo zum Song bis Juli 2017 das meistgesehene Video in der Geschichte von YouTube wird. Mit 2,9 Milliarden Klicks. Eben echter Gangnam Style.

0: Der Gangnam Style von Psy im Tagebuch der großen Hits. Christian Semmet hat uns heute Morgen die Geschichte dazu erzählt.
1: Wachwert mit den Wachermachern hier auf Radio Cottbus am Dienstag. Guten Morgen.
0: Guten Morgen.

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1: Da wieder einen richtig schönen Tipp und der Herbst ist da, auch wenn man es diese Woche noch nicht so merkt. Aber in Spremberg wird jetzt am Samstag der Herbst so richtig schön gefeiert. Beim 23. Herbstfest im Niederlausitzer Heidemuseum, da gibt es richtig schönes knackiges Bauernbrot, Ziegenkäse, Honig, Obst und Gemüse direkt hier bei uns aus der Lausitz.
2: Ja, aber da gibt es nicht nur Essen, dazu kommen Kunsthandwerk und auch eine Pilzberatung. Ihr könnt sogar eigene Pilze mitbringen und direkt vor Ort bestimmen lassen. Für Kinder gibt es Ponyreiten, Herbstbasteln und um 15 Uhr auch eine große Tiershow mit Hunden, Schlangen und Mitmachaktionen.
1: Das Herbstfest, das läuft jetzt am Samstag, 3. Oktober von 13 bis 17 Uhr auf der Hofanlage am Spremberger Kulturschloss. Erwachsene zahlen 4 Euro, Kinder und Jugendliche 2 Euro.
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7: 7 Grad messen wir jetzt um diese Uhrzeit in Spremberg, 8 Grad in Forst und 11 Grad in Cottbus. Ähnlich wie gestern bekommen wir heute wieder maximal 24 Grad in der Lausitz. Wir haben 11 Sonnenstunden eingeplant, es sind kaum Wolken mit dabei und es bleibt auch die nächsten Tage erstmal so.
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9: Mit Sandra Maczynska, guten Morgen. In Schipkau entsteht aktuell das höchste Windrad der Welt. Die Anlage hat gestern ihre endgültige Höhe von 365 Metern erreicht. Künftig sollen damit bis zu 7500 Haushalte versorgt werden. Weil der Wind weiter oben stärker und gleichmäßiger ist, soll das Windrad besonders viel Strom erzeugen können. Die letzten Arbeiten dauern noch an. Im November soll die Anlage offiziell in Betrieb gehen.
10: Dankeschön, Sandra Maczynska. Mehr Lausitz-News für euch dann gleich wieder um 6:30. Jetzt gibt's die Weltnews.
11: Ich bin Diana Kramer. Gesundheitsminister Carsten Linnemann will bei den Kinderkrankentagen zurück zur Regelung vor Corona. Statt 15 soll jedes Elternteil künftig wieder 10 Tage pro Kind im Jahr bekommen. Das berichtet die Augsburger Allgemeine. Aus der SPD kommt deutlicher Widerstand.
12: Die Corona-Pandemie ist vorbei und die Sonderregeln sollten jetzt laut Linnemann auch wieder auslaufen. Für dieses Jahr bleibt es aber noch bei 15 Tagen pro Elternteil. Alleinerziehende bekommen 30. Die SPD ist gegen eine generelle Kürzung. Sie sei falsch, denn Eltern mit kranken Kindern brauchen genau in solchen Momenten vor allem Zeit und Unterstützung. Anspruch auf Kinderkrankengeld haben gesetzlich Versicherte grundsätzlich, wenn ihr Kind unter 12 ist und sie deshalb nicht arbeiten können. Zoe Tessovali, Redaktion.
11: Gleichzeitig geht der Streit um die Pflegereform weiter. Der Deutsche Pflegerat hat die schwarz-rote Koalition deshalb aufgefordert, die Pläne für die Reform umfassend zu überarbeiten. Besonders kritisch seien die höheren Hürden beim Zugang zu Pflegegraden und die geplante Streichung des Entlastungsbetrags bei Pflegegrad 1, sagte Verbandspräsidentin Christine Vogler dem RND. Morgen will Gesundheitsminister Linnemann den Gesetzentwurf ins Kabinett bringen. Die SPD droht mit einer Blockade und lehnt ein reines Kürzungspaket ab. Der ChatGPT-Entwickler OpenAI hat wegen Sicherheitsbedenken die Veröffentlichung eines neuen KI-Modells gestrichen. Unter anderem habe die Software in Tests Nutzer nicht immer ehrlich darüber informiert, welche Aktionen sie unternommen habe, berichtet das Wall Street Journal.
13: Das neue Modell GPT 6.1 Astra sollte schon bald herauskommen, ist aber nun gestoppt. Es hatte zu selbstständig ohne Nutzererlaubnis agiert und über seine Aktionen geschwindelt. Derart eigenmächtiges Vorgehen fortgeschrittener KI hatte in letzter Zeit öfter Sorgen bereitet und für Schlagzeilen gesorgt. KI-Modelle schlichen sich heimlich ins Internet, rekrutierten externe Chatbots oder hackten sich sogar in Computer, Systeme und auf Webseiten anderer Unternehmen. Aus den USA, Tina Eck.
11: Das russische Militär setzt seine massiven Angriffe auf die ukrainische Hauptstadt Kiew fort. Die ukrainische Luftwaffe warnte in der Nacht erneut vor

0: Raketen. Bereits gestern hatte es eine Serie russischer Angriffe gegeben, auch tagsüber.
1: Dankeschön in die Newsredaktion.
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1: Und habt erstmal freie Fahrt, aber den ersten gemeldeten Blitzer haben wir jetzt für euch auf der B97 bei Hirschwalde-Ost steht der wieder mal. Und Blitzeranhänger sind auch bestätigt. Jetzt auf der A13 im Spreewalddreieck direkt. Dann nochmal auf der A13 kurz nach dem Spreewalddreieck in Richtung Dresden. Ein Blitzeranhänger. Blitzeranhänger auch in Cottbus in der Schmelwitzer Straße stadteinwärts und ein Anhänger noch in Cottbus in der Elisabeth-Wolf-Straße. Ihr könnt gerne ergänzen, wenn ihr mehr seht auf den Straßen in der Lausitz, dann 0355 4839 945. Radio Cottbus wünscht euch wie immer eine gute Fahrt. Kommt gut an.
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1: Was hast du heute mit zum Frühstück?
4: Mit zum Frühstück?
1: Mit zum Frühstück.
4: Na, ich mache mal so Haferschleim.
1: Ah, das ist ja
4: köstlich.
1: Sehr attraktiv.
4: Was hast du?
1: Ich habe Brot mit richtig schönes Bäckerbrot,
4: lecker.
1: So wie es gehört. Denn wir suchen ja gerade die 10 besten Bäcker der Lausitz. Und das habe ich von meinem Lieblingsbäcker. Freue ich mich heute schon drauf. Und wenn ihr auch so einen Lieblingsbäcker habt und noch nicht abgestimmt habt für den bei unserer Wahl, dann solltet ihr gleich mal genau zuhören.
4: Vorher gibt es die beste Musik hier auf Radio Cottbus. 2 Hits am Stück jetzt. Kommt gut in den Dienstag. Guten Morgen.
1: Guten Morgen.
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0: People auf Radio Cottbus am Dienstagmorgen gleich 6:45 Uhr. Guten Morgen.
1: Guten Morgen.
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0: Die suchen wir gerade und ihr habt noch Zeit bis Donnerstag um 20 Uhr abzustimmen für die 10 besten Bäcker der Lausitz.
1: Genau, die suchen wir mit euch gemeinsam in der Lausitz. Da stehen wahnsinnig viele auf der Liste drauf, über 40 sind da drauf. Unter anderem auch die Bäckerei Hoffmann und die freuen sich natürlich, dass sie überhaupt nominiert wurden.
3: Das ist sehr schön, also hätte ich nicht erwartet, also wirklich schön. Freue ich mich, wir alle freuen uns.
0: Das ist die Bäckerin Hoffmann, die da gerade zu hören war. Ja, die freuen sich wirklich, so wie alle anderen sich auch freuen, wie alle anderen über 40 Bäckereien aus der Lausitz, die ihr jetzt schon vorgeschlagen habt und die alle auf der Liste stehen auf radiocottbus.de und die alle natürlich was Besonderes haben. Auch die Bäckerei Hoffmann hat das.
3: Also Qualität versuchen wir jeden Tag das Beste zu geben und unser Team ist natürlich Oberklasse. Da gibt wirklich jeder sein Bestes und die sind alle katzenfreundlich und alles wirklich toll. Kann man sich auf alle verlassen. Wirklich super.
1: Das klingt sehr gut. Das braucht man auf jeden Fall in einem Team. Ihr könnt noch abstimmen bis zum Donnerstag. Das ist der 1. Oktober um 20 Uhr und das Ganze geht ganz einfach auf radiocottbus.de.
0: Ja, und wenn euer Favorit schon drauf ist, nicht nochmal vorschlagen, wirklich durch die Liste scrollen und gucken, einfach nur abstimmen, weil wenn ihr den nochmal vorschlagt, können wir eure Stimme leider nicht zählen. Ne?
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0: Um 6.15 Uhr schauen wir auf die Straßen für euch. Noch keine Meldungen, alles frei, es rollt. Aber Achtung Blitzer, der erste heute Morgen auf der B97 bei Jenschwalde Ost und der zweite auf der A13 direkt im Spreewalddreieck. Dann gibt es noch 3 Blitzeranhänger dazu. Die Standorte verraten wir euch gleich nach 6:30.
1: Im Wetter gibt es heute wieder richtig gute Nachrichten für euch. Wir haben aktuell Temperaturen um die 10 Grad. Die steigen heute auf maximal 24 und es soll wieder den ganzen Tag über richtig schön sonnig sein bei uns. Gleich gibt es unsere Zeit des Tages. Vorher noch neue Musik von Alex Warren für euch. Wir haben es jetzt genau 6:45. Guten Morgen.
0: Guten Morgen.
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2: 6.18 Uhr jetzt am Dienstag. Und es gibt in der Lausitz ja ganz viele Menschen, die sich jeden Tag für Kinder und Jugendliche einsetzen. Natürlich oft ohne große Bühne, ohne viel Aufmerksamkeit. Und genau diese Arbeit, die soll jetzt wieder sichtbarer gemacht werden.
3: Ja, beim Gondola Award 2026, dem Kinderschutzpreis der Lausitz, ist die Abstimmung gestartet. Die brauchen jetzt eure Stimmen und deshalb ist heute die 5 unsere Zahl des Tages.
2: So viele Projekte aus der Lausitz sind in diesem Jahr nämlich nominiert. Mit dabei sind ein Jugendhilfeprojekt in Jamnitz, eine Väterinitiative aus Cottbus, ein Angebot für Kinder mit Behinderungen oder schweren Erkrankungen, ein Verein für trauernde Kinder und Jugendliche sowie der Jugendclub Komet in Guben.
3: Ja, und abstimmen könnt ihr jetzt selbst. Bis zum 1. November darf jeder für bis zu 2 der 5 Projekte seine Stimme abgeben. Dabei geht es nicht nur um die Auszeichnung. Im Preistopf liegen, Achtung, mehr als 18.700 Euro für genau diese Projekte.
2: Ja, das Geld, das wird dann am Ende auf alle 5 Nominierten verteilt, wobei der erste Platz natürlich am meisten Geld aus dem Preistopf bekommt. Aber ganz wichtig, keines der Projekte geht leer aus.
3: Die 5, heute unsere Zahl des Tages für 5 Nominierte beim Gondola Award 2026. Abstimmen könnt ihr ganz einfach über gondola.com.
2: 6.19 Uhr jetzt, 10 Minuten vor 6:30. Kommt gut in den Dienstag mit Radio Cottbus. Guten Morgen.
3: Guten Morgen.
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9: Die Sonne macht sich hinter mir jetzt schon bereit. Die ist schon bereit, am Horizont uns wieder den ganzen Tag zu bescheinen. Sie wird nämlich wieder den ganzen Tag über der Lausitz sein. 11 Sonnenstunden haben wir eingeplant. Kaum Wolken und natürlich auch kein Regen. Die Temperaturen aktuell sind noch relativ frisch. Wir haben 11 Grad in Cottbus, 8 Grad im Spreewald und 8 auch im Finsterwalde. 24 bekommen wir aber später noch.
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8: In Schipkau entsteht aktuell das höchste Windrad der Welt. Sandra Marczynska, wie weit ist es denn?
10: Die Anlage hat gestern ihre endgültige Höhe von 365 Metern erreicht. Künftig sollen damit bis zu 7500 Haushalte versorgt werden. Weil der Wind weiter oben stärker und gleichmäßiger ist, soll das Windrad besonders viel Strom erzeugen können. Die letzten Arbeiten dauern noch an. Im November soll die Anlage offiziell in Betrieb gehen. Der 80-jährige Tatverdächtige im Fall der zwei getöteten Menschen in Ortrand ist aus der Haft entlassen worden. Nach Medienberichten hat das Gericht den Haftbefehl aus gesundheitlichen Gründen aufgehoben. Gegen den Mann wird aber weiterhin wegen Totschlags ermittelt. Er soll Ende Juli einen 57-jährigen Mann und eine 45-jährige Frau mit einer Schusswaffe tödlich verletzt haben. Der 80-Jährige ist am Tag der Tat selbst schwer verletzt ins Krankenhaus gebracht worden. In welchem Verhältnis er zu den beiden Opfern gestanden hat, ist laut Staatsanwaltschaft inzwischen geklärt, wird aber noch nicht öffentlich gemacht. Die BTU Cottbus-Senftenberg hat gestern mehr als 2000 neue Studierende begrüßt. Bei der feierlichen Immatrikulation in der Stadthalle Cottbus wurde das neue Studienjahr eröffnet. Damit liegt die Zahl der Studierenden an der BTU jetzt bei rund 7.700. Besonders gefragt sind da soziale Arbeit und Lehramt. Auch Studiengänge rund um künstliche Intelligenz und Cybersicherheit sind da stark nachgefragt. Und unsere gute Nachricht. Beim Kinderlebenslauf sind am Sonntag rund 120 Motorräder von Burg nach Forst gefahren. Die Biker haben dabei die sogenannte Engelsfackel begleitet. Mit der Aktion wurde auf schwerkranke Kinder und die Arbeit von Kinderhospizen aufmerksam gemacht. Die Engelsfackel ist Teil einer bundesweiten Aktion des Bundesverbands Kinderhospiz. Soweit das Neueste. 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
8: Dankeschön, Sandra Maczynska.
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8: Alles noch ruhig auf den Straßen in der Lausitz am Dienstagmorgen um 6:45. Wir haben keine Meldungen, außer gemeldete Blitzer von euch. Gemeldet einer im Spreewalddreieck direkt drin in der Überfahrt bei 60. Dann auf der B97 bei Jenschwalde Ost ein Blitzer heute Morgen wieder aufgebaut. Und Blitzeranhänger gibt's nochmal auf der A13. Jetzt kurz nach dem Spreewalddreieck in Richtung Dresden steht der Anhänger, dann Cottbus-Schmelwitzer Straße stadteinwärts bei Tempo 30 und in Cottbus noch ein Anhänger in der Elisabeth-Wolf-Straße. Seht ihr noch was auf den Straßen, dann sagt uns gerne Bescheid. 0355 4839 945 ist dafür die Nummer. Radio Cottbus wünscht euch eine gute Fahrt.
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8: Das ist mein Fluch der frühen Geburt, dieses Spielzeug, um das es gleich geht.
9: Ja, wieso?
8: Ja, ja, weil mein Bruder hatte schon Lego und hat damit richtig, richtig intensiv gespielt, aber ich hatte noch keins.
9: Oh,
8: gab's
9: Mann.
8: Nicht. Zu meiner Zeit gab's Stabilbaukasten, das war Metallbaukasten, da konntest du ein bisschen bauen, das war auch schön, ne? Kann ich nicht meckern drüber, aber Lego wäre halt schöner gewesen. Ja, Lego-Steine, das ist heute in fast allen Kinderzimmern mein Standard und da habt ihr bestimmt vielleicht welche drüber. Ne? Und wenn ihr die drüber habt, dann kann man daraus was Schönes bauen. Zum Beispiel eine Rampe.
9: Mhm.
8: Und wofür man die braucht, darüber reden wir gleich mal.
9: Vorher gibt es die beste Musik hier auf Radio Cottbus. Michael Schulte jetzt mit Love Sick. Wir haben Love Sick. Ohne S hinten. Oh mein Gott, was ist los? Ein Schlaganfall? Nee, alles gut. 6.33 Uhr jetzt. Guten Morgen.
8: Lach mal, du lachst.
9: Gut, ist alles in Ordnung.
8: Gut, alles gut.
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0: vom Culture Club Kammer Chameleon. Ihr hört Radio Cottbus mit der besten Musik zum Wachwerden am Dienstagmorgen um 6:50.
1: Guten Morgen.
0: Guten Morgen.
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0: Es wird bunt in Fonds. Es soll bunt werden. Für die Kirche St. Nikolai werden nämlich ganz viele bunte Lego-Steine gesucht und gesammelt. Denn außen an der Kirche soll aus diesen Steinen eine Rampe entstehen.
1: Ja, solche Rampenprojekte, die gibt es schon in vielen deutschen Städten. In Köln gibt es zum Beispiel schon rund 200 Lego-Brücken.
0: Boah, Wahnsinn, was man alles aus Lego-Steinen bauen kann und dass die das auch halten. Aber klar, wenn es so viele sind, dann halten die das zusammen. Warum Forst jetzt auch mitmischen will und eine bunte Rampe möchte, hat uns Katrin Hubrich erzählt, die ist Stadtteilmanagerin von Forst.
3: Wir sind auf diese Projekte aufmerksam geworden, weil das Thema Barrierefreiheit in der Forster Innenstadt eine wichtige Rolle spielt und hier auch aufgrund von baulichen Situationen, gerade an Altbauten, in Eingangsbereichen, auch von Geschäften, teilweise eine Barrierefreiheit gar nicht so leicht herstellbar ist. Und wenn sich Interessierte finden, die sagen, wir würden uns hier auch einbringen, wir möchten auch mitbauen, wenn wir dann genügend Steine haben, das ist die Voraussetzung, dann sind wir da absolut offen.
1: Die Stadt Forst, die hat sich für dieses Projekt mit der Behindertenwerkstatt Spremberg, der BWS GmbH, zusammengetan. Denn die BWS puzzelt dann auch die Steinchen zu einer Rampe zusammen. Am Ende wird dann alles auch nochmal verklebt und es gibt einen kleinen Testlauf, damit dann auch wirklich alles sicher ist.
0: Ja, klingt alles gut, gibt bestimmt auch einen tollen Bauplan dafür, für so eine Rampe. Aber bis zur fertigen Rampe fehlen vor allem erstmal noch Steine. Jetzt haben die eine ganze Kiste voll mit den verschiedensten Steinen, aber kann man die überhaupt alle abgeben oder braucht die Stadt da ganz bestimmte? Wir haben Katrin Hubrich schon mal gefragt.
3: Also es gibt drei Steine, die wirklich wichtig sind. Einmal ist es die Grundplatte. Da ist es aber auch egal, ob das eine schmale Platte ist oder eine breite. Die kann man sich auch dann letztendlich zuschneiden. Und an Steinen sind es auf jeden Fall die richtigen Bausteine mit den Noppen in allen Größen. Ich glaube, nur die ganz kleinen, wo dann nur zwei Noppen sind, die sind etwas schwierig. Und dann gibt es Dachschindeln, die zwischen den Absätzen dann letztendlich die kleinen Schrägen bilden.
1: Also doch schon sehr spezieller Stein. Abgeben könnt ihr die Steine in der Forster Stadtbibliothek und im Stadtteilmanagement von Forst. Dort stehen so Sammelboxen bereit.
0: Ja, schöne Aktion mit den Lego-Steinen, wenn die bei euch vielleicht zu Hause nur noch rumstehen, weil eure Kinder damit nicht mehr spielen oder ihr selbst nicht mehr damit spielt, dann schafft die nach Forst und wir halten euch natürlich auf dem Laufenden, wenn die Rampe fertig ist und wenn die erste Rampe bei den Forstern richtig gut ankommt, dann plant die Stadt noch weitere, damit eben alle Menschen gut durch die Stadt kommen und in verschiedene Geschäfte Steine, Lego-Steine, daraus Rampen bauen. Richtig coole Idee.
1: Kurz vor 6:45 jetzt am Dienstag. Kommt gut in den Tag. Guten Morgen.
0: Guten Morgen.
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0: die Sporties auf Radio Cottbus kurz nach 3:45, 6:46. Kommt gut rein in euren Dienstag. Wir haben erstmal auf den Straßen einen ganz freundlichen Einstieg, nämlich keine Meldungen für euch. Ihr kommt überall gut durch heute Morgen. Es gibt zwei Blitzer, die habt ihr gemeldet. Einmal auf der A13, direkt im Spreewald-Dreieck und dann nochmal auf der B97 bei Jenschwalde-Ost. Blitzeranhänger kommen noch drei dazu in der Lausitz. Die Standorte nennen wir euch gleich nach 7.
1: In den nächsten Minuten gibt es einen richtig schönen Sonnenaufgang bei uns in der Lausitz, da bin ich mir sicher. Und es bleibt dann auch so sonnig den ganzen restlichen Tag bei uns in der Lausitz. Die Temperaturen steigen von aktuell 10 Grad heute noch auf maximal 24. 6:47 haben wir es jetzt. Kommt gut in den Tag mit Radio Cottbus. Guten Morgen.
0: Guten Morgen.
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0: Isaac, We Had It All auf Radio Cottbus um 7:07, 6:53. Gleich bringen wir euch wieder auf den aktuellen Stand. Wir haben unsere Lausitz-News, Wetter und Verkehr und natürlich auch die Nachrichten aus Deutschland und der Welt. Ihr werdet wach am Dienstagmorgen. Guten Morgen.
1: Morgen, schönen Dienstag euch.

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6: Es fühlt sich ganz schön frisch an bei uns in der Lausitz. 6 Grad messen wir aktuell in Guben, 10 Grad in Welzow und 10 auch in Cottbus. Die Temperaturen steigen heute noch auf maximal 24 Grad. Es wird also noch relativ angenehm und dazu kommt noch super viel Sonne. Den ganzen Tag über ist sie über der Lausitz 11 Stunden lang. Ein paar kleine Wolken sind möglich, aber die stören nicht groß heute.
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7: Mit Sandra Maczynska, guten Morgen. Nach dem Tod eines Polizisten in Lauchhammer sind in Polen 9 weitere Verdächtige festgenommen worden. Sie sollen zu einer Autodiebstahlbande gehören, die der Beamte im Januar 2025 verfolgt hat. Der Polizist ist damals bei einer Kontrolle angefahren und tödlich verletzt worden. Die Festgenommenen sollen über mehrere Jahre Autos in Deutschland gestohlen und anschließend in Polen verkauft haben. Die Männer sind nun in Auslieferungshaft.
8: Danke, Sandra Maczynska. Mehr Lausitz News für euch dann gleich wieder um 7:30. Jetzt gibt's die Weltnachrichten.
9: Ich bin Diana Kramer. Der Deutsche Pflegerat hat die schwarz-rote Koalition aufgefordert, die bisherigen Pläne für eine Pflegereform nochmal umfassend zu überarbeiten. Besonders kritisch seien die höheren Hürden beim Zugang zu Pflegegraden und die geplante Streichung des Entlastungsbetrags bei Pflegegrad 1, sagte Verbandspräsidentin Christine Vogler dem Redaktionsnetzwerk Deutschland.
10: Menschen mit Pflegegrad 1 klagen nur über verhältnismäßig geringe Einschränkungen im Alltag. Trotzdem bekommen auch sie einen Entlastungsbeitrag von knapp 1.600 Euro im Jahr. Der Pflegerat kritisiert aber nicht nur die geplante Abschaffung dieser Entlastung, sondern er beklagt auch Einschnitte bei der Bezahlung der Pflegekräfte. Das gefährdet die Versorgung, heißt es. CDU-Gesundheitsminister Linnemann will die Pflegereform eigentlich morgen ins Kabinett einbringen, aber die SPD kritisiert die Pläne als reines Kürzungspaket und droht mit Blockade. Uli Reitinger, Berlin.
9: Für Kritik innerhalb der SPD sorgen auch die Pläne von Gesundheitsminister Lindemann, die Zahl der Kinderkrankentage zu verringern. Er will, dass die Corona-Sonderregel nicht verlängert wird, wonach jedes Elternteil pro Jahr 15 Kinderkrankentage geltend machen kann. Die Zahl würde dann wieder auf 10 Tage sinken. Die hohen Spritpreise machen das Laden von Elektroautos offenbar attraktiver. Mehrere große Betreiber melden, dass ihre öffentlichen Ladesäulen stärker genutzt werden als noch vor einem Jahr. Eng wird es dort trotzdem meist nicht, denn gleichzeitig belegt es nur ein kleiner Teil der Ladepunkte.
11: Für E-Autofahrer heißt das, an öffentlichen Säulen ist zwar mehr los, aber freie Plätze gibt es in der Regel noch genug. Vattenfall und EWE melden seit Jahresbeginn deutlich mehr geladenen Strom. Auch ENBW, E.ON und Aral sehen eine steigende Nutzung. Als Gründe nennen die Betreiber vor allem mehr Elektroautos auf den Straßen und die hohen Kraftstoffpreise. Thomas Bleskin, Nachrichtenredaktion.
9: Bei zum Teil gewaltsamen Protesten an Schulen in mehreren Städten Frankreichs sind Dutzende Menschen verletzt und mehr als 160 festgenommen worden. Wie der französische Innenminister am Abend mitteilte, gab es an rund 180 Einrichtungen Aktionen. Sie richteten sich unter anderem gegen die schlechte Ausstattung von Schulen. Heute sollen die Proteste weitergehen, parallel zu einem nationalen Streiktag im öffentlichen Dienst in ganz Frankreich.
8: Dankeschön, Diana Kramer.
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8: Einen Ampelausfall gibt es in Cottbus an der großen Kreuzung Stadtring zur Tissentjener Straße. Haben uns gerade

0: Ellen und Sabrina gemeldet. Fahrt da auf jeden Fall vorsichtig. Ansonsten aber rollt es hier bei uns in der Lausitz. Nicht zu schnell fahren, es wird geblitzt. A13 direkt im Spreewalddreieck in der Überfahrt bei Tempo 60 und dann nochmal auf der B97 bei Jenschwalde Ost. Blitzer Anhänger heute Morgen geparkt, auch auf der A13, hier kurz nach dem Spreewalddreieck in Richtung Dresden. In Cottbus in der Schmelwitzer Straße stadteinwärts und in Cottbus nochmal in der Elisabeth-Wolf-Straße. Sobald ihr mehr seht auf den Straßen, sagt uns gerne aktuell immer Bescheid unter der 0355 4839 94 und die 5. Wir können es dann weitergeben. Ihr ruft uns an oder schreibt eine WhatsApp. Gute Fahrt für euch.
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0: Die eben genannte Nummer braucht ihr sowieso im Handy. Das ist nämlich nicht nur unsere Nummer zum Radio Cottbus Verkehrsservice, sondern immer auch zum Glück, zum Gewinnen. Eine Wachermacher Frühstückstasse steht jetzt vor uns, wartet auf eine Gewinnerin oder einen Gewinner bei Schätze die Lausitz. Eine schöne Schätzfrage stellen wir euch gleich wieder und wir spielen wie immer über WhatsApp.
2: Vorher gibt es die beste Musik auf Radio Cottbus zum Wachwerden. Was Neues von Gracie Abrams, Look at My Life, jetzt beim 7.04 Uhr. Guten Morgen.
0: Guten Morgen.
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0: Trent Darby auf Radio Cottbus, gleich 7:12 Uhr. Hast du gehört, wie hoch der kommt mit der Stimme?
1: Wow. Komm ich nicht.
0: Nee, kann ich nicht mitsingen an der Stelle. Bin ich raus.
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0: Ja, aber drin sind wir in unserem Spiel vom Dienstag, in unserem Schätze-Dienstag gleich viermal. Heute spielen wir Schätze die Lausitz zweimal am Morgen und das hier ist die erste Spielrunde. Wir stellen euch eine schöne Schätzfrage, die dreht sich um die Lausitz und eure Aufgabe ist, die richtige Zahl herauszufinden oder zumindest ganz dicht dran zu sein.
1: Genau, das macht ihr über WhatsApp, über die 0355 4839 94 5. Und die Frage, die gibt es jetzt auch direkt hinterher. Wir verplempern hier keine Zeit.
0: Nein.
1: Wie viele Sumpfbiber leben denn im Biberhof im Spreewald?
0: Ah, der Biberhof, der heißt ja sogar nach den Sumpfbibern. Da muss es doch jede Menge Biber geben. Aber wie viele sind das? Ihr schätzt euch ein unter der 0355 4839 94 5. Und unsere Minute Zeit, die ihr dafür habt, die läuft schon. Und es gibt auch schon die ersten.
1: Die ersten Schätzungen sind schon drin. Meine Güte, geht das wieder los. 24 sagt Thoralf, 5 sagt Thorsten, 12 kommt von Christian rein, Michael sagt, das sind 20.
0: Hier, Norman, 75,
1: boah, das ist ja eine ganze Menge Biber. Das, und das heißt auch Biberland, Biberhof.
0: Biberland ist das ja dann.
1: 27 hier von Sandy, 10 von Xenia, 30 sagt Marcel, 55 René. Ich frage mich, ob das vielleicht ein bisschen zu viele sind.
0: Weiß ich nicht.
1: War da schon mal?
0: Ja, du warst da schon mal. Und
1: ich habe viele gesehen auf jeden Fall. Ich sage jetzt natürlich nicht, wie viele, kann sich ja seitdem auch geändert haben, aber ich glaube, mit so um die 50, 60 liegt ihr vielleicht ein bisschen zu hoch.
0: Das könnte sein. Also nett, das wäre ja auch, was würden die den ganzen Spreewald umgraben oder was, diese Biber? Da sind ja auch wirklich Nagetiere, aber vielleicht sind es ja viele. Hier kommt nochmal eine höhere Schätzung. Kirsten sagt sogar 90 Biber.
1: Wahnsinn.
0: Ja,
1: 43 von Sarah, 46 von Jenny und hier sind auch noch ganz viele in unserem WhatsApp-Chat am Überleben. Ich sehe da überall steht, schreibt. 6 kommt jetzt hier noch rein von, den Namen sehe ich gar nicht, Laura.
0: Nee. Laura?
1: Von Laura, 12 von Sarah, 33 von Lukas und ich glaube, das war es jetzt. Ne?
0: Das war es jetzt? Okay, ja. Die Minute Zeit ist ja auch abgelaufen. Wir lassen gerade noch ein bisschen nachlaufen wegen der kleinen Verzögerung, die wir haben, wenn ihr uns über den Smart Speaker hört oder den Webstream. Aber ich denke mal, jetzt ist der Deckel drauf.
1: Ja, jetzt machen wir einen Sack zu.
0: Schluss. Und dann gucken wir mal, wer hier am dichtesten dran war.
4: Hallo, hier ist die Katrin vom Biberhof. Hier die Lösung der Schätzfrage. Aktuell leben bei uns 7 Sumpfbiber.
0: 7! Ah, viel weniger als die meisten dachten.
1: Doch
0: es
1: nicht so
0: sind
1: viele.
0: Nur 7, obwohl 7 ja auch schon eine ganze Menge sind. Bei diesen Sumpfbibern, die sind sehr possierliche Tierchen, würde der Tierfilmer sagen. Und jetzt haben wir hier was gesehen, ein absolutes Phänomen.
1: Ja.
0: Ein wirkliches Phänomen, denn wir hatten hier jemanden, der war ganz dicht dran.
1: Ja.
0: Und hat seine Antwort dann nochmal geändert.
1: Das ist natürlich doof. Wir gehen nach dem Endstand, nach der letzten Zahl.
0: Die letzte Zahl entscheidet natürlich. Und du hast es ja vorhin gesagt, das war die Laura. Und Laura hat ihre Schätzung nochmal geändert. Von 6 auf 17.
1: Ach,
0: aber
1: Mann.
0: Dadurch ist jetzt jemand anderes dichter rangerutscht. Guck mal da unten.
1: Ja, ich habe Thorsten gesehen.
0: Genau. Ne?
1: Thorsten mit seiner 5. Es ist Wahnsinn, dass wir bei dieser Frage keine Punktlandung hatten.
0: Tatsächlich keine.
1: Aber so
0: 7.
1: ist es. 5 kommt von Thorsten. Thorsten, damit bist du am nächsten dran und gewinnst die Wachermacher-Frühstückstasse.
0: Laura, bleib bei deinem Bauchgefühl beim nächsten Mal. Dann gehört die Tasse dir. Vielleicht auch schon in der nächsten Stunde. 7:50 spielen wir zweite Runde.
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0: Ist wirklich schön da übrigens.
1: Ja, und da gibt es auch nicht nur Biber. Die haben auch viele andere süße Tiere und ein schönes Gelände. Kann ich nur empfehlen, euch das mal anzugucken.
0: Vielleicht schon ein Tipp fürs Wochenende. 7:15 Uhr, 7:45 Uhr. Guten Morgen.
1: Morgen.

0: mit dem Blick auf die Straßen um 7.18 Uhr, 12 vor halb 8. Wir haben in Cottbus einen Ampelausfall an der großen Kreuzung Stadtring-Dissentjener Straße. Helen und Sabrina haben den gemeldet. Fahrt da unbedingt vorsichtig. Und es gibt zwei Blitzer, die uns schon gemeldet wurden heute Morgen. Einmal direkt im Spreewalddreieck in der Überfahrt bei Tempo 60 und dann nochmal auf der B97 bei Jenschwalde Ost. Die drei Blitzeranhänger von heute Morgen nennen wir euch gleich nach halb.
1: Im Wetter scheint schon jetzt richtig schön die Sonne. Das bleibt auch den restlichen Tag über so. Paar Wolken ziehen mal durch, aber die stören nicht und die Temperaturen klettern noch auf bis auf maximal 24 Grad. 7.19 Uhr haben wir es jetzt. Hört die Wachermacher am Dienstagmorgen hier auf Radio Cottbus. Guten Morgen.
2: Guten Morgen.
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16: Obwohl wir ja eigentlich schon Herbst haben, wird es heute noch mal so ein bisschen sommerlich bei uns in der Lausitz. Wir messen aktuell immer noch 6 Grad in Guben, 11 in Cottbus und 9 mittlerweile in Lübben. Die Temperaturen gehen noch weiter rauf. 24 Grad bekommen wir heute am Nachmittag in der Spitze. Dazu bleibt es die ganze Zeit über sonnig. Paar Wolken kommen mal mit dazu. Aber es soll auf jeden Fall trocken bleiben heute.
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14: In Schipkau entsteht aktuell das höchste Windrad der Welt. Sandra Manschinska, wie hoch ist es denn jetzt?
17: Die Anlage hat gestern ihre endgültige Höhe von 365 Metern erreicht. Künftig sollen damit bis zu 7500 Haushalte versorgt werden. Weil der Wind weiter oben stärker und gleichmäßiger ist, soll das Windrad besonders viel Strom erzeugen können. Die letzten Arbeiten dauern noch an. Im November soll die Anlage offiziell in Betrieb gehen. Der 80-jährige Tatverdächtige im Fall der zwei getöteten Menschen in Ortrand ist aus der Haft entlassen worden. Nach Medienberichten hat das Gericht den Haftbefehl aus gesundheitlichen Gründen aufgehoben. Gegen den Mann wird aber weiterhin wegen Totschlags ermittelt. Er soll Ende Juli einen 57-jährigen Mann und eine 45-jährige Frau mit einer Schusswaffe tödlich verletzt haben. Der 80-Jährige ist am Tag der Tat selbst schwer verletzt ins Krankenhaus gebracht worden. In welchem Verhältnis er zu den beiden Opfern gestanden hat, ist laut Staatsanwaltschaft inzwischen geklärt, wird aber noch nicht öffentlich gemacht. Die BTU Cottbus-Senftenberg hat gestern mehr als 2000 neue Studierende begrüßt. Bei der feierlichen Immatrikulation in der Stadthalle Cottbus wurde das neue Studienjahr eröffnet. Damit liegt die Zahl der Studierenden an der BTU jetzt bei rund 7700. Besonders gefragt sind da soziale Arbeit und Lehramt. Auch Studiengänge rund um künstliche Intelligenz und Cybersicherheit sind da stark nachgefragt. Und unsere gute Nachricht, beim Kinderlebenslauf sind am Sonntag rund 120 Motorräder von Burg nach Forst gefahren. Die Biker haben dabei die sogenannte Engelsfackel begleitet. Mit der Aktion wurde auf schwerkranke Kinder und die Arbeit von Kinderhospizen aufmerksam gemacht. Die Engelsfackel ist Teil einer bundesweiten Aktion des Bundesverbands Kinderhospiz. Soweit das Neueste, Lausitz News auf Radio Cottbus immer um halb und rund um die Uhr auf radiocottbus.de.
14: Dankeschön, Sandra Marcinska.
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14: Achtung, dichter Verkehr jetzt auf der B168 wieder zwischen Cottbus-Wilmersdorf und der Anschlussstelle Merzdorf. 10 Minuten Zeitverlust heute Morgen wieder an dieser Stelle. Ampelausfall gerade gemeldet von Ellen und Sabrina an der Kreuzung in Cottbus Stadtring Dissentjener Straße. Große Kreuzung. Fahrt da unbedingt vorsichtig. Und das hier sind die gemeldeten Blitzer, einer auf der A13 direkt im Spreewalddreieck und einer auf der B97 bei Jenschwalde Ost. Das hier sind die Blitzeranhänger A13 kurz nach dem Spreewalddreieck, ein Anhänger in Richtung Dresden und noch einer in Cottbus in der Schmelwitzer Straße stadteinwärts bei 30. Und Rüdiger hat gerade gemeldet, der in der Elisabeth-Wolf-Straße, der Anhänger, der ist weggezogen worden. Der taucht bestimmt demnächst wieder irgendwo auf. Wenn ihr ihn seht, dann sagt gerne Bescheid. Sagt sowieso immer Bescheid, wenn ihr auf den Straßen was entdeckt. Immer unter der 0355 4839 und die 5, das ist die Nummer für Staus, Blitzer und Verkehrsbehinderungen. Gute Fahrt euch.
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14: Ganz witzige Sache, Luca, wir sind bald in Bussen und Bahnen zu hören. Mhm. In einer ganz bestimmten Nacht.
16: Ja.
14: Wir dürfen nämlich ansagen, wo die Leute aussteigen dürfen. Zur Nacht der kreativen Köpfe am 10. Oktober. Freue ich mich sehr darauf,
16: ja,
14: weil wir
16: auch
14: da ganz viel Besuch haben werden hier bei uns im Studio. Radio Cottbus ist nämlich in diesem Jahr auch einer der 20 Orte. Ja, und wer sonst noch dabei ist, darüber reden wir gleich.
16: Vorher gibt's die beste Musik zum Wachwerden. Shaggy mit Feel the Rush haben wir gleich mit dabei. Und neue Musik gibt's jetzt von den Giant Crooks für euch. Guten Morgen.
14: Guten Morgen.
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0: seine Nummer nur geschrieben für den Morgen, um so richtig wach zu machen.
1: Deshalb wahrscheinlich
0: schicken wir Feel the Rush auf Radio Cottbus um gleich 3:45. 7:41. Guten Morgen.
1: Guten Morgen.
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0: Das wird wieder eine Nacht für ganz, ganz viele. Ist die fest im Kalender schon geblockt. Da gibt's nichts anderes am 10. Oktober ab 18 Uhr als die Nacht der kreativen Köpfe hier bei uns in Cottbus.
1: 20 Locations sind insgesamt mit dabei. Das ist sowas wie die LEAG, das AHC Cottbus ist mit dabei, das BRMK ist mit dabei und ganz viele weitere. Wir von Radio Cottbus übrigens auch.
0: Wir machen,
1: ihr könnt auch bei uns mal reinschauen.
0: Ganz weit auf für euch. Wir zeigen euch, wie Radio gemacht wird. Ihr könnt bei uns auch in die Sendung kommen, denn wir machen ja wieder 6 Stunden NDKK Show die ganze Nacht. Da hatten wir vor 2 Jahren schon ganz viele Leute, die hier im Studio mal mitgesprochen haben. Mal ein Wetter oder mal so ein Gruß nach draußen. Ist alles möglich. Ihr könnt mal sehen, wie Radio gemacht wird. Ja, und wenn ihr bei uns seid, ist es gar nicht so weit bis zur Berufsfeuerwehr. Da könnt ihr auch vorbeigehen. Und in die andere Richtung bis zur BTU, dem IKMZ. Und da ist immer was los.
1: Ja, die haben sich richtig viel überlegt. Ich weiß noch, letztes Mal, als wir mit dabei sein, da hat gefühlt dieses komplette IKMZ-Gebäude geleuchtet. Und auch diesmal könnt ihr da auf allen Etagen wieder richtig viel erleben.
3: Wir haben großartige Angebote. Die größte Kugelbahn in Cottbus, immer bei den Kindern beliebt. Und das, was alle überrascht, uns auch, wie beliebt die Mathe-Rätsel sind. Wir machen immer Umfragen bei den Besucherinnen und tatsächlich ist der Mathe-Flur auch mit einer der beliebtesten. Aber wir haben auch wieder neue Sachen dabei. Für alle, die gerne Medien machen oder Podcast-Sachen machen, haben wir zum Beispiel KI im Podcast-Produktion. Also da kann man seinen eigenen kleinen Podcast machen.
0: Auch cool. Auch so ein bisschen kleines Radio an der BTU im IKMZ. Also geht auf jeden Fall vorbei und schaut euch an, wer noch dabei ist. Wie gesagt, 20 Locations sind es. Alle Infos, die findet ihr auf ndkk.de und Tickets findet ihr auch schon.
1: Ja, genau, die gibt's schon jetzt im Vorverkauf beim Cottbus-Service der Stadthalle, beim Brandenburgischen Landesmuseum für moderne Kunst und im Medienhaus bei uns in der Straße der Jugend.
0: Ja, aber auch eine Abendkasse wird's geben. Also seid auf jeden Fall mit dabei. 10. Oktober ab 18 Uhr, die Nacht der kreativen Köpfe in Cottbus.
1: Kurz vor 7:45 jetzt am Dienstag. Kommt gut in den Tag. Guten Morgen.
0: Guten Morgen.
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0: Autos am Dienstagmorgen, kurz nach 7:45. Schauen wir fix auf die Straßen für euch. Achtung, ihr habt dichten Verkehr wieder auf der B168 zwischen Cottbus-Wilmersdorf und Merzdorf. Rund 10 Minuten Wartezeit hier. Zeitverlust heute Morgen, aber nur an dieser Stelle. Ansonsten rollt es in der Lausitz. In Cottbus Ampelausfall an der großen Kreuzung Standring-Wissentiener Straße. Fahrt da vorsichtig und es gibt zwei Blitzer, einen auf der A13 direkt im Spreewalddreieck in der Überfahrt und einer auf der B97 bei Jenschwalde Ost. Die Blitzeranhänger nennen wir euch gleich nach 8.
1: Im Wetter kann ich mich wieder kurz fassen. Es soll den ganzen Tag über trocken bleiben, sehr sonnig werden und Temperaturen gehen heute noch auf bis auf maximal 24 Grad. Gleich gucken wir auf den Frühsport. Was ist hier so los in der Lausitzer Sportwelt? Vorher noch Zoe Wees mit Hello Again. Guten Morgen.
0: Guten Morgen.
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2: 7.51 Uhr jetzt am Dienstagmorgen. Aktuell läuft die neue Saison für viele Teams richtig gut. Ganz viele Siege am letzten Wochenende. Der LHC und auch die BBC White Devils sind aktuell Tabellenführer. Und auch andere Lausitzer Sportler haben Grund zur Freude. Sandra Matschinska sitzt bei uns im Studio. Erzähl mal.
3: Ja, heute schauen wir mal rüber auf den KSC Asahi Spremberg. Also besser gesagt auf die Sumotoris. Die waren jetzt nämlich bei der Europameisterschaft in Ungarn. Und da gab es auch gleich mehrere Medaillen. Und die Rosalie Büttner, die ist sogar erneut Vize-Europameisterin geworden.
4: Auch Vize-Europameisterin hier bei uns aus der Lausitz. Richtig starke Leistung. Woran ist sie am Ende gescheitert, dass sie nicht gewonnen hat?
3: Ja, Rosalie konnte sich gegen eine Gegnerin aus Ungarn und auch aus Polen zwar am Anfang richtig gut durchsetzen und dann im Finale hat sie so ein bisschen gehapert, da hat sie aber auch wirklich nur ganz knapp gegen eine Ukrainerin verloren.
2: Trotzdem Glückwunsch, Vize-Europameisterin ist ja auch ein richtig guter Titel. Du hast ja auch gesagt, es gab noch mehr Medaillen.
3: Genau, ja, also Mona Hasan hat in der U18 Bronze geholt und damit schon ihre dritte EM-Medaille gewonnen und auch Elron Breitschneider konnte sich Bronze sichern und für ihn war sogar die erste EM-Medaille, also auch richtig schön. Ja, und dann gab es noch die Teamwettbewerbe, auch da war wieder die Rosalie Büttner erfolgreich und hat mit dem deutschen Team sowohl in der U15 als auch in der U18 Bronze geholt.
4: Also ganz starkes Ergebnis für unsere Spremberger bei den Europameisterschaften. Gleich 5 Medaillen gehen damit mit nach Hause in die Lausitz. Glückwunsch und Dankeschön, Sandra.
3: Dankeschön.
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2: 7.52 Uhr jetzt am Dienstag. Kommt gut in den Tag. Guten Morgen.

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8: Auch heute bekommen wir wieder absolutes Rausgehwetter bei uns in der Lausitz. Sonne von morgens bis abends, paar kleine Wolken und es soll die ganze Zeit über trocken bleiben. Die Temperaturen, die liegen jetzt aktuell bei so 10 Grad und die steigen heute noch auf maximal 24. Und die guten Nachrichten, in den nächsten Tagen soll es noch genauso schön bleiben.
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10: Mit Sandra Maczynska, guten Morgen. Nach dem Tod eines Polizisten in Lauchhammer sind in Polen 9 weitere Verdächtige festgenommen worden. Sie sollen zu einer Autodiebstahlbande gehören, die der Beamte im Januar 2025 verfolgt hat. Der Polizist ist damals bei einer Kontrolle angefahren und tödlich verletzt worden. Die Festgenommenen sollen über mehrere Jahre Autos in Deutschland gestohlen und anschließend in Polen verkauft haben. Die Männer sind nun in Auslieferungshaft.
11: Danke, Sandra Maczynska. Mehr Lausitz-News für euch dann gleich wieder um 8:30. Jetzt gibt's die Weltnachrichten.
12: Ich bin Diana Kramer. Gesundheitsminister Carsten Lindemann will bei den Kinderkrankentagen zurück zur Regelung vor Corona. Statt 15 soll jedes Elternteil künftig wieder 10 Tage pro Kind im Jahr bekommen, berichtet die Augsburger Allgemeine. Aus der SPD kommt Widerstand.
13: Die Corona-Pandemie ist vorbei und die Sonderregeln sollten jetzt laut Lindemann auch wieder auslaufen. Für dieses Jahr bleibt es aber noch bei 15 Tagen pro Elternteil. Alleinerziehende bekommen 30. Die SPD ist gegen eine generelle Kürzung. Sie sei falsch, denn Eltern mit kranken Kindern brauchen genau in solchen Momenten vor allem Zeit und Unterstützung. Anspruch auf Kinderkrankengeld haben gesetzlich Versicherte grundsätzlich, wenn ihr Kind unter 12 ist und sie deshalb nicht arbeiten können. Die Krankenkasse fängt dann einen Großteil des Verdienstausfalls auf. Zoe Tessovali, Redaktion.
12: Gleichzeitig geht der Streit um die Pflegereform weiter. Der Deutsche Pflegerat hat die schwarz-rote Koalition aufgefordert, die Pläne für die Reform umfassend zu überarbeiten. Besonders kritisch seien die höheren Hürden beim Zugang zu Pflegegraden, sagte Verbandspräsidentin Vogler dem RND. Morgen will Gesundheitsminister Lindemann seinen Gesetzentwurf ins Kabinett einbringen. Die SPD spricht von einem reinen Kürzungspaket und droht mit Blockade. Bei jedem Einkauf sparen, das verspricht Lidl mit seiner App Lidl Plus. Der Verbraucherzentrale Bundesverband bezweifelt aber, dass wirklich jeder profitieren kann und hat gegen Lidl geklagt. Heute will das Oberlandesgericht Brandenburg seine Entscheidung verkünden.
14: App öffnen, womöglich noch einen Coupon aktivieren. Für ältere Menschen oder Menschen mit Behinderung ist das schwierig, findet der Verbraucherzentrale Bundesverband. Er sieht die Gleichbehandlung verletzt, wenn nicht wirklich jeder von Vergünstigungen profitieren kann. Die Verbraucherzentrale hatte auch gegen die Rabatt-Apps von Penny und Netto geklagt, bislang ohne Erfolg. Das gesamte Thema könnte letztlich beim Bundesgerichtshof landen. Finn Wiens, Nachrichtenredaktion.
12: Der ChatGPT-Entwickler OpenAI hat die Veröffentlichung eines neuen KI-Modells gestrichen. Es gebe Sicherheitsbedenken, heißt es. Das KI-Modell habe zum Teil auf eigene Initiative gehandelt, ohne eine Nutzererlaubnis einzuholen, berichtet das Wall Street Journal. Solche

0: eigenmächtigen Aktionen künstlicher Intelligenz hatten zuletzt wiederholt für Negativschlagzeilen gesorgt.
1: Dankeschön, Diana Kramer in der Newsredaktion.
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1: Es gibt dichten Verkehr auf der B168 heute Morgen zwischen Wilmersdorf und Merzdorf. Hier ungefähr 10 Minuten länger einplanen. Und Achtung, Ampelausfall an der Kreuzung Stadtring-Dissentjener Straße in Cottbus. Fahrt hier unbedingt vorsichtig. Blitzer heute Morgen gemeldet auf der A13 direkt im Spreewald-Dreieck bei Tempo 60 und nochmal auf der B97 bei Jenschwalde-Ost. Blitzer-Anhänger steht einer auf der A13 kurz nach dem Spreewald-Dreieck in Richtung Dresden. Dann in Cottbus in der Schmelwitzer Straße stadteinwärts bei 30. Und Steffi hat gerade Bescheid gesagt, der Blitzer-Anhänger, der in der Elisabeth-Wolf-Straße stand, steht wohl jetzt in der Fortuna-Straße am Kindergarten, eine Spielstraße. Das hat sie uns hier eingegeben und gemeldet. Wenn ihr sonst noch was zu melden habt, gern an der 0355 4839 94 und die 5 am Telefon oder auch per WhatsApp. Radio Cottbus wünscht dir immer eine gute Fahrt.
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1: Und der zweiten Chance auf eine Wachermacher Frühstückstasse heute Morgen. Vorhin haben wir nach den Bibern im Biberhof in Burg gefragt. 7 Stück sind's da. Punktlandung hatten wir leider keine, aber vielleicht haben wir ja jetzt gleich eine.
4: Genau, wir spielen nämlich nach 2 Hits. Die nächste Runde hier bei uns auf Radio Cottbus in so circa 7 Minuten ist es soweit. 8.05 Uhr haben wir es jetzt. Guten Morgen.
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0: Dienstagmorgen, 29. September, gleich 8:15 Uhr, 8:12 Uhr. Guten Morgen.
1: Guten Morgen.
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0: Sag mal, weißt du eigentlich, ob man, wenn man so Äpfel an Bäumen hat, so an der Straße, darf man da eigentlich aussteigen und darf die einfach essen?
1: Ist bestimmt, habe ich auch schon mal gemacht. Ich hoffe, das jetzt nicht.
0: Ich habe keine Ahnung, ob das möglich ist. Aber ich weiß, dass es hier bei uns in der Lausitz so einen Weg gibt, einen Themenweg. Da darf man das. Das ist in der Elwilpa-Teichland, ist das ein essbarer Wildpflanzenweg. Da kann man auf fast vier Kilometern kann man da Wildpflanzen essen, Kräuter, Früchte, einfach so von den Bäumen runternaschen.
1: Finde ich cool. Sehr cool.
0: Schöne Idee. Vielleicht habt ihr noch nichts davon gehört, ne? Gibt es vom Aussichtsturm, vom Erlebnispark Teichland bis zum zukünftigen Sporthafen am Cottbuser Ostsee.
1: Oha. Muss
0: ja mal lang gehen.
1: Auch relativ lang dann.
0: Ja, und unsere Schätzfrage dreht sich heute darum, um diesen Weg.
1: Die Frage ist nämlich, wie viele Bäume stehen denn eigentlich im Nusshain des Elwilpa-Teichland?
0: Nussbäume also müssen das sein. Wie viele sind es? Ihr schätzt euch ein unter der 0355 4839 94 und die 5. 3,8 Kilometer lang. Ist aber nicht alles voller Nussbäume, das können wir schon mal verraten. Aber wie viele stehen denn da? Die Minutezeit, die ihr zum Schätzen habt, die läuft ab jetzt und ihr schätzt euch rein über WhatsApp. Und gibt es da schon die ersten?
1: Ja, die ersten, die gibt es schon. Michael sagt gerade, es sind 14. Lukas sagt, es sind 11. 66 kommen von Lisa rein, 8 von Christian. Also ihr geht doch schon weit auseinander, würde ich sagen.
0: Mhm.
1: 44 kommt jetzt von Christina, 65 von Susi, 26 von Nicole. Jetzt wieder mal eine kleinere Zahl, 7 von Xenia.
0: Nussbäume werden ganz schön groß, muss man sagen. Also es werden ganz schöne Karwendsmänner, diese Nussbäume. Aber der Weg ist ja auch 3,8 Kilometer lang. Ne? Nur werden da nicht nur Nussbäume stehen. Das ist jetzt halt die Frage. Wie viele von den Bäumen sind da Nussbäume? Ich hatte auch kein Gefühl.
1: Ich bin den auch noch nie lang gelaufen. Dann musst du ja auch noch erkennen, was ist ein Nussbaum, was ist keiner.
0: Ja, guck mal hier, jetzt kommt hier rein 21, 12, 38, 23, 56, 34. Mein lieber Mann, in dem Bereich wäre ich definitiv auch. 10 Sekunden habt ihr noch, dann machen wir erstmal einen Deckel drauf, zumindest für den Moment. Kleines bisschen nachlaufen lassen wir noch für die, die uns über den Stream hören oder über die Smartbox 23, 28 von Nicolas hier. So, dann machen wir Deckel drauf bei der 23, was denkst du, Luca?
1: Ja, machen wir jetzt.
0: Machen wir Deckel drauf und dann gucken wir doch mal, wie viele Nussbäume sind denn da im Elwilpa-Themenpark.
4: Hallo, ich bin die Ines Kirsch. Ich bin die Projektleiterin des Elwilpa in Teichland. In unserem Nusshain stehen 37 Bäume.
1: 37?
0: 37? Und hatten wir da doch fast eine Punktlandung.
1: Ja, fast, aber wir hatten mal wieder keine. Ich hätte gedacht, bei der gäbe es eine, aber nein. Nee. Ich habe eine 38 gesehen. Hast du jemanden gesehen?
0: Ich habe eine 36 gesehen. Jetzt müssen wir mal gucken, wer eher dran war. Nee. 38, 34, nee. Dann ist es die 38.
1: Das ist die 38. Pierre. Herzlichen Glückwunsch an dich, Pierre. Zweite Wachermacher-Frühstückstasse heute Morgen geht an dich.
0: Ja, und wenn ihr da mal lang gehen wollt, jetzt im Herbst ist das vielleicht so richtig lohnenswert, geht da mal lang, ne? Also vom Aussichtsturm hier, Erlebnispark Teichland, bis zum späteren Sportboothafen am Ostsee, da könnt ihr gerne langlaufen und naschen. Das ist nochmal eine schöne Idee. So was Schönes in der Lausitz.
1: Nicht vergessen, ihr könnt später auch nochmal mitspielen, falls ihr jetzt noch kein Glück hattet. Es gibt noch eine Runde Schätze die Lausitz bei Ab in Feierabend, 14.40 Uhr dann.
0: Jetzt ist es 8.17 Uhr, kurz nach 8:45 Uhr. Guten Morgen.
1: Morgen.
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0: In 11 Minuten ist es 8:30. Wir schauen auf die Straßen für euch. Ihr braucht wieder mal Geduld auf der B168 heute Morgen zwischen Wilmersdorf und Merzdorf. Der Grund: dichter Verkehr, etwa 10 Minuten länger planen. Blitzer heute Morgen auf der A13 direkt im Spreewalddreieck und auf der B97 bei Jenschwalde Ost. Die drei Blitzeranhänger nennen wir euch gleich nach halb.
1: Im Wetter haben wir heute ganz viel Sonne über der Lausitz und die Temperaturen, die steigen auch noch weiter an. Es wird relativ warm bei 24 Grad maximal heute. Wir wünschen euch einen tollen Dienstagmorgen, 8:20 Uhr haben wir es jetzt. Guten Morgen.
0: Guten Morgen.
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1: Mm. In 7 Minuten ist es 9:30. Guten Morgen.
2: Guten Morgen.
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1: Es gibt in der Lausitz so viele Menschen, die sich jeden Tag für Kinder und Jugendliche einsetzen. Aufopferungsvoll, oft ohne ganz große Bühne, oft ohne, dass sie überhaupt gesehen werden. Aber genau diese Arbeit von diesen Menschen, die soll jetzt wieder sichtbar werden.
2: Beim Gondola Award 2026 ist die Abstimmung gestartet und deshalb ist die 5 heute auch unsere Zahl des Tages.
1: Ja, 5 Projekte sind es nämlich aus der Lausitz, die in diesem Jahr nominiert sind. Mit dabei ein Jugendhilfeprojekt in Jamlitz, eine Väterinitiative aus Cottbus, ein Angebot für Kinder mit Behinderungen oder schweren Erkrankungen, ein Verein für trauernde Kinder und Jugendliche und auch der Jugendclub Komet in Guben.
2: Ja, und abstimmen könnt ihr jetzt selbst bis zum 1. November. Darf jeder für bis zu 2 der 5 Projekte seine Stimme abgeben. Und dabei geht es auch nicht nur um die Auszeichnung. Im Preistopf liegen aktuell mehr als 18.700 Euro.
1: Das wird wieder ein neuer Rekord, habe ich das Gefühl. Es gibt ja auch noch bald eine Spendengala hier auf Radio Cottbus den ganzen Tag für den Gondola Award. Ja, das Geld wird am Ende auf alle 5 Nominierte verteilt, wobei der erste Platz natürlich am meisten Geld aus dem Preistopf bekommt, aber keines der Projekte geht leer aus.
2: Die 5 heute, unsere Zahl des Tages für 5 Nominierte beim Gondola Award 2026. Abstimmen könnt ihr ganz einfach über gondola.com.
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1: Noch mehr News aus der Lausitz gibt's in 5 Minuten, dann ist es 9:30 mit unseren Lausitz-News. Seid ihr immer gut informiert. Kommt gut in den Dienstag. Guten Morgen.
2: Morgen. Yeah.

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18: Aktuelle Temperaturen in Cottbus jetzt bei 12 Grad. Wir sind in Luckau aktuell bei 11 und in Großräschen bei 10. Es soll aber überall noch viel wärmer werden. 24 bekommen wir dann später am Nachmittag. Dazu bleibt es größtenteils sonnig, auf jeden Fall trocken und es gibt nur wenige Wolken.
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15: In Schipkau entsteht aktuell das höchste Windrad der Welt. Sandra Marczynska, wie hoch ist es denn jetzt?
18: Die Anlage hat gestern ihre endgültige Höhe von 365 Metern erreicht. Künftig sollen damit bis zu 7500 Haushalte versorgt werden. Weil der Wind weiter oben stärker und gleichmäßiger ist, soll das Windrad besonders viel Strom erzeugen können. Die letzten Arbeiten dauern noch an. Im November soll die Anlage offiziell in Betrieb gehen. Der 80-jährige Tatverdächtige im Fall der zwei getöteten Menschen in Ortrand ist aus der Haft entlassen worden. Nach Medienberichten hat das Gericht den Haftbefehl aus gesundheitlichen Gründen aufgehoben. Gegen den Mann wird aber weiterhin wegen Totschlags ermittelt. Er soll Ende Juli einen 57-jährigen Mann und eine 45-jährige Frau mit einer Schusswaffe tödlich verletzt haben. Der 80-Jährige ist am Tag der Tat selbst schwer verletzt ins Krankenhaus gebracht worden. In welchem Verhältnis er zu den beiden Opfern gestanden hat, ist laut Staatsanwaltschaft inzwischen geklärt, wird aber noch nicht öffentlich gemacht. Die BTU Cottbus-Senftenberg hat gestern mehr als 2000 neue Studierende begrüßt. Bei der feierlichen Immatrikulation in der Stadthalle Cottbus wurde das neue Studienjahr eröffnet. Damit liegt die Zahl der Studierenden an der BTU jetzt bei rund 7700. Besonders gefragt sind da soziale Arbeit und Lehramt. Auch Studiengänge rund um künstliche Intelligenz und Cybersicherheit sind da stark nachgefragt. Und unsere gute Nachricht: Beim Kinderlebenslauf sind am Sonntag rund 120 Motorräder von Burg nach Forst gefahren. Die Biker haben dabei die sogenannte Engelsfackel begleitet. Mit der Aktion wurde auf schwerkranke Kinder und die Arbeit von Kinderhospizen aufmerksam gemacht. Die Engelsfackel ist Teil einer bundesweiten Aktion des Bundesverbands Kinderhospiz. Soweit das Neueste. 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
15: Dankeschön, Sandra Marczynska.
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15: Achtung auf der A13 in Richtung Dresden zwischen Großrieschen und Klettwitz sind Gegenstände auf dem linken Fahrstreifen. Bitte fahrt hier ganz besonders vorsichtig. Und auf der A13 Richtung Schönefelder Kreuz gibt es mal wieder Stau zwischen Lübbenau und Duben. 1 Kilometer ist der aktuell lang. Hier braucht ihr aktuell ungefähr 10 Minuten länger. Die müsst ihr aktuell auch einplanen auf der B168. Auch heute Morgen wieder dichter Verkehr, wieder hier auf der B168 zwischen Cottbus-Wilmersdorf und Cottbus-Merzdorf. Auch hier etwa 10 Minuten länger planen. Die Blitzer heute Morgen aufgebaut auf der A13 direkt im Spreewalddreieck in der Überfahrt, auf der B97 bei Jenschwalde Ost einer, und das hier sind die Anhänger auch auf der A13 kurz nach dem Spreewalddreieck in Richtung Dresden, in Cottbus in der Schmelwitzer Straße stadteinwärts bei Tempo 30, und dann steht einer, der ist wirklich tricky, in Skado in der Fortuna Straße. Das ist eine Spielstraße mit Schrittgeschwindigkeit, und wenn ihr jetzt überlegt, wie muss ich denn da langfahren, dass ich nicht geblitzt werde, dann hier ein Tipp mit maximal so 7 bis 10 km/h, also rollen im ersten Gang ohne Gas. Damit seid ihr meistens auf der sicheren Seite. Wenn ihr mehr seht heute Morgen, dann 0355 4839 94 und die 5. Ruft uns einfach an oder schreibt eine WhatsApp ins Studio. Gute Fahrt für euch.
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15: Sorben in Texas. Das könnte ein Film sein, ne? Ein Filmtitel?
18: Ja, wahrscheinlich.
15: Das wäre ein spannender Film, aber tatsächlich, es gibt Sorben in Texas. Vor rund 170 Jahren haben Sorben die Lausitz verlassen und sich in Texas angesiedelt. Und das hat natürlich Folgen. Wir gucken mal darüber. Was machen die denn in Texas? Gibt's die überhaupt noch? Antwort gibt's gleich.
18: Vorher die beste Musik zum Wachwerden hier bei uns auf Radio Cottbus am Dienstag. 2 Hits am Stück jetzt. Guten Morgen.
15: Guten Morgen.
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0: und hier True Blue auf Radio Cottbus, gleich 8:15, 8:43.
1: Guten Morgen.
0: Guten Morgen.
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0: Wir machen gemeinsam jetzt eine Reise. Wir reisen mal 9000 Kilometer weit weg. So weit, so viele Kilometer trennen nämlich Cottbus und Sabin in Texas. Und ihr fragt euch jetzt bestimmt, warum holen wir jetzt plötzlich nach Amerika aus? Warum wollen wir jetzt dahin reisen? Und dafür gibt es natürlich einen Grund.
1: Ja, in Texas haben nämlich die Nachfahren der Sorben und Wenden das sogenannte Wendish-Fest gefeiert. Jedes Jahr wird am 4. September-Wochenende an die Tradition und gemeinsame Herkunft erinnert. Aber warum eigentlich?
0: Ja, dazu müssen wir mal 170 Jahre zurückspulen. 1854 haben rund 600 Sorben und Wenden die Lausitz damals verlassen und sind nach Texas ausgewandert. Damals haben sie gehofft, in Amerika unter besseren Bedingungen leben zu können, denn in Deutschland gab es damals noch keine Religionsfreiheit und die haben sehr eingeschränkt hier gelebt, diese Sorben und Wenden, und deshalb haben sie ihr Zeug einfach gepackt und sind weg, und die Bräuche und ihre Sprache, die haben sie natürlich mitgenommen.
1: Ja, die Texas Wendish Heritage Society, schwieriger Name, sorgt seit den 70ern dafür, die Geschichte der Sorben und Wenden zu bewahren, und außerdem organisieren sie eben dieses Wendish-Fest, und das haben sie gerade erst wieder am Sonntag gefeiert.
0: Ja, zum Essen gibt es dann immer wendische Eiernudeln, Wurst, Sauerkraut, das lieben die Amerikaner sowieso, Sauerkraut und grüne Bohnen. Und es gibt natürlich auch ein kleines Programm, bei dem unter anderem dann auch sorbisch getanzt wird.
1: Ja, außerdem hat es viele verschiedene Ausstellungen und Vorführungen gegeben. Man konnte sich da anschauen, wie wendische Nudeln hergestellt werden. Und seit i-Tüpfelchen hat sogar schon jetzt einen deutschen Weihnachtsmarkt gegeben.
0: Ja, darüber müssen wir mit den Sorben und Wenden in Texas nochmal sprechen. 4. September, Wochenende, Weihnachtsmarkt. Da haut irgendwas nicht hin. Das ist keine Tradition, die ihr mitgenommen habt. Die habt ihr in Amerika mal wieder erfunden. Aber schön. Echt verrückt, wie auf einem anderen Kontinent ein Stück Lausitz weitergetragen und vor allem auch gefeiert wird.
1: Richtig coole Sache. 8:45 jetzt am Dienstag. Ihr habt's gehört auf Radio Cottbus. Guten Morgen.
0: Guten Morgen.
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0: 8:48 in 12 Minuten, es ist 9, wieder der Blick auf die Straßen und wir haben eine Bahnmeldung von der A13 in Richtung Dresden. Zwischen Großrieschen und Glettbitz sind Gegenstände auf dem linken Fahrstreifen. Ihr fahrt bitte besonders vorsichtig. Stau auch auf der A13, aber in anderer Richtung, in Richtung Schönefelder Kreuz, zwischen Lübbenau und Duben, 1 Kilometer lang, ungefähr 10 Minuten länger einplanen. Auf der B168 braucht ihr diese 10 Minuten auch länger, zwischen Wilmersdorf und Cottbus-Merzdorf, der Grund hier dichter Verkehr. Und dann haben wir Blitzer, gerade ist ein Frischer reingekommen, den hat uns hier Icke gemeldet. Icke ist auch ein schöner Name. Ebert-Hase-Straße in Richtung TKC, altbekannte Stelle, schreibt er hier. Hier auch ein Blitzer heute Morgen auf der A13 im Spreewalddreieck, in der Überfahrt und auf der B97 bei Jenschwalde-Ost. Blitzeranhänger nennen wir euch gleich nach 9.
1: Der Blick aufs Wetter zeigt heute sehr viel Sonne. Es bleibt den ganzen Tag sonnig und trocken. Die Temperaturen steigen noch auf 24 Grad maximal. In der besten Musik Juli mit Fahrrad für euch. Und direkt danach schauen wir auf die Pollenflugsituation hier in der Lausitz. Guten Morgen.
0: Guten Morgen.
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2: 8.53 Uhr jetzt am Dienstag und meine Pointkarte sieht heute am 29. September ganz schön leer aus. Viel schwirrt da nicht durch die Luft, ist nur ganz schwach Gräserpollen unterwegs und mehr kommt da auch im Laufe der nächsten Tage nicht dazu.
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3: Was ist los in Deutschland und der Welt und vor allem auch in der Lausitz? Wir bringen euch gleich auf den aktuellen Stand. In 7 Minuten gibt es News, dann ist es 9. Guten

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5: Es fühlt sich nochmal so richtig nach Spätsommer an heute in der Lausitz. Temperaturen klettern rauf auf 24 Grad maximal. Aktuell sind wir schon bei 14 angekommen und dazu 11 Sonnenstunden. Die Sonne ist jetzt wirklich bis zum Abend über uns. Es gibt nochmal ein paar kleinere Wolken, aber die stören nicht. Regnen soll es heute nämlich nicht.
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6: Mit Sandra Maczynska, guten Morgen. Nach dem Tod eines Polizisten in Lauchhammer sind in Polen 9 weitere Verdächtige festgenommen worden. Sie sollen zu einer Autodiebstahlbande gehören, die der Beamte im Januar 2025 verfolgt hat. Der Polizist ist damals bei einer Kontrolle angefahren und tödlich verletzt worden. Die Festgenommenen sollen über mehrere Jahre Autos in Deutschland gestohlen und anschließend in Polen verkauft haben. Die Männer sind nun in Auslieferungshaft.
7: Danke, Sandra Maczynska. Mehr Lausitz-News für euch dann gleich wieder um 9:30. Jetzt die Weltnachrichten.
8: Ich bin Diana Kramer. Der Deutsche Pflegerat hat die schwarz-rote Koalition aufgefordert, die bisherigen Pläne für eine Pflegereform umfassend zu überarbeiten. Besonders kritisch seien die hohen Hürden beim Zugang zu Pflegegraden und die geplante Streichung des Entlastungsbetrags bei Pflegegrad 1, sagte Verbandspräsidentin Vogler dem Redaktionsnetzwerk Deutschland.
9: Menschen mit Pflegegrad 1 klagen nur über verhältnismäßig geringe Einschränkungen im Alltag. Trotzdem bekommen auch sie einen Entlastungsbeitrag von knapp 1.600 Euro im Jahr. Der Pflegerat kritisiert aber nicht nur die geplante Abschaffung dieser Entlastung, sondern er beklagt auch Einschnitte bei der Bezahlung der Pflegekräfte. Das gefährdet die Versorgung, heißt es. CDU-Gesundheitsminister Linnemann will die Pflegereform eigentlich morgen ins Kabinett einbringen, aber die SPD kritisiert die Pläne als reines Kürzungspaket und droht mit Blockade. Uli Reitinger, Berlin.
8: Für Kritik innerhalb der SPD sorgen auch die Pläne von Gesundheitsminister Lindemann, die Zahl der Kinderkrankentage wieder zu verringern. Er will, dass die Corona-Sonderregel nicht verlängert wird, wonach jedes Elternteil pro Jahr 15 Kinderkrankentage geltend machen kann. Die Zahl würde dann wieder auf 10 Tage sinken. Die hohen Spritpreise machen das Laden von Elektroautos offenbar attraktiver. Mehrere große Betreiber melden, dass ihre öffentlichen Ladesäulen stärker genutzt werden als noch vor einem Jahr. Eng wird es dort trotzdem meist nicht, denn gleichzeitig belegt es nur ein kleiner Teil der Ladepunkte.
10: Für E-Autofahrer heißt das, an öffentlichen Säulen ist zwar mehr los, aber freie Plätze gibt es in der Regel noch genug. Vattenfall und EWE melden seit Jahresbeginn deutlich mehr geladenen Strom. Auch EnBW, E.ON und Aral sehen eine steigende Nutzung. Als Gründe nennen die Betreiber vor allem mehr Elektroautos auf den Straßen und die hohen Kraftstoffpreise. Thomas Bleskin, Nachrichtenredaktion.
8: Bei zum Teil gewaltsamen Protesten an Schulen in mehreren Städten Frankreichs sind Dutzende Menschen verletzt und mehr als 160 festgenommen worden. Wie der französische Innenminister am Abend mitteilte, gab es an rund 180 Einrichtungen Aktionen. Sie richteten sich unter anderem gegen die schlechte Ausstattung von Schulen. Heute sollen die Proteste weitergehen, parallel zu einem nationalen Streiktag im öffentlichen Dienst in ganz Frankreich.
7: Dankeschön, Diana Kramer.
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7: Achtung, da gibt es auf der A13 auf dem linken Fahrstreifen in Richtung Dresden zwischen Großreschen und Klettwitz Gegenstände auf der Autobahn. Fahrt hier bitte ganz besonders vorsichtig. Und auf der A13 Richtung Schönefelder Kreuz haben wir auch einen Stau zwischen Lübbenau und Duben. 1 Kilometer etwa lang. Ungefähr 10 Minuten braucht ihr, bis ihr da durch seid. 10 Minuten auch länger planen auf der B168 nach wie vor zwischen Wilmersdorf und Merzdorf. Der Grund hier dichter Verkehr. Das hier sind die gemeldeten Blitzer auf der A13.

0: Bremer Dreieck in der Überfahrt auf der B97 bei Jenschwalde Ost und im Cottbuser Stadtverkehr in der Ewald-Hase-Straße mal wieder ein Blitzer bei Tempo 30. Blitzeranhänger kommen noch dazu. A13 kurz nach dem Spreewalddreieck in Richtung Dresden, in Cottbus in der Schmelwitzer Straße stadteinwärts und in Skado in der Fortuna-Straße. Das ist eine Spielstraße und da ist Schrittgeschwindigkeit, also wirklich Fuß vom Gas, wenn ihr da am Blitzeranhänger vorbeirollt. Wenn ihr mehr habt, wenn ihr noch was gesehen habt, sagt gerne Bescheid, immer an der 0355 4839 94 5. Radio Cottbus wünscht euch eine gute Fahrt.
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0: Gerade suchen wir ja die 10 besten Bäcker der Lausitz. Ich bin mir sicher, wenn wir die 10 besten Fleischereien der Lausitz suchen würden, da wäre hier diese Fleischerei ganz vorne mit dabei. Und das liegt nicht daran, dass die schon 180 Jahre alt wird, jetzt am Wochenende, sondern einfach, weil die einfach gut sind. Die Fleischerei Kaddach feiert großen Geburtstag. Und was diese Fleischerei so besonders macht, das gucken wir uns gleich mal an.
2: Vorher die beste Musik, Belinda Carlyle mit Heaven is a Place on Earth mit dabei und neue Musik von Kamrat Jetzt für euch. Guten Morgen.
0: Guten Morgen.
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0: für diesen Song von Belinda Carlisle. Ihr habt es gehört bei uns auf Radio Cottbus um kurz vor Viertel 10. Guten Morgen.
1: Schönen Dienstag für euch.
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0: 9.20 Uhr, eher Radio Cottbus am Dienstag. Der Blick aufs Wetter geht heute schnell, denn es bleibt schön. Den ganzen Tag über sehr sonnig, nur die Temperaturen steigen noch weiter an. Die reichen am Nachmittag dann maximal 24 Grad.
1: Ja, wenn ihr auf der A13 unterwegs seid, geht leider gar nichts schnell. Gerade Richtung Schönefelder Kreuz zwischen Lübbenau und Duben. Der Stau wird immer länger. 4 Kilometer ist der jetzt aktuell. Ungefähr eine Viertelstunde braucht ihr, bis ihr durch seid. Dichter Verkehr, gerade auch auf der B168 zwischen Wilmersdorf und Merzdorf. Mal wieder etwa 10 Minuten der Zeit verliert ihr hier heute Morgen. Es wird geblitzt auf der A13 im Spreewalddreieck, dann auf der B97 bei Jenschwalde Ost, in Cottbus in der Ewald-Hase-Straße bei 30 und Claudi und Volker haben auch einen Blitzer gemeldet in der Franz-Mehring-Straße Richtung Stadtmitte auf der Brücke vor der Apotheke. Hier sind 30. Blitzeranhänger A13 kurz nach dem Spreewalddreieck in Richtung Dresden, in Cottbus-Schmelwitzer Straße stadteinwärts bei 30 und in Skado in der Fortuna-Straße. Das ist eine Spielstraße, hier müsst ihr Schrittgeschwindigkeit fahren. Und die Blitzeranhänger haben wir euch gerade genannt. Tagebuch der großen Hits gibt's gleich bei uns mit Phil Collins. Dance into the Night hat er heute da drin. Gleich für euch die Geschichte von Christian Semmelt erzählt.
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7: 29. September 1996. Phil Collins hat eine neue Nummer draußen. Dance into the Light. Dieser Song erscheint auf dem Album, das genauso heißt. Die Fans sind auf dieses Album damals so richtig gespannt, denn in Phil Collins Leben ist seit seinem letzten Song verdammt viel passiert. Er war 14 Monate auf Welttournee, hat sich nicht nur von seiner Frau und seiner Tochter, sondern auch von seinen Genesis-Kollegen getrennt und ist zu seiner neuen Freundin in die Schweiz gezogen. Und auch in seiner Band, da stehen Veränderungen an, und zwar Verstärkung fürs Team. Er engagiert nämlich seinen alten Schulfreund Ronnie Carroll als zweiten Gitarristen. Er und Carroll, die hätten als Teenager viel Musik, aber auch viel Quatsch zusammen gemacht und den Kontakt nie so wirklich verloren, erzählt er. Er sagt auch, als er bei Carroll angerufen hat und hat gesagt, hey, du kannst ab jetzt in meiner Band mitspielen, da dachte der erstmal, dass das einer von Phil Collins Scherzen ist. Aber Collins meint es tatsächlich ernst. Und am Ende klingt der etwas kantigere Gitarrensound von Carroll und der sanfte Sound des ersten Gitarristen einfach fantastisch zusammen. Und so werden die Erwartungen der Fans absolut erfüllt. Vor allem die Single Dance into the Light kommt richtig gut an. Viele finden, man hört förmlich das Grinsen, das Phil Collins beim Aufnehmen auf dem Gesicht hat. Yeah.

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13: Ein fast komplett blauer Himmel über der Lausitz. So ein paar Wölkchen sehe ich zwar, aber die stören nicht. Die machen nicht, dass es irgendwie weniger Sonne wäre oder so. 11 Sonnenstunden haben wir heute über der Lausitz den ganzen Tag über. 12 Grad messen wir dazu jetzt aktuell in Guben, 16 Grad in Cottbus und 14 in Senftenberg. Die Temperaturen steigen heute noch auf, maximal 24 Grad.
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10: In Schipkau entsteht aktuell das höchste Windrad der Welt. Sandra Marczynska, wie hoch ist es denn jetzt?
14: Die Anlage hat gestern ihre endgültige Höhe von 365 Metern erreicht. Künftig sollen damit bis zu 7500 Haushalte versorgt werden. Weil der Wind weiter oben stärker und gleichmäßiger ist, soll das Windrad besonders viel Strom erzeugen können. Die letzten Arbeiten dauern noch an. Im November soll die Anlage offiziell in Betrieb gehen. Der 80-jährige Tatverdächtige im Fall der zwei getöteten Menschen in Ortrand ist aus der Haft entlassen worden. Nach Medienberichten hat das Gericht den Haftbefehl aus gesundheitlichen Gründen aufgehoben. Gegen den Mann wird aber weiterhin wegen Totschlags ermittelt. Er soll Ende Juli einen 57-jährigen Mann und eine 45-jährige Frau mit einer Schusswaffe tödlich verletzt haben. Der 80-Jährige ist am Tag der Tat selbst schwer verletzt ins Krankenhaus gebracht worden. In welchem Verhältnis er zu den beiden Opfern gestanden hat, ist laut Staatsanwaltschaft inzwischen geklärt, wird aber noch nicht öffentlich gemacht. Die BTU Cottbus Senftenberg hat gestern mehr als 2000 neue Studierende begrüßt. Bei der feierlichen Immatrikulation in der Stadthalle Cottbus wurde das neue Studienjahr eröffnet. Damit liegt die Zahl der Studierenden an der BTU jetzt bei rund 7700. Besonders gefragt sind da soziale Arbeit und Lehramt. Auch Studiengänge rund um künstliche Intelligenz und Cybersicherheit sind da stark nachgefragt. Und unsere gute Nachricht, beim Kinderlebenslauf sind am Sonntag rund 120 Motorräder von Burg nach Forst gefahren. Die Biker haben dabei die sogenannte Engelsfackel begleitet. Mit der Aktion wurde auf schwerkranke Kinder und die Arbeit von Kinderhospizen aufmerksam gemacht. Die Engelsfackel ist Teil einer bundesweiten Aktion des Bundesverbands Kinderhospiz. Soweit das Neueste. 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
10: Dankeschön, Sandra Marcinska.
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10: A13 meldet einen Stau. Wir haben ihn in Richtung Schönefelder Kreuz zwischen Lübbenau und Duben. 4 Kilometer ist er lang. Eine Viertelstunde braucht ihr, bis ihr da durch seid. B168 nach wie vor noch dichter Verkehr zwischen Wilmersdorf und Merzdorf. Jetzt hier ungefähr 5 bis 10 Minuten Zeitverlust. Das hier sind die Blitzer, die gemeldeten A13 im Spreewalddreieck. In der Überfahrt auf der B97 bei Jenschwalde Ost steht einer und in Cottbus in der Ewald-Hase-Straße. Dazu kommt dann noch einer dazu in Cottbus in der Franz-Mehring-Straße Richtung Stadtmitte. Hier auf der Brücke vor der Apotheke haben uns Claudi und Volker gemeldet. Die Blitzeranhänger sind abgestellt auf der A13 kurz nach dem Spreewalddreieck in Richtung Dresden, in Cottbus in der Schmelwitzer Straße stadteinwärts und in Skado hier in der Fortuna-Straße, eine Spielstraße mit Schrittgeschwindigkeit. Wenn ihr mehr seht auf den Straßen hier bei uns in der Lausitz, dann sagt gerne Bescheid. Immer unter der 0355 4839 495. Ruft uns an oder schreibt uns einfach eine WhatsApp. Geht beides. Gute Fahrt in jedem Fall.
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10: Und unserem Album der Woche, Carly Rae Jepsen in dieser Woche da drin mit ihrem neuen Album. Wir sind mal sehr gespannt, was sie hier auf dem neuen Album alles so drauf hat. Wir hören uns die ganze Woche durch.
13: Ja, machen wir gleich. Gleich jetzt wieder einen neuen Song von ihr vor der Westmusik, Scatman John mit seinem Song Scatman und neue Musik von Robin Schulz jetzt für euch. Guten Morgen.
10: Morgen.
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0: Scatman John mit Scatman hier bei uns auf Radio Cottbus. 9.40 Uhr haben wir es jetzt. Guten Morgen.
1: Schönen Dienstag.
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1: Ja, diese Woche hören wir uns durch die neue Musik von Carly Rae Jepsen. Sie kommt aus Kanada und hatte auch 2017, noch 10 Jahre früher, bei der Castingshow Canadian Idol mitgemacht. Da ist sie damals immerhin auch auf Platz 3 gekommen. Und danach hat sie sich direkt entschieden, ja, das mit der Musik, das mache ich jetzt hauptberuflich.
0: Ja, und bis zu ihrem großen Durchbruch hat es dann noch ein bisschen gedauert, so 5 Jahre. Erst 2012 hatte sie dann mit Call Me Maybe ihren weltweiten Durchbruch. Und seitdem ist sie auch ziemlich fleißig. Seit 2008 veröffentlicht sie immer wieder regelmäßig neue Alben.
1: Ja, ihr neuestes Werk, das ist jetzt im September rausgekommen. Es heißt Day and Night. Und auch da zeigt sie wieder, wie fleißig sie ist. Viele Künstler packen auf ihre Alben ja so zwischen 9 und 15 Songs. Carly Rae Jepsen hat für ihr neues Album einfach mal 24 neue Songs draufgepackt. Könnte mir auch vorstellen, dass das ein bisschen was haben sie mit 24 Stunden, ne? Tag und Nacht.
0: Ja, wahrscheinlich. Ja. Das ist auch ein Doppelalbum, weil es dann Tag und Nacht heißt. Also Day and Night ist eine Hälfte der Songs quasi für den Tag und die andere für die Nacht.
1: Wir hören uns die ganze Woche gemeinsam durch Carly Rae Jepsens neues Album. Haben wir ordentlich zu tun. Heute gibt's davon On Wires oder On Wires. So.

0: finde ich ganz cool, was die Carly Rae Jepsen so macht.
1: Das ganze Album ist so, ne?
0: Ja.
1: Ist nicht schlecht.
0: Ist echt, macht ja Spaß beim Hören. Hört es euch auch mal an. Oder
1: ein bisschen hört Zeit für 24 Songs, aber
0: stimmt.
1: Das ist schön.
0: Ist ja auch mal schön, dass mal Musik ein bisschen länger ist.
1: Genau.
0: Carly Rae Jepsen liefert unser Album der Woche. Wir hören uns dann noch die ganze Woche weiter gemeinsam durch.
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0: uns ein richtig schöner sonniger Tag. Bis zu 24 Grad sollen es noch werden. Aktuell noch 17 Grad in Cottbus, 17 messen wir auch in Peitz und 18 sind es in Drebkau. Dazu kündigt sich auch kein Regen mehr für heute an, also auch am Nachmittag werden wir hier weiter von der Sonne begleitet. Die Aussichten für morgen, ein Mix aus Sonne und Wolken gibt es für uns. Es bleibt ungefähr genauso warm wie heute, maximal 23 Grad für uns und auch da kündigt sich kein Regen an.
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2: Mit Selina Töbe. Guten Tag. Nach dem Tod eines Polizisten in Lauchhammer sind in Polen 9 weitere Verdächtige festgenommen worden. Sie sollen zu einer Autodiebstahlbande gehören, die der Beamte im Januar 2025 verfolgt hat. Der Polizist ist damals bei einer Kontrolle angefahren und tödlich verletzt worden. Die Festgenommenen sollen über mehrere Jahre Autos in Deutschland gestohlen und anschließend in Polen verkauft haben. Die Männer sind nun in Auslieferungshaft gekommen.
0: Danke dir, Selina Tübbe. Mehr Lausitz News mit dir in einer halben Stunde. Und jetzt die Nachrichten aus Deutschland und der Welt für euch.
3: Ich bin Diana Kramer. Die schwarz-rote Koalition streitet in der Gesundheitspolitik auf immer mehr Ebenen. Neben dem Gerangel um die Pflegereform geht es inzwischen auch um bezahlte Kinderkrankentage. Gesundheitsminister Carsten Lindemann will deren Anzahl wieder reduzieren.
4: Geht es nach dem CDU-Ressortchef, können Eltern künftig wieder nur 10 statt 15 Tage pro Kind und Jahr nutzen. Lindemanns Begründung, die Erhöhung war eine Corona-Sonderregel, nach mehrfacher Verlängerung soll sie nun auslaufen. Die SPD hält dagegen, Familien würden diese zusätzliche Unterstützung brauchen und außerdem folge die Kürzung der Kinderkrankentage einer ähnlichen Logik wie die Krankschreibung ab Tag 1. Sie stelle Arbeitnehmer unter Generalverdacht. Lindemann bekommt vom Koalitionspartner also immer mehr Kontra, seinen Gesetzentwurf zur Pflege, aber will er morgen unbeirrt ins Kabinett einbringen. Thomas Bleskin, Nachrichtenredaktion.
3: Bei jedem Einkauf sparen, das verspricht Lidl mit seiner App Lidl Plus. Der Verbraucherzentrale Bundesverband bezweifelt aber, dass wirklich jeder davon profitieren kann und hat gegen Lidl geklagt. Heute will das Oberlandesgericht Brandenburg seine Entscheidung dazu verkünden.
5: App öffnen, womöglich noch einen Coupon aktivieren. Für ältere Menschen oder Menschen mit Behinderung ist das schwierig, findet der Verbraucherzentrale Bundesverband. Er sieht die Gleichbehandlung verletzt, wenn nicht wirklich jeder von Vergünstigungen profitieren kann. Die Verbraucherzentrale hatte auch gegen die Rabatt-Apps von Penny und Netto geklagt, bislang ohne Erfolg. Das gesamte Thema könnte letztlich beim Bundesgerichtshof landen. Finn Wiens, Nachrichtenredaktion.
3: Der ChatGPT-Entwickler OpenAI hat die Veröffentlichung eines neuen KI-Modells gestrichen. Es gebe Sicherheitsbedenken. Das KI-Modell habe zum Teil auf eigene Initiative gehandelt, ohne eine Nutzererlaubnis einzuholen, berichtet das Wall Street Journal. Solche eigenmächtigen Aktionen künstlicher Intelligenz hatten zuletzt bei verschiedenen Anbietern für Negativschlagzeilen gesorgt. Russland hat Kiew erneut mit Raketen angegriffen, gestern tagsüber und auch wieder in der vergangenen Nacht. Kiews Bürgermeister Vitali Klitschko berichtete bei Telegram von Explosionen und Schäden in der Hauptstadt. Es seien ein Verwaltungsgebäude und eine Bildungseinrichtung getroffen worden.
0: Dankeschön an die Nachrichtenredaktion.
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0: Auf der A13 in Richtung Spreewald-Dreieck zwischen Terpt und dem Spreewald-Dreieck staute sich aktuell, da braucht ihr um die 20 Minuten länger. Und dann haben wir noch eine Meldung von der A15 Richtung Spreewald-Dreieck zwischen Cottbus West und Fetschau ist ein Liegenbleiber auf der Strecke. Also seid da vorsichtig unterwegs. Die Blitzer, die stehen einmal auf der A13 im Spreewald-Dreieck, auf der B97 bei Jenschwalde Ost und dann haben wir noch einen Blitzer hier in Cottbus in der Ewald-Hase-Straße bei Tempo 30. Blitzeranhänger kommen auch noch dazu ins Kado in der Fortuna-Straße, in Cottbus in der Schmelwitzer Straße der Blitz da stadteinwärts und noch einen Blitzeranhänger auf der A13 kurz nach dem Spreewald-Dreieck in Richtung Dresden. Falls ihr noch mehr Blitzer oder auch Anhänger gesehen habt oder andere Meldungen für uns habt, dann macht es gerne per WhatsApp oder ruft uns einfach an unter der 0355 4839 945. Gute Fahrt euch.
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0: Vielleicht habt ihr noch so ein paar Lego-Steine zu Hause rumliegen, entweder von euren Kindern oder weil ihr vielleicht selbst noch gerne Lego spielt. Und falls

0: ein paar mehr habt und zu viele habt, dann könnt ihr vielleicht was Gutes damit machen. Es gibt nämlich eine Sammelaktion in Forst. Damit soll zukünftig eine Rampe gebaut werden. Mehr dazu gleich und wie ihr spenden könnt, erfahrt ihr hier bei uns nach neuer Musik von Marc Amber mit The Proof.
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0: richtig schönes Lied von Ronan Keating, When You Say Nothing At All, habt ihr gehört auf Radio Cottbus um 10.11 Uhr.
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0: In Forst wird es demnächst ein bisschen bunter. Für die Kirche St. Nikolai werden nämlich jetzt ganz viele bunte Lego-Bausteine gesammelt. Und das auch aus einem ganz schönen Grund. Außen an der Kirche soll nämlich eine Rampe entstehen. Solche Rampenprojekte, die gibt es schon in vielen deutschen Städten. In Köln zum Beispiel schon 200 solcher Lego-Rampen. Und warum jetzt Forst da mitmischt und auch eine bunte Rampe möchte, erzählt Katlin Hubrich, die Stadtteilmanagerin in Forst.
2: Wir sind auf diese Projekte aufmerksam geworden, weil das Thema Barrierefreiheit in der Forster Innenstadt eine wichtige Rolle spielt und hier auch aufgrund von baulichen Situationen, gerade an Altbauten, in Eingangsbereichen, auch von Geschäften, teilweise eine Barrierefreiheit gar nicht so leicht herstellbar ist. Und wenn sich Interessierte finden, die sagen, wir würden uns hier auch einbringen, wir möchten auch mitbauen, wenn wir dann genügend Steine haben, das ist die Voraussetzung, dann sind wir da absolut offen.
0: Die Stadt Forst hat sich für dieses Projekt mit der Behindertenwerkstatt Spremberg, der BWS GmbH, zusammengetan. Denn die BWS, die puzzelt die ganzen Steinchen dann auch am Ende zu so einer Rampe zusammen. Und am Ende wird dann alles nochmal verklebt und es gibt auch so einen kleinen Testlauf, damit auch wirklich alles sicher ist. Ja, bis zur fertigen Rampe fehlen aber noch erstmal vor allem die Steine. Und wenn ihr jetzt vielleicht Steinchen zu Hause rumliegen habt und euch fragt, was davon wird denn jetzt gebraucht, kann ich alles abgeben oder braucht die Stadt ganz bestimmte Steinchen? Hier kommt eure Antwort.
2: Also es gibt drei Steine, die wirklich wichtig sind. Einmal ist es die Grundplatte. Da ist es aber auch egal, ob das eine schmale Platte ist oder eine breite. Die kann man sich auch dann letztendlich zuschneiden. Und an Steinen sind es auf jeden Fall die richtigen Bausteine mit den Noppen in allen Größen. Ich glaube, nur die ganz kleinen, wo dann nur zwei Noppen sind, die sind etwas schwierig. Und dann gibt es Dachschindeln, die zwischen den Absätzen dann letztendlich die kleinen Schrägen bilden.
0: Abgeben könnt ihr die Steine in der Forster Stadtbibliothek und im Stadtteilmanagement von Forst. Dort stehen da auch Sammelboxen bereit. Wirklich eine schöne Aktion und wir halten euch natürlich auf dem Laufenden, wenn die Rampe dann fertig ist. Und wenn die erste Rampe bei den Forstern gut ankommt, dann plant die Stadt auch noch weitere, damit auch wirklich alle Menschen gut durch die Stadt und verschiedenen Geschäfte kommen. Wie gesagt, wenn ihr ein paar Steinchen rumliegen habt noch irgendwo zu Hause, dann spendet da auf jeden Fall. Ist wirklich eine richtig schöne Aktion, bei der man gerne mitmachen möchte. 10.14 Uhr jetzt. Ihr hört Radio Cottbus. Schönen Dienstag euch.

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12: 11 Sonnenstunden sollen wir heute auch noch abbekommen und heute früh war es ja auch schon schön sonnig, es bleibt und auch so den ganzen Tag. 24 Grad gibt es heute maximal dazu und so langsam steuern wir drauf zu. 19 sind es gerade in Cottbus, 18 messen wir in Kolkwitz und 19 auch in Jenschwalde. Dazu keine Regenwolken in Sicht, generell ein ziemlich klarer Himmel, kaum eine Wolke am Himmel. Morgen gibt es ein paar mehr Wolken, Sonne und Wolken im Mix für uns, regnen soll es aber auch nicht, dazu maximal 23 Grad.
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12: Nach dem Tod eines Polizisten in Lauchhammer sind in Polen 9 weitere Verdächtige festgenommen worden. Selina Töbe mit Details.
13: Nach dem Tod eines Polizisten in Lauchhammer sind in Polen 9 weitere Verdächtige festgenommen worden. Sie sollen zu einer Autodiebstahlbande gehören, die der Beamte im Januar 2025 verfolgt hat. Der Polizist ist damals bei einer Kontrolle angefahren und tödlich verletzt worden. Die Festgenommenen sollen über mehrere Jahre Autos in Deutschland gestohlen und anschließend in Polen verkauft haben. Die Männer sind nun in Auslieferungshaft gekommen. Auf der A15 bei Cottbus West hat es gestern Abend einen schweren Verkehrsunfall gegeben. Ein Auto ist von der Fahrbahn abgekommen und hat sich überschlagen. Der Wagen ist anschließend auf dem Dach gelandet. Eine Person wurde verletzt und musste ins Krankenhaus gebracht werden. Die Polizei hat den Schaden auf rund 30.000 Euro geschätzt. Im Oktober startet an der MULCT der erste Medizinstudiengang Humanmedizin. Dafür sind jetzt 36 Studierende zugelassen worden. Die feierliche Immatrikulation ist für den 11. Oktober angesetzt. Die ersten 36 Studienplätze bilden nun den Anfang. In den kommenden Jahren will die Medizinische Universität die Zahl dann schrittweise erhöhen. Langfristig sind rund 1.200 Studienplätze vorgesehen. Und die gute Nachricht. Beim Kinderlebenslauf sind am Sonntag rund 120 Motorräder von Burg nach Forst gefahren. Die Biker haben dabei die sogenannte Engelsfackel begleitet. Mit der Aktion wurde auf schwerkranke Kinder und die Arbeit von Kinderhospizen aufmerksam gemacht. Die Engelsfackel ist Teil einer bundesweiten Aktion des Bundesverbands Kinderhospiz. Soweit das Neueste. 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
12: Danke dir, Selina Töbe.
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12: Wenn ihr auf der A13 Richtung Schönefelder Kreuz unterwegs seid, müsst ihr weiterhin mit ein bisschen mehr Zeit planen. Zwischen dem Spreewalddreieck und der Anschlussstelle Duben staut es sich immer noch. Da braucht ihr aktuell um die 17 Minuten länger. Und auf der A15 Richtung Spreewalddreieck zwischen Cottbus West und Vetschau ist noch ein Liegenbleiber auf der Strecke. Seid da vorsichtig unterwegs. Die Blitzer, die stehen einmal auf der L49 zwischen Kolkwitz und Glinzig. Auf der B97 bei Jenschwalde Ost noch einer. Noch ein Blitzer im Spreewalddreieck auf der A13 bei Tempo 100. Und dann haben wir noch zwei Blitzer in Cottbus in der Ewald-Hase-Straße bei Tempo 30 und in der Franz-Mehring-Straße auf der Brücke steht er da und blitzt auch bei Tempo 30. Blitzeranhänger kommen noch dazu in Skado in der Fortuna-Straße und in Cottbus in der Schmelwitzer Straße stadteinwärts. Falls ihr aber noch was gesehen habt, falls ihr noch was zu melden habt, dann macht es gerne per WhatsApp oder ruft uns an unter der 0355 4839 945.
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12: Bei mir gab's heute früh Haferschleim und ich muss sagen, ich träume jetzt gerade von einem richtig schönen, knusprigen Brötchen. Und wenn es euch genauso geht, wenn ihr viel lieber Brötchen oder auch Brot isst und dafür gerne zu eurem Bäcker des Vertrauens geht, dann wollen wir jetzt von euch wissen, wer dieser Bäcker denn ist. Wir suchen weiterhin die Top 10, die besten 10 Bäckereien der Lausitz und ihr könnt immer noch abstimmen, aber es ist nicht mehr viel Zeit übrig geblieben. Mehr dazu gleich nach Take That und Michael Patrick Kelly mit Feel My Love. Schönen Mittwoch, Dienstag.
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0: Die besten Klassiker hier auf Radio Cottbus Groove Coverage war das für euch mit Tree um 10.41 Uhr.
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0: Ich muss zugeben, ich glaube, ich würde so ein Brot mit Käse immer einem Joghurt zum Frühstück vorziehen. Das geht einfach immer, es ist schnell und es ist lecker. Aber damit es wirklich schmeckt, braucht es natürlich eine gute Grundlage. Entweder ein Brot oder eben das Brötchen. Ganz egal, wie man das lieber hat. Ja, und das holt man am besten, vor allem an so einem Wochenende, beim Bäcker des Vertrauens, weil man einfach weiß, da schmeckt es immer gut. Und genau nach so einem Bäcker des Vertrauens suchen wir jetzt. Wir stellen gerade nämlich eine neue Top 10 zusammen. Und diesmal geht es um die besten 10 Bäckereien der Lausitz. Wenn ihr also wirklich so eine Bäckerei habt, wo ihr regelmäßig hingeht und einfach sagt, da schmeckt es wirklich immer, dann könnt ihr die entweder immer noch nominieren oder auch einfach für die abstimmen, wenn die schon in unserer langen Liste sind. Wir suchen ja nämlich schon eine ganze Weile und auf radiocottbus.de ist da wirklich eine lange Liste zusammengekommen. Eine Bäckerei, die nominiert wurde, ist die Beilands Backstube und wir haben mal gefragt, was bietet ihr denn so Schönes an?
2: Wir sind ein typischer Handwerksbäcker mit einem großen, täglich frisch gebackenen Angebot wie Brot, Brötchen, einer Vielzahl von Vollkornprodukten. Wir haben ein täglich wechselndes Kuchenangebot. Legendär ist der Weiland Zuckerkuchen oder der Butterstreusel. Aber auch so findet bestimmt jeder bei uns was in der Kuchentheke. Und es dauert auch nicht mehr lange, dann gibt es auch bei uns wieder unseren beliebten großen Rosinen- und Mohnstollen. Was der Discounter kann, das können wir schon lange. Doch unsere ist viel, viel besser.
0: Das hat uns Doreen Krötel erzählt. Ja, stimmt, so ein Kuchen ist natürlich auch immer super. Vor allem, wenn man was zum Mitbringen für die Freunde braucht. Eine andere Bäckerei, die da auch noch auf unserer Liste gelandet ist, ist die Bäckerei Hoffmann. Und auch die haben wir mal gefragt, was für ein Angebot sie denn haben.
3: Wir bieten Backwaren an und Torten und haben ein kleines Kaffee dran mit Mittagstisch und nachmittags für Kaffee und Kuchen. Und haben einen Verkaufswagen, mit dem wir vom Markt zu Markt ziehen und halt eben auch bis nach Elsenhüttenstadt fahren oder donnerstags so eine Dorftour haben wir, wie wir die Dörfer fahren.
0: Sogar einen Mittagstisch. Also klingt beides richtig gut. Und wenn ihr vielleicht für die beiden abstimmen wollt oder wie gesagt auch noch jemand anderen im Kopf habt, der auf jeden Fall auf der Liste landen muss, dann macht es gerne noch. Ihr habt nicht mehr super viel lange Zeit. Bis zum 2. Oktober geht die Abstimmung nach. Und danach, am Freitag präsentieren euch dann die Wachmacher die Top 10. Ihr müsst einfach nur auf radiocottbus.de, wenn ihr abstimmen gehen wollt, dann ein bisschen runterscrollen, dann solltet ihr auch schon die Abstimmung finden. Falls sie aber nicht direkt erscheinen sollte, die Liste, dann müsst ihr einfach unten auf nächste Anzeigen klicken und dann sollte auch wieder alles funktionieren.
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0: DJ Gojo mit seinem Michiko. Ihr hört Radio Cottbus und jetzt haben wir die neuesten News hier aus der Lausitz für euch.
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0: Das Windrad in Schipkau hat seine endgültige Höhe von 365 Metern erreicht. Außerdem, ein Auto hat sich am Montagabend im Bereich der Anschlussstelle Cottbus West überschlagen. Und mehr als 2000 neue Studierende starten an der BTU Cottbus Senftenberg ins neue Studienjahr.
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1: In Spremberg wird am Samstag der Herbst gefeiert. Beim 23. Herbstfest im Niederlausitzer Heidemuseum gibt es da Bauernbrot, Ziegenkäse, Honig, Obst und auch Gemüse direkt aus der Region. Und dazu kommen dann Kunsthandwerk und auch eine Pilzberatung. Ihr könnt sogar dabei eigene Pilze mitbringen und auch bestimmen lassen. Für Kinder gibt's da natürlich auch nochmal was. Ponyreiten, Herbstbasteln und um 15 Uhr eine große Tiershow mit Hunden, Schlangen und auch Mitmachaktionen. Das Herbstfest läuft am Samstag, dem 3. Oktober von 13 bis 17 Uhr auf der bäuerlichen Hofanlage am Spremberger Kulturschloss. Erwachsene zahlen da 4 Euro, Kinder und Jugendliche 2.
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14: 21 Grad jetzt in Cottbus, 20 sind es in Lübben und maximal 24 sollen es heute noch werden. Dazu scheint den ganzen Tag die Sonne, genauso wie jetzt gerade. Auch am Abend kündigt sich schönes Wetter an. Es kühlt auch erst spät am Abend ab. Regen kündigt sich für heute auch nicht mehr an. Es bleibt in ganz

0: Nach dem Tod eines Polizisten in Lauchhammer sind in Polen 9 weitere Verdächtige festgenommen worden. Sie sollen zu einer Autodiebstahlbande gehören, die der Beamte im Januar 2025 verfolgt hat. Der Polizist ist damals bei einer Kontrolle angefahren und tödlich verletzt worden. Die Festgenommenen sollen über mehrere Jahre Autos in Deutschland gestohlen und anschließend in Polen verkauft haben. Die Männer sind nun in Auslieferungshaft gekommen.
1: Danke, Selina Töbe. Mehr Nachrichten aus der Lausitz in einer halben Stunde. Und jetzt die Weltnews.
2: Ich bin Diana Kramer. Privathaushalte weltweit sind in Summe so reich wie nie. Nach Berechnungen der Allianz ist das globale Bruttogeldvermögen im vergangenen Jahr auf mehr als 268 Billionen Euro gestiegen. Besonders profitiert haben Aktienbesitzer. Die Verteilung bleibt allerdings extrem ungleich. Weltweit besitzen die reichsten 10% rund 85% des Vermögens. Auf der anderen Seite haben fast 3 Milliarden Menschen praktisch nichts. In Deutschland liegt das Pro-Kopf-Nettovermögen bei rund 92.000 Euro. Der Deutsche Pflegerat hat die schwarz-rote Koalition aufgefordert, die bisherigen Pläne für eine Pflegereform umfassend zu überarbeiten. Besonders kritisch seien die höheren Hürden beim Zugang zu Pflegegraden und die geplante Streichung des Entlastungsbetrags bei Pflegegrad 1.
3: Menschen mit Pflegegrad 1 klagen nur über verhältnismäßig geringe Einschränkungen im Alltag. Trotzdem bekommen auch sie einen Entlastungsbeitrag von knapp 1.600 Euro im Jahr. Der Pflegerat kritisiert aber nicht nur die geplante Abschaffung dieser Entlastung, sondern er beklagt auch Einschnitte bei der Bezahlung der Pflegekräfte. Das gefährdet die Versorgung, heißt es. Uli Reitinger, Berlin.
2: Die historisch niedrigen Pegelstände am Rhein sorgen nicht nur im Güterverkehr für Probleme, sie bringen auch die Rheinfähren zunehmend in Schwierigkeiten. Die in Düsseldorf und Dormagen tätigen Rheinfährbetriebe Janssen und Söhne haben erstmals in ihrer Geschichte Kurzarbeit beantragt.
4: Im Juli hatte Niedrigwasser die Rheinfähren schon einmal ausgebremst. Seit Ende August regnet es zwar wieder kräftiger, aber vor allem in Süddeutschland nicht genug, damit auch weiter nördlich im Rhein ausreichend Wasser ankommt, teilte das Unternehmen mit. Die Fähre verbindet den Düsseldorfer Süden mit dem Dormagener Stadtteil Zons, der auch bei Touristen und Wochenendausflüglern beliebt ist. Auch andere Rheinfähren in Nordrhein-Westfalen und Rheinland-Pfalz haben den Betrieb wegen der niedrigen Pegelstände ganz oder teilweise eingestellt. Katrin Müller, Nachrichtenredaktion.
2: Wegen des Verdachts auf millionenfachen Betrug mit online verkauften Handys führen Fahnder eine europaweit angelegte Razzia in 19 Ländern durch, auch hier in Deutschland. Der Vorwurf, Verbrauchern seien Smartphones als Neuware verkauft worden, die aus gebrauchten Teilen zusammengebaut wurden. Laut Europäischer Staatsanwaltschaft in Luxemburg entstand ein Schaden von mindestens 300 Millionen Euro.
1: Ich danke dir, Diana Kramer.
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1: Weiterhin dichter Verkehr auf der A13 zwischen Großbeuche und der Duben braucht ihr aktuell immer noch so um die 15 Minuten länger. Dann haben wir noch Blitzer für euch auf der A13 direkt hinter dem Spreewald-Dreieck Höhe Klein-Kleesow. Auf der L49 zwischen Kolkwitz und Glinzig, auf der B97 bei Jenschwalder Ost, dann nochmal 2 Blitzer hier in Cottbus in der Ewald-Hase-Straße und in der Franz-Mehring-Straße Richtung Stadtmitte und der letzte Blitzer, der steht auf der A13 im Spreewald-Dreieck bei Tempo 60. Blitzeranhänger kommen noch dazu in Skardo in der Fortuna-Straße und in Cottbus in der Schmelwitzer Straße bei Tempo 30. Falls ihr aber noch mehr auf dem Weg gesehen habt, dann meldet es uns gerne per WhatsApp oder auch per Telefon unter der 0355 4839 945.
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1: Wenn ihr vielleicht gerade so ein bisschen Hunger habt, dann müsst ihr gleich auf jeden Fall stark sein. Wir reden nämlich über lecker Würstchen oder auch Wellfleisch. Die Fleischerei Kader, die feiert jetzt nämlich ein großes Jubiläum und das machen die auch dieses Wochenende mit einem richtig schönen Fest. Und was euch da erwartet, darüber sprechen wir hier gleich nach Stella Lefty mit Boston.
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0: ihrem Heart Over Mind. Ihr hört Radio Cottbus am Dienstag um 11.11 Uhr jetzt.
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0: Ein Unternehmen zu gründen ist ja das eine, aber über 5 Generationen eigene Traditionen und vor allem dieselbe Leidenschaft weiterzugeben, das ist schon eine andere Hausnummer. Wir haben mal mit dem Geschäftsführer Pierre Kardach gesprochen und er hat uns erzählt, wie das Ganze damals vor 180 Jahren angefangen hat für die Fleischerei Kardach.
2: Mein Ururgroßvater Wilhelm August Kardach, der ist 1821 geboren, der kam aus Unruhestadt in Schlesien, das ist in der Nähe von dem Grünberg. Da kam er im Jahre 1840 nach Spremberg und arbeitete dann 6 Jahre als Geselle und dann übernahm er zum 3.10.1846 die Fleischerei an der Stadtmauer. Dazu muss man sagen, selbst der Vater von dem Ururgroßvater, der war auch schon Fleischer, er steckt drinne.
0: Mit den stolzen 180 Jahren ist die Fleischerei Kardach übrigens auch der zweitälteste Betrieb im ganzen Landkreis Spree-Neiße. Und in so einer langen Zeit steckt natürlich auch ein paar Schicksalsschläge.
2: Dieser Ururopa ist sehr zeitig verstorben. So musste seine Frau den Betrieb fast 20 Jahre alleine führen. Und dann eine wirklich schwierige Geschichte, die die Fleischerei meistern musste. Im Zweiten Weltkrieg, da hatte mein Opa schon den Betrieb geführt und er wurde dann zur Front gezogen und ist leider nicht aus dem Krieg zurückgekommen. Und dann stand meine Oma da, 3 Kinder waren da. Meine Oma stand vor dem Haus, sehr zerstört, auch unsere Fleischerei. Und die musste dann aufbauen, die musste dann den Betrieb irgendwie führen.
0: Und das auch erstmal eine ganze Weile, bis ihr Sohn die Meisterprüfung machen konnte und die Fleischerei 1963 übernommen hat. Dann war erstmal eine ganze Weile Ruhe, bis dann die Wende kam.
2: Eine schwere Zeit war dann die Wendezeit. Wie gesagt, zu DDR-Zeiten war ja Fleischer sehr gesucht. Und aufgrund dessen hatte sich mein Vater entschieden, 1988 einen neuen Betrieb zu bauen. Und als wir dann 89 im Rohbau waren, kam die Mauer ist auf. Und da haben wir sehr viel Bauchschmerzen gekriegt. Oh Mann, wenn das jetzt alles aus dem Westen auf uns einströmt, wer weiß, wie sich das für uns entwickeln kann. In jüngerer Vergangenheit war auch diese Corona-Zeit wirklich für uns eine sehr schwierige Zeit. Ja, und die letzte große Sache, ja, die wirkt also bis in die heutigen Tage rein. 2022 mit Beginn des Krieges, diese wirklich rasante und wirklich enorme Energiepreisentwicklung.
0: Die Kardachs, die haben die Grenzöffnung übrigens auch beim Streichen der Heizkörper mitbekommen. Und da merkt man wirklich, wie viel Herzblut in dem Unternehmen seit Jahren steckt. Das Jubiläum wird natürlich groß gefeiert. Am 3.10. geht's ab 11 Uhr bei der Fleischerei Kardach in ihrem Genusswerk in Spremberg los.
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0: Ja, also ich denke mal, das ist alles für Fleischliebhaber. 11.15 Uhr jetzt, Mark Atlas für euch mit Midnight Sun.

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0: Radio Cottbus hier am Dienstag mit der besten Musik für euch. Das war Avicii mit Hey Brother.
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0: Also total spannend. Wir drücken natürlich allen 20 Teilnehmenden die Daumen.
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0: Keine neuen Nachrichten im Wetter, es ist richtig schön heute draußen. Kaum eine Wolke am Himmel, der ist blau, die Sonne, die scheint auch. Und es ist auch angenehm warm dazu, maximal 24 Grad sollen es werden und da steuern wir langsam drauf zu. 22 sind es gerade in Cottbus, 21 messen wir in Senftenberg und 21 auch in Treptow. Morgen dann ähnlich schön ein paar mehr Wolken dazu, maximal 23 Grad.
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0: Nach dem Tod eines Polizisten in Lauchhammer sind in Polen 9 weitere Verdächtige festgenommen worden. Selina Töbe mit mehr Infos.
13: Sie sollen zu einer Autodiebstahlbande gehören, die der Beamte im Januar 2025 verfolgt hat. Der Polizist ist damals bei einer Kontrolle angefahren und tödlich verletzt worden. Die Festgenommenen sollen über mehrere Jahre Autos in Deutschland gestohlen und anschließend in Polen verkauft haben. Die Männer sind nun in Auslieferungshaft gekommen. Auf der A15 bei Cottbus West hat es gestern Abend einen schweren Verkehrsunfall gegeben. Ein Auto ist von der Fahrbahn abgekommen und hat sich überschlagen. Der Wagen ist anschließend auf dem Dach gelandet. Eine Person wurde verletzt und musste ins Krankenhaus gebracht werden. Die Polizei hat den Schaden auf rund 30.000 Euro geschätzt. Im Oktober startet an der MULCT der erste Medizinstudiengang Humanmedizin. Dafür sind jetzt 36 Studierende zugelassen worden. Die feierliche Immatrikulation ist für den 11. Oktober angesetzt. Die ersten 36 Studienplätze bilden nun den Anfang. In den kommenden Jahren will die Medizinische Universität die Zahl dann schrittweise erhöhen. Langfristig sind rund 1.200 Studienplätze vorgesehen. Und die gute Nachricht. Beim Kinderlebenslauf sind am Sonntag rund 120 Motorräder von Burg nach Forst gefahren. Die Biker haben dabei die sogenannte Engelsfackel begleitet. Mit der Aktion wurde auf schwerkranke Kinder und die Arbeit von Kinderhospizen aufmerksam gemacht. Die Engelsfackel ist Teil einer bundesweiten Aktion des Bundesverbands Kinderhospiz. Soweit das Neueste. 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
0: Danke dir, Selina Töbe.
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0: Aktuell braucht ihr um die 13 Minuten länger auf der A13 Richtung Schönefelder Kreuz zwischen Großbeuchow und an der Anschlussstelle Dumm-Stauter sich noch so ein bisschen. Die Blitzer, die stehen einmal auf der A13 im Spreewald-Dreieck bei Tempo 60. Auf der A15 direkt hinter dem Spreewald-Dreieck Höhe Klein-Kleesow. Dann noch einer auf der L49 zwischen Kolkwitz und Glinzig. Ein neuer Blitzer ist in Cottbus dazugekommen auf dem Stadtring bei Tempo 50. Und dann haben wir noch 2 weitere Blitzer in Cottbus. In der Ewald-Hase-Straße einmal und in der Franz-Mehring-Straße Richtung Stadtmitte. Der letzte Blitzer auf der B97 bei Jenschwalder Ost. Blitzeranhänger haben wir nur 2 für euch in Cottbus in der Schmelwitzer Straße und in Skado in der Fortunastraße. Falls ihr noch mehr Meldungen habt oder auch mehr Blitzer gesehen habt, dann meldet ihr uns gerne per WhatsApp oder auch per Telefon unter der 0355 4839 945. Gute Fahrt euch!
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0: Die Sängerin Carly Rae Jepsen hat jetzt ein neues Album rausgebracht. Das heißt Day and Night und da sind ganze 24 Songs drauf. Wir hören uns diese Woche einmal dadurch das komplette Album durch. Und so machen wir das auch jetzt gleich nach Rod Stewart mit Rhythm of My Heart und neuer Musik von Cat's Eye mit Animal.
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0: Ein echter Klassiker von Rod Stewart hier für euch, Rhythm of My Heart um 11.39 Uhr.
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0: Carly Rae Jepsen hatte schon wirklich als kleines Kind richtig viel mit Musik zu tun. Ihre Familie hat da nämlich großen Wert drauf gelegt. Zu Hause wurde beispielsweise bei Feiern gemeinsam Musik gemacht, getanzt und auch gesungen. Und ihr Vater hat ihr abends sogar lieber Lieder vorgesungen, statt aus einem Buch vorzulesen. Schon mit 7 Jahren war dann für Carly auch klar, sie will auf jeden Fall auf die Bühne. Und in der Schule hat sie auch deshalb viel mit bei Musicals mitgespielt. Später ging sie dann sogar auf eine Schule für darstellende Künste. Und dort hat sie dann gemerkt, Schauspiel und Tanz sind zwar schön, aber eigentlich will sie vor allem eben Musik machen. Ja, und genau dabei ist sie geblieben. Ihr neues Studioalbum ist jetzt draußen, das heißt Day and Night, mit insgesamt 24 neuen Songs. Und einen davon hören wir jetzt, Versace.

0: Der Song, der klingt auf jeden Fall so ein bisschen anders, aber eigentlich ganz cool. Carly Rae Jepsen war das für euch mit Versailles aus ihrem neuen Album.
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1: Es war strahlend blauer Himmel, die Sonne lachte und die Menschen lachten auch, als Noah auf trockenem Land sein großes Schiff, die Arche, baute. Noah lud die Menschen in sein Schiff ein, damit sie vor dem kommenden Gericht bewahrt blieben. Aber sie hatten nur gelacht und ihre Köpfe geschüttelt. Da begann es zu regnen. Noah und seine Familie gingen in den großen Kasten und Gott schloss hinter ihnen zu. Die Menschen standen dabei und lachten. Der arme Noah ist nun ausgeschlossen vom Leben, von allem Schönen, seine Freiheit hat er verloren und ist eingeschlossen in dem dunklen Kasten mit all den vielen Tieren. Der Regen wurde stärker und mehr, er hörte gar nicht wieder auf, die Wasser wurden zur Flut, sie bedrohte das Leben und riss schließlich alle Menschen dahin. Das Lachen wurde zum Schrei der Angst und der Spott wich Verzweiflung. Noah aber war gar nicht ausgeschlossen vom Leben, sondern eingeschlossen in die Bewahrung. Noah schaukelte dem Leben entgegen. Wenn Gott unser Leben fest in die Hand nehmen will, dann nicht um es zu zerdrücken und klein zu machen, sondern um es sorgsam zu umgeben mit Liebe und Bewahrung. In der Bibel steht: Darum bleibe ich stets an dir, denn du hältst mich bei meiner rechten Hand.
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13: 22 Grad gerade in Lübben, 22 haben wir es in Finsterwalde und 22 auch in Ruckosen. Und es wird nicht mehr viel wärmer, die Temperaturen, die steigen aber trotzdem noch so ein bisschen auf bis zu 24 Grad. Dazu scheint den ganzen Tag die Sonne, kaum eine Wolke am Himmel zu sehen und das soll auch so bleiben. Und es kündigt sich auch kein Regen an. Auch morgen bleibt es trocken bei bis zu 23 Grad und einem Mix aus Sonne und Wolken.
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14: Mit Selina Töbe. Guten Tag. Nach dem Tod eines Polizisten in Lauchhammer sind in Polen 9 weitere Verdächtige festgenommen worden. Sie sollen zu einer Autodiebstahlbande gehören, die der Beamte im Januar 2025 verfolgt hat. Der Polizist ist damals bei einer Kontrolle angefahren und tödlich verletzt worden. Die Festgenommenen sollen über mehrere Jahre Autos in Deutschland gestohlen und anschließend in Polen verkauft haben. Die Männer sind nun in Auslieferungshaft gekommen.
15: Danke, Selina Töber. Mehr Lausitz News mit dir in einer halben Stunde. Und jetzt die Nachrichten aus Deutschland und der Welt.

0: Arabischen Emiraten wurden Mobiltelefone aus gebrauchten Bauteilen zusammengesetzt, sauber gemacht und neu verpackt in die Niederlande verschickt. Aus Lagern in Deutschland wurden die Mogelhandys dann auf Online-Marktplätzen in der gesamten EU verkauft. Insgesamt wohl mehr als 1 Million Handys führender Hersteller im Lauf der letzten 8 Jahre. Katrin Müller, Nachrichtenredaktion.
1: Die schwarz-rote Koalition streitet in der Gesundheitspolitik auf immer mehr Ebenen. Neben der Pflegereform geht es inzwischen auch um bezahlte Kinderkrankentage. Gesundheitsminister Carsten Linnemann will deren Anzahl wieder reduzieren.
2: Geht es nach dem CDU-Ressortchef, können Eltern künftig wieder nur 10 statt 15 Tage pro Kind und Jahr nutzen. Linnemanns Begründung, die Erhöhung war eine Corona-Sonderregel, nach mehrfacher Verlängerung soll sie nun auslaufen. Die SPD hält dagegen, Familien würden diese zusätzliche Unterstützung brauchen und außerdem folge die Kürzung der Kinderkrankentage einer ähnlichen Logik wie die Krankschreibung ab Tag 1. Sie stelle Arbeitnehmer unter Generalverdacht. Linnemann bekommt vom Koalitionspartner also immer mehr Kontra, seinen Gesetzentwurf zur Pflege, aber will er morgen unbeirrt ins Kabinett einbringen. Thomas Bleskin, Nachrichtenredaktion.
1: Hohe Ölpreise machen auch der Lufthansa weiter zu schaffen. Konzernchef Carsten Spohr rechnet wegen des Iran-Kriegs mit noch höheren Kerosinkosten. Schon jetzt sollen die Treibstoffkosten im Gesamtjahr auf 8,7 Milliarden Euro steigen. Die Airline gibt das an Passagiere weiter durch höhere Ticketpreise. Privathaushalte weltweit sind in Summe so reich wie nie. Nach Berechnungen der Allianz ist das globale Bruttogeldvermögen im vergangenen Jahr auf mehr als 268 Billionen Euro gestiegen. Die Verteilung bleibt extrem ungleich. Weltweit besitzen die reichsten 10% rund 85% des Vermögens. Auf der anderen Seite haben fast 3 Milliarden Menschen praktisch nichts.
3: Danke, Diana Kramer.
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6: Und es gibt weiterhin den Stau auf der A13 Richtung Schönefelder Kreuz zwischen Großbeuchow und Duben. Da braucht ihr weiterhin um die 10 Minuten länger. Die Blitzer, die stehen einmal in Cottbus in der Franz-Mehring-Straße. An der Ampel hat uns nochmal Martin bestätigt. Vielen Dank dafür. Dann noch einen Blitzer hier in Cottbus in der Ewald-Hase-Straße. Und auf dem Stadtring steht auch noch einer und blitzt bei Tempo 50. Noch ein Blitzer auf der A15 direkt hinter dem Spreewald-Dreieck, Höhe Klein-Kleso. Auf der A13 im Spreewald-Dreieck. Auf der L49 noch ein Blitzer, der steht zwischen Kolkwitz und Glinzig. Und der letzte auf der B97 bei Jenschwalder Ost. Blitzeranhänger gibt es nur 2 von. In Cottbus in der Schmelwitzer Straße, der blitzt da stadteinwärts. Und in Skado in der Fortuna-Straße. Falls ihr aber noch was gesehen habt, falls ihr noch was zu melden habt, dann macht es gerne per WhatsApp oder ruft uns an unter der 0355 4839 945. Gute Fahrt euch!
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6: Was ein schöner Start in den Herbst, muss ich sagen. Also ich hätte gar nicht erwartet, dass es nochmal so schön warm wird und so schön sonnig auch noch. Ich freue mich total darüber. Ja, und wir begleiten euch jetzt durch diesen wunderschönen Tag mit der besten Musik hier natürlich auf Radio Cottbus. Jetzt gibt's für euch Moschina mit Worshipping the Sun, danach einen Klassiker von Annie Lennox und dann wartet noch das Tagebuch der großen Hits für euch.
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0: Wir schlagen wieder eine neue Seite in unserem Tagebuch der großen Hits auf, diesmal mit einem Song aus dem Jahr 2012. Das ist wirklich drunter und drüber gelaufen, überall. Und dazu gab es auch noch so einen speziellen Tanz.
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3: 29. September 2012. Psy ist mit Gangnam Style neu in den Charts.
4: Opa, Gangnam Style. Gangnam Style.
3: Im Grunde ist Gangnam Style schon eine Parodie in sich. Psy spielt auf den luxuriösen und verschwenderischen Lebensstil an, den viele Leute in Gangnam, einem Stadtteil von Seoul, haben. Dabei geht es besonders ums Nachtleben. Er beschreibt im Song, wie viele Menschen dort versuchen, diesen Stil krampfhaft zu imitieren, nur um eben irgendwie dazuzugehören. Die Zeile "Oppern Gangnam Style" bedeutet dabei so viel wie "Der große Bruder hat den Gangnam Style". Mit "großer Bruder" spielt Psy auch so ein bisschen auf sich selbst an. In Südkorea bezeichnen jüngere Frauen nämlich gerne ältere Bekanntschaften als großer Bruder. Psy gewinnt zahlreiche Preise auf der ganzen Welt und macht den K-Pop, also die Popmusik aus Korea, weltweit auch ein Stückchen bekannter. Gangnam Style wird so beliebt, dass das Musikvideo zum Song bis Juli 2017 das meistgesehene Video in der Geschichte von YouTube wird. Mit 2,9 Milliarden Klicks. Eben echter Gangnam Style.

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6: 23 Grad haben wir es aktuell in Lübbenau, 24 sind es bereits hier in Cottbus und 23 auch in Rogosen. Die Temperaturen, die steigen heute nicht viel mehr, also wie gesagt maximal 24 Grad sollen es heute noch werden. Und es bleibt den ganzen Tag so schön angenehm warm mit ganz viel Sonne dazu, kaum eine Wolke am Himmel und es kündigt sich auch für heute kein Regen mehr an. Morgen dann genauso schön, maximal 23 Grad, Sonne und Wolken wechseln sich da ab und auch da bleibt's trocken.
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6: Nach dem Tod eines Polizisten in Lauchhammer sind in Polen 9 weitere Verdächtige festgenommen worden. Selina Töbe mit Details.
7: Sie sollen zu einer Autodiebstahlbande gehören, die der Beamte im Januar 2025 verfolgt hat. Der Polizist ist damals bei einer Kontrolle angefahren und tödlich verletzt worden. Die Festgenommenen sollen über mehrere Jahre Autos in Deutschland gestohlen und anschließend in Polen verkauft haben. Die Männer sind nun in Auslieferungshaft gekommen. Im Oktober startet an der MULCT der erste Medizinstudiengang Humanmedizin. Dafür sind jetzt 36 Studierende zugelassen worden. Die feierliche Immatrikulation ist für den 11. Oktober angesetzt. Die ersten 36 Studienplätze bilden nun den Anfang. In den kommenden Jahren will die Medizinische Universität die Zahl dann schrittweise erhöhen. Langfristig sind rund 1200 Studienplätze vorgesehen. Auf der A15 bei Cottbus West hat es gestern Abend einen schweren Verkehrsunfall gegeben. Ein Auto ist von der Fahrbahn abgekommen und hat sich überschlagen. Der Wagen ist anschließend auf dem Dach gelandet. Eine Person wurde verletzt und musste ins Krankenhaus gebracht werden. Die Polizei hat den Schaden auf rund 30.000 Euro geschätzt. Und die gute Nachricht. Beim Kinderlebenslauf sind am Sonntag rund 120 Motorräder von Burg nach Forst gefahren. Die Biker haben dabei die sogenannte Engelsfackel begleitet. Mit der Aktion wurde auf schwerkranke Kinder und die Arbeit von Kinderhospizen aufmerksam gemacht. Die Engelsfackel ist Teil einer bundesweiten Aktion des Bundesverbands Kinderhospiz. Soweit das Neueste. 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
6: Danke dir, Selina Töbe.
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6: Eine neue Verkehrsmeldung für euch. Es wurde ein Ampelausfall gemeldet an der Kreuzung Bahnhofstraße-Fettschauerstraße. Danke an Daniel, der uns das geschrieben hat. Und auf der A13 Richtung Schönefelder Kreuz weiterhin Stau zwischen Großbeuchow und der Anschlussstelle Duben. Da braucht ihr weiterhin um die 10 Minuten länger. Die Blitzer, die stehen einmal in Cottbus auf dem Stadtring bei Tempo 50. Auf der A15 direkt hinter dem Spreewalddreieck Höhe Klein-Kleesow. Auf der L49 zwischen Kolkwitz und Glinzig. Und in Cottbus in der Franz-Mehring-Straße in Richtung Stadtmitte. Blitzer-Anhänger kommen auch noch dazu in Skado in der Fortuna-Straße und in Cottbus in der Schmelwitzer Straße. Habt ihr sonst noch was gesehen, dann meldet uns gerne immer per WhatsApp oder auch per Telefon unter der 0355 4839 495.
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6: Bald wird wieder der Gondola Award verliehen und es werden jetzt wieder neue Nominees gesucht. Ihr könnt immer noch abstimmen und darüber sprechen wir hier gleich nach neuer Musik von Alex Warren mit Emerald Eyes und einem Klassiker von Terrence Trent D'Arby. Schönen Dienstag.
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0: Birthday. Ich habe die gehört um 12.39 Uhr.
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0: Es gibt in der Lausitz viele Menschen, die sich jeden Tag für Kinder und Jugendliche einsetzen. Oft ohne große Bühne und ohne viel Aufmerksamkeit. Und genau diese Menschen bekommen jetzt die Aufmerksamkeit, die sie eigentlich verdient haben. Beim Gondola Award 2026 ist nämlich die Abstimmung gestartet. 5 Projekte aus der Lausitz sind in diesem Jahr da nominiert und mit dabei sind ein Jugendhilfeprojekt in Jamnitz, eine Väterinitiative aus Cottbus, ein Angebot für Kinder mit Behinderungen oder schweren Erkrankungen und ein Verein für trauernde Kinder und Jugendliche sowie der Jugendclub Komet in Guben. Abstimmen könnt ihr selbst. Bis zum 1. November könnt ihr für bis zu 2 der 5 Projekte eure Stimme abgeben. Und dabei geht es nicht nur um die Auszeichnung selbst. Im Preistopf liegen bereits mehr als 18.700 Euro. Das Geld wird am Ende auf alle 5 Nominierten verteilt. Das Projekt mit den meisten Stimmen bekommt 40% des Preisgeldes. Aber auch die anderen 4 gehen da nicht leer aus. Die Gewinner werden dann am 2. November beim Filmfestival Cottbus ausgezeichnet und abstimmen könnt ihr also ganz einfach auf gondola.com. Dort findet ihr auch Videos, in denen sich die Projekte vorstellen. 12.41 Uhr jetzt, ihr hört Radio Cottbus an diesem wunderschönen sonnigen Dienstag. Wir begleiten euch den ganzen Tag durch euren Arbeitstag hier mit der besten Musik. Leonie und Callum Scott für euch jetzt mit Stay. Schönen

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0: Mehr als 2000 neue Studierende starten an der BTU Cottbus-Senftenberg ins neue Studienjahr. Außerdem, das Windrad in Schipkau hat seine endgültige Höhe von 365 Metern erreicht. Und ein Auto hat sich am Montagabend im Bereich der Anschlussstelle Cottbus West überschlagen.
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10: Bis zu 25 Grad erwarten uns noch heute. 24 sind es in Cottbus, 25 haben wir auch bereits in Lübben erreicht und 24 auch in Karlau. Dazu scheint immer noch die Sonne, also es gibt keine Neuigkeiten hier vom Wetter. Immer noch schön draußen, der Himmel, der ist blau. Es soll heute auch den ganzen Tag nicht regnen. Auch am Abend und in der Nacht kündigen sich keine Regenschauer mehr für uns an. Und auch morgen soll der Tag richtig schön trocken starten. Maximal 23 Grad gibt es da tagsüber für uns und einen Mix aus Sonne und Wolken dazu.
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11: Mit Selina Töbe. Guten Tag. Nach dem Tod eines Polizisten in Lauchhammer sind in Polen 9 weitere Verdächtige festgenommen worden. Sie sollen zu einer Autodiebstahlbande gehören, die der Beamte im Januar 2025 verfolgt hat. Der Polizist ist damals bei einer Kontrolle angefahren und tödlich verletzt worden. Die Festgenommenen sollen über mehrere Jahre Autos in Deutschland gestohlen und anschließend in Polen verkauft haben. Die Männer sind nun in Auslieferungshaft gekommen.
10: Danke, Selina.

0: Die Verbraucherzentrale Bundesverband hatte Rabatt-Apps als Diskriminierung angeprangert. Gerade ältere, junge und behinderte Menschen würden benachteiligt, heißt es vom Verband. Denn die dürften die Apps teilweise nicht nutzen oder hätten oft auch nicht die entsprechenden Geräte. Allerdings wurden ähnliche Klagen gegen Penny und Netto zuvor schon von den Gerichten als nicht belegbar abgewiesen. Umfragen zufolge haben in Deutschland 3 von 4 Käufern Rabatt-Apps installiert, nutzen sie aber oft gar nicht. Tanja Wagner, Nachrichtenredaktion.
1: Großeinsatz gegen Handybetrug im Internet. In 19 Ländern laufen aktuell Durchsuchungen, auch in Deutschland. Der Verdacht: millionenfacher Betrug mit online verkauften Smartphones. Aus gebrauchten Teilen zusammengesetzte Geräte wurden über Online-Marktplätze als Neuware verkauft. Laut europäischer Staatsanwaltschaft beläuft sich der Schaden für Kunden seit 2018 auf mindestens 300 Millionen Euro. In Deutschland werden immer weniger Kinder in Kitas und Tagespflege betreut. Besonders deutlich ist der Rückgang bei den unter Dreijährigen. Ihre Zahl sank innerhalb eines Jahres um fast 6%.
2: Für die rückläufige Entwicklung sind nach Angaben des Statistischen Bundesamts vor allem gesunkene Geburtenzahlen verantwortlich. Eltern lassen ihre Kleinen also nicht plötzlich seltener betreuen. Es gibt schlicht weniger Kinder in diesem Alter. Die Betreuungsquote bei den unter Dreijährigen ist nur minimal gesunken. Das macht sich inzwischen auch bei den Einrichtungen bemerkbar. Erstmals seit Beginn der Statistik vor 20 Jahren ist die Zahl der Kitas leicht zurückgegangen. Thomas Bleskin, Nachrichtenredaktion.
1: Beim Vererben und Verschenken gibt es in Deutschland ein deutliches West-Ost-Gefälle. Laut Statistischem Bundesamt entfielen im vergangenen Jahr 95% des steuerlich erfassten Vermögens auf westliche Bundesländer, rund 143 Milliarden Euro. Im Osten und Berlin waren es 8 Milliarden. Pro Kopf wurden im Osten im Schnitt knapp 500 Euro vererbt oder verschenkt, im Westen dagegen gut 2.100 Euro, also mehr als viermal so viel.
3: Danke, Diana Krammer aus der Nachrichtenredaktion.
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3: Auf der A13 Richtung Schönerfelder Kreuz zwischen Kleinraden und der Anschlussstelle Lumen löst sich der Stau so langsam. Ihr braucht aber immer noch so um die 6 Minuten länger. Und wir haben immer noch den Ampelausfall hier in Cottbus an der Kreuzung Bahnhofstraße-Fettschauerstraße. Die Blitzer, die stehen weiterhin auf der L49 zwischen Kolkwitz und Glinzig. In Cottbus in der Franz-Mehring-Straße auf der Brücke bei Tempo 30. Dann haben wir noch einen auf der A15 direkt hinter dem Spreewald-Dreieck Höhe Klein-Kleesow. In Cottbus auf dem Stadtring und auf der A13 Richtung Spreewald-Dreieck. Blitzer-Anhänger kommen auch noch dazu in Cottbus in der Schmelwitzer Straße bei Tempo 30 und in Skardo in der Fortuna-Straße. Falls ihr aber noch mehr Blitzer oder Anhänger gesehen habt oder andere Meldungen von den Straßen habt, dann meldet es uns gerne per WhatsApp oder auch per Telefon unter der 0355 4839 945.
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3: Die sorbisch-wendischen Traditionen und Bräuche, die sind wirklich total schön und werden deswegen auch hier von uns gern ausgelebt. Aber tatsächlich nicht nur hier bei uns in der Lausitz. Auch in Amerika wird es wohl seit einiger Zeit gefeiert. Wie genau? Darüber sprechen wir hier nach neuer Musik von Loy und David Puentes mit Golden Summer.
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0: Die beste Musik aus den 80ern hier für euch. David Bowie mit China Girl habt ihr gehört auf Radio Cottbus am Dienstag.
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0: 9000 Kilometer trennen Cottbus und Serbien in Texas in Amerika. Ihr fragt euch jetzt bestimmt, warum wir hier plötzlich über Amerika sprechen. Aber dafür gibt es natürlich einen Grund. In Texas haben nämlich die Nachfahren der Sorbenwenden das sogenannte Wendischfest gefeiert. Jedes Jahr wird am 4. September-Wochenende an die Tradition und gemeinsame Herkunft erinnert. Die Frage ist natürlich, warum denn das Ganze? Dafür spulen wir mal 170 Jahre zurück. 1854 haben rund 600 Sorbenwenden die Lausitz verlassen und sind nach Texas ausgewandert. Damals haben sie einfach gehofft, in Amerika unter ein bisschen besseren Bedingungen leben zu können, denn in Deutschland war damals auch die Religionsfreiheit noch sehr eingeschränkt. Ja, und deswegen haben sie dann einfach ihr Zeug gepackt und sind dann weg, haben aber die Bräuche und auch die Sprache mitgenommen. Die Texas Wendish Heritage Society sorgt seit den 70ern dafür, die Geschichte der Sorbenwenden zu bewahren und organisieren eben dafür auch das Wendish Fest, und das wurde eben am Sonntag gefeiert. Da gab es natürlich auch leckeres, traditionelles Essen wie beispielsweise wendische Eiernudeln, Wurst, Sauerkraut und auch grüne Bohnen. Und dann gab es noch ein kleines Programm, bei dem unter anderem auch sorbisch getanzt wurde. Es gab auch noch verschiedene Ausstellungen und Vorführungen, zum Beispiel wie wendische Nudeln hergestellt werden. Und als i-Tüpfelchen hat es sogar jetzt schon einen deutschen Weihnachtsmarkt gegeben. Also ja, wirklich verrückt, dass da auf einem anderen Kontinent ein Stück Lausitz weitergetragen und gefeiert wird, aber natürlich auch ganz schön, dass die Tradition da so weitergelebt wird. Und jetzt am Dienstag hier um 13.13 Uhr mit der besten Musik geht's weiter mit Ariana Grande, Hate That I Made You Love Me. Habt einen schönen Tag.

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14: Weiterhin keine Neuigkeiten hier vom Wetter. Es ist und bleibt angenehm warm, 25 Grad heute. 24 sind es in Cottbus, 24 messen wir aktuell in Peitz und 25 haben wir jetzt aktuell schon in Neupetershain erreicht. Dazu scheint wie gesagt den ganzen Tag die Sonne. Auch am Abend soll der Himmel schön klar bleiben, keine Regenwolken in Sicht. Auch morgen bleibt uns der Regen erspart, maximal 23 Grad gibt's dazu.
13: Es ist 2:30. 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
14: Nach dem Tod eines Polizisten in Lauchhammer sind in Polen 9 weitere Verdächtige festgenommen worden. Selina Töbe mit Details.
15: Sie sollen zu einer Autodiebstahlbande gehören, die der Beamte im Januar 2025 verfolgt hat. Der Polizist ist damals bei einer Kontrolle angefahren und tödlich verletzt worden. Die Festgenommenen sollen über mehrere Jahre Autos in Deutschland gestohlen und anschließend in Polen verkauft haben. Die Männer sind nun in Auslieferungshaft gekommen. Im Oktober startet an der MULCT der erste Medizinstudiengang Humanmedizin. Dafür sind jetzt 36 Studierende zugelassen worden. Die feierliche Immatrikulation ist für den 11. Oktober angesetzt. Die ersten 36 Studienplätze bilden nun den Anfang. In den kommenden Jahren will die Medizinische Universität die Zahl dann schrittweise erhöhen. Langfristig sind rund 1200 Studienplätze vorgesehen. Auf der A15 bei Cottbus West hat es gestern Abend einen schweren Verkehrsunfall gegeben. Ein Auto ist von der Fahrbahn abgekommen und hat sich überschlagen. Der Wagen ist anschließend auf dem Dach gelandet. Eine Person wurde verletzt und musste ins Krankenhaus gebracht werden. Die Polizei hat den Schaden auf rund 30.000 Euro geschätzt. Und die gute Nachricht. Beim Kinderlebenslauf sind am Sonntag rund 120 Motorräder von Burg nach Forst gefahren. Die Biker haben dabei die sogenannte Engelsfackel begleitet. Mit der Aktion wurde auf schwerkranke Kinder und die Arbeit von Kinderhospizen aufmerksam gemacht. Die Engelsfackel ist Teil einer bundesweiten Aktion des Bundesverbands Kinderhospiz. Soweit das Neueste. 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
14: Danke, Selina Töbe.
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14: Weiterhin gibt es den Ampelausfall an der Kreuzung Bahnhofstraße-Fettschauerstraße. Falls sich da was ändern sollte, meldet es uns gerne. Ansonsten stehen die Blitzer in Cottbus auf dem Stadtring, auf der A13 im Spreewald-Dreieck bei Tempo 60. Dann haben wir noch einen Blitzer auf der L49 zwischen Kolkwitz und Glinzig und auf der A15 direkt hinter dem Spreewald-Dreieck Höhe Klein-Kleso. Der letzte Blitzer hier in Cottbus, in der Franz-Mehring-Straße, der Blitzer Richtung Stadtmitte. Und dann kommen noch die Blitzer-Anhänger dazu, noch einer hier in Cottbus in der Schmelwitzer Straße bei Tempo 30. Und in Skado haben wir noch einen in der Fortuna-Straße. Falls ihr aber noch was gesehen habt, falls ihr noch was zu melden habt, dann macht das gerne per WhatsApp oder ruft uns an unter der 0355 4839
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14: Die Lausitzer Sportler, die geben uns in letzter Zeit wirklich richtig viel Grund zur Freude. So auch die von KSC Asachi Spremberg. Wir sprechen gleich über deren Erfolge hier am Wochenende nach neuer Musik von Miley Cyrus mit Bass Persuades für euch. Schönen Dienstag.
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0: Send Me an Angel von Scorpions habt ihr gehört auf Radio Cottbus, 13.41 Uhr jetzt, und da schauen wir natürlich auf den Sport.
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0: Aktuell laufen die Saisons für viele Teams richtig gut. Ganz viele Siege am letzten Wochenende. Der LHC beispielsweise und auch die BBC Wild Devils sind jetzt Tabellenführer. Und auch der KSC Asahi Spremberg hat jetzt Grund zur Freude. Besser gesagt, die Sumotoris, die waren jetzt nämlich bei der Europameisterschaft in Ungarn und da gab es gleich mehrere Medaillen. Die Rosalie Büttner ist sogar erneut Vize-Europameisterin geworden. Sie hat nur knapp gegen eine Ukrainerin verloren. Und da kann man wirklich nur Glückwunsch sagen. Aber wie gesagt, es gab noch mehr Medaillen. Mona Hasan hat in der U18 Bronze geholt und damit schon ihre dritte EM-Medaille gewonnen. Auch Aaron Bratschneider konnte sich Bronze sichern und für ihn war es die erste EM-Medaille. Ja, und dann gab es noch die Teambewerbe und auch da war wieder die Rosalie Büttner erfolgreich und hat mit dem deutschen Team sowohl in der U15 als auch in der U18 Bronze geholt. Also insgesamt wirklich ein starkes Ergebnis wieder für die Sprömberger. Gleich 5 Medaillen gehen damit mit nach Hause und wir können, wie gesagt, einfach nur Glückwunsch sagen und die Daumen drücken, dass es für die Teams genauso gut weiterläuft.
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22: Fast schon richtig warm in der Lausitz. 25 Grad haben wir aktuell in Lübben, 24 Grad sind es in Karin, 24 Grad auch in Cottbus. Und so um den Dreh sind auch die Maxi-Werte für heute den ganzen Tag über. In der Nacht kühlt sich insgesamt ab auf 9 Grad, aber bis dahin haben wir noch ordentlich Sonne mit dabei den ganzen Nachmittag über. Außerdem bleibt es trocken.
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23: Mit Selina Töbe. Guten Tag. Nach dem Tod eines Polizisten in Lauchhammer sind in Polen 9 weitere Verdächtige festgenommen worden. Sie sollen zu einer Autodiebstahlbande gehören, die der Beamte im Januar 2025 verfolgt hat. Der Polizist ist damals bei einer Kontrolle angefahren und tödlich verletzt worden. Die Festgenommenen sollen über mehrere Jahre Autos in Deutschland gestohlen und anschließend in Polen verkauft haben. Die Männer sind nun in Auslieferungshaft gekommen.
22: Dankeschön, Selina Töbe. Mehr News aus der Lausitz für euch gleich wieder in einer halben Stunde. Jetzt das Neueste aus Deutschland und der Welt.
24: Ich bin Diana Kramer. Sind Rabatt-Apps von Supermärkten unfair? Die Antwort steht weiter aus. Das Oberlandesgericht Brandenburg hat die Klage von Verbraucherschützern gegen den Discounter Lidl zurückgewiesen. Das Gericht sei sachlich nicht zuständig, so die Begründung.
0: Die Verbraucherzentrale Bundesverband hatte Rabatt-Apps als Diskriminierung angeprangert. Gerade ältere, junge und behinderte Menschen würden benachteiligt, heißt es vom Verband. Denn die dürften die Apps teilweise nicht nutzen oder hätten oft auch nicht die entsprechenden Geräte. Allerdings wurden ähnliche Klagen gegen Penny und Netto zuvor schon von den Gerichten als nicht belegbar abgewiesen. Umfragen zufolge haben in Deutschland 3 von 4 Käufern Rabatt-Apps installiert, nutzen sie aber oft gar nicht. Tanja Wagner, Nachrichtenredaktion. Großer

0: bei den unter Dreijährigen. Ihre Zahl sank innerhalb eines Jahres um fast 6%.
1: Für die rückläufige Entwicklung sind nach Angaben des Statistischen Bundesamts vor allem gesunkene Geburtenzahlen verantwortlich. Eltern lassen ihre Kleinen also nicht plötzlich seltener betreuen. Es gibt schlicht weniger Kinder in diesem Alter. Die Betreuungsquote bei den unter Dreijährigen ist nur minimal gesunken. Das macht sich inzwischen auch bei den Einrichtungen bemerkbar. Erstmals seit Beginn der Statistik vor 20 Jahren ist die Zahl der Kitas leicht zurückgegangen. Thomas Bleskin, Nachrichtenredaktion.
0: Beim Vererben und Verschenken gibt es in Deutschland ein deutliches West-Ost-Gefälle. Laut Statistischem Bundesamt entfielen im vergangenen Jahr 95% des steuerlich erfassten Vermögens auf westliche Bundesländer, rund 143 Milliarden Euro. Im Osten und Berlin waren es 8 Milliarden. Pro Kopf wurden im Osten im Schnitt knapp 500 Euro vererbt oder verschenkt, im Westen dagegen gut 2100 Euro, also mehr als viermal so viel.
2: Dankeschön, Diana Kramer.
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2: Achtung, es hat einen Unfall gegeben in Guben an der Kreuzung Cottbusser Straße, Ecke Schillerstraße. Fahrt hier bitte vorsichtig und gebt uns natürlich gern Bescheid, wie da aktuell die Situation ist. Blitzer haben wir auf jeden Fall noch gesehen. Auf der A13 stehen sie im Spreewald-Dreieck bei Tempo 60. Und auch auf der A15 direkt hinterm Spreewald-Dreieck wird geblitzt in der 100er-Zone. Cottbus, außerdem noch ein Blitzer aufgestellt auf dem Stadtring. Das Ganze hier bei Tempo 50. Außerdem stehen sie noch in Cottbus in der Franz-Mehring-Straße. Einwärts auf der Brücke, hat uns Martin auch nochmal bestätigt. Danke dir. Auf der L49 zwischen Kolkwitz und Gelinzig wird außerdem geblitzt, genauso wie auf der B97, wenn ihr von Großosnig in Richtung Birkhahn unterwegs seid. Blitzeanhänger kommen noch dazu. Einer in Cottbus aufgestellt, weiterhin in der Schmelwitzer Straße. Dann haben wir einen gesehen in Klein-Garglow, kurz hinterm Ortseingang in Richtung Drebkau. Und auch in Skado steht ein Blitzeranhänger, und zwar in der Fortuna Straße. Achtung, das ist eine Spielstraße. Also hier Schrittgeschwindigkeit fahren. Und wenn ihr noch was entdeckt habt, Staus, Verkehrsbehinderungen oder Blitzer, dann gebt uns die wie immer gerne durch. 0355 483 9495 ist dafür immer die richtige Nummer.
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2: Die Fleischerei Kardach, die ist hier in der Lausitz schon lange Name, genauer gesagt seit 180 Jahren. So lange gibt's das Unternehmen schon, und das wird natürlich gefeiert jetzt. Was genau geplant ist, wir verraten's euch. Davor schöner Klassiker von No Mercy mit dabei mit Where Do You Go, und davor Milo und DJ Licious mit ihrem Forever Young. Schönen Dienstag euch.
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0: mit der Bestmusik geht's in den Feierabend-Endspurt hier auf Radio Cottbus. Wir haben es gleich 14:45.
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0: Ja, 180 Jahre Fleischerei Kardach, das ist eine ganz schön lange Familientradition und sowas muss natürlich auch gefeiert werden. Die Fleischerei Kardach, die hat sich dafür auch was ganz Besonderes einfallen lassen in ihrem Genusswerk in Spremberg.
2: Also wir sind ganz stolz. Der 3. Oktober ist ja das Gründungsdatum der Fleischerei und auf den Tag wollen wir das eben dieses Jahr genau feiern. Wir haben eine Band, wir haben den Chantichor, wir bauen verschiedene Stände auf, wir begrüßen andere Handwerker, die sich dort präsentieren. Wir haben natürlich an unsere Kiddies auch gedacht. Wir werden zum Ponyreiten gehen. Wir haben eine Hüpfburg. Wir schminken die Kinder oder er kommt sogar ein Styleur, der macht den Kindern die Haare ein bisschen verrückt und so ein bisschen schick.
0: Erzählt uns Geschäftsführer Per Kardach. Es ist also einiges geplant. Von 11 bis 17 Uhr heißt es dann 180 Jahre Tradition feiern. Die Menschen hinter dem Unternehmen ein bisschen kennenlernen und einfach zusammen eine gute Zeit haben. Und mit diesem stolzen Alter führen sie die Fleischerei Kardach übrigens mittlerweile in der 5. Generation und sind damit der zweitälteste Betrieb im ganzen Landkreis Spree-Neiße. Etwas zu essen und zu trinken gibt es bei der Fleischerei natürlich auch. Von Wurst bis Eis an der Theke im Genusswerk ist da alles mit dabei.
2: Ja. Sind mit allen Leuten, die wir zur Verfügung haben, also mit unseren 80 Mitarbeitern vor Ort. Wir haben richtige Knallerpreise an dem Tag und bieten auch die Möglichkeit, wir setzen einen Shuttlebus ein, der fährt von der Station aus und fährt rüber in unseren Produktionsbetrieb und da haben wir unsere Produktionslinie, die Fülllinie laufen und machen dann dort mit den Gästen, wenn gewünscht, einen Betriebsrundgang. Und ich freue mich, wenn wir unsere Kunden dann am 3. Oktober in Spremberg begrüßen können.
0: Ja, also wenn ihr Fleischliebhaber seid, dann wisst ihr auf jeden Fall, was ihr am 3.10. machen könnt. Feiert mit der Fleischerei Kardach 180 Jahre. Und keine Sorge, Parkplätze wird's genug geben.
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2: 29. September 1980. Leo Sayer steigt mit More Than I Can Say in die Charts ein. Dieser Song wird zu einem von Leo Sayers erfolgreichsten. Im Song geht es um die starke Liebe eines Mannes zu einer Frau und die Bitte, ihm eine zweite Chance zu geben. In den USA und Großbritannien erreicht More Than I Can Say Platz 2 der Singlecharts. In Deutschland schafft er es auf Platz 8. 27 Wochen bleibt er insgesamt gelistet. Das Original des Songs von 1959 ist von Sonny Curtis und Jerry Allison. Bobby V covert den Song dann 1961. Als Leo Sayer für sein Album Living in a Fantasy auf der Suche nach einem Oldie ist, stößt er auf die Version von Bobby V. Er entscheidet sich, diese Version als Vorlage für More Than I Can Say zu nehmen. Und seine Version wird im Endeffekt auch eine der bekanntesten.

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10: 25 Grad aktuell überall in der Lausitz sind auch die Maxi-Werte für heute. Also richtig schön angenehm draußen und dazu gibt es den ganzen restlichen Nachmittag über auch viel Sonne. Kein Regen eingeplant heute.
7: Es ist 3:30. 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
10: Nach dem Tod eines Polizisten in Lauchhammer sind in Polen 9 weitere Verdächtige festgenommen worden. Selina Töbe mit Details.
11: Sie sollen zu einer Autodiebstahlbande gehören, die der Beamte im Januar 2025 verfolgt hat. Der Polizist ist damals bei einer Kontrolle angefahren und tödlich verletzt worden. Die Festgenommenen sollen über mehrere Jahre Autos in Deutschland gestohlen und anschließend in Polen verkauft haben. Die Männer sind nun in Auslieferungshaft gekommen. Im Oktober startet an der MULCT der erste Medizinstudiengang Humanmedizin. Dafür sind jetzt 36 Studierende zugelassen worden. Die feierliche Immatrikulation ist für den 11. Oktober angesetzt. Die ersten 36 Studienplätze bilden nun den Anfang. In den kommenden Jahren will die Medizinische Universität die Zahl dann schrittweise erhöhen. Langfristig sind rund 1200 Studienplätze vorgesehen. Und die gute Nachricht. Beim Kinderlebenslauf sind am Sonntag rund 120 Motorräder von Burg nach Forst gefahren. Die Biker haben dabei die sogenannte Engelsfackel begleitet. Mit der Aktion wurde auf schwerkranke Kinder und die Arbeit von Kinderhospizen aufmerksam gemacht. Die Engelsfackel ist Teil einer bundesweiten Aktion des Bundesverbands Kinderhospiz. Soweit das Neueste. 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
10: Dankeschön, Selina Töber.
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10: Fahrt weiterhin vorsichtig in Guben. Hier hat es einen Unfall gegeben heute Nachmittag an der Kreuzung Cottbusser Straße, Ecke Schillerstraße. Hier kann es nach wie vor zu Einschränkungen kommen. Blitzer sind außerdem noch aufgestellt. Auf der A13 im Spreewald-Dreieck. Und direkt hinterm Spreewald-Dreieck auf der A15 steht auch noch ein Blitzer in der 100er-Zone. In Cottbus stehen sie auf dem Stadtring. Dann haben wir noch einen gesehen in Cottbus in der Franz-Mehring-Straße. Das ganze stadteinwärts auf der Brücke. Auf der L49 wird aktuell geblitzt zwischen Kolkwitz und Gelinzig und wir haben auch noch einen gesehen auf der B97 in Großosnig, wenn ihr Richtung Birkhahn unterwegs seid. Blitzeranhänger kommen dazu. In Cottbus einen aufgestellt in der Schmelwitzer Straße stadteinwärts. Wir haben noch einen gesehen in Kleingaglow, kurz nach dem Ortseingang in Richtung Drebkau und auch in Skado steht einer in der Fortuna Straße. Achtung, das ist eine Spielstraße, also hier Schrittgeschwindigkeit. Aber wenn ihr noch was gesehen habt, gebt es uns wie immer gerne durch. Die Nummer dafür ist die 0355 4839 945. Habt eine gute Fahrt.
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10: Ja, und unsere Nummer, die 0355 4839 945, die könnt ihr euch auch direkt schon mal abspeichern, wenn ihr es noch nicht gemacht habt und WhatsApp öffnen, denn gleich geht's wieder in eine neue Runde. Schätze die Lausitz hier auf Radio Cottbus. Ich stelle euch eine Schätzfrage, ihr schätzt mit auf WhatsApp und der, der am nächsten an der richtigen Antwort dran liegt, der bekommt einen Gutschein für die Freizeitoase am Amtsteich hier in Cottbus. Die nächste Schätzfrage, die gibt's gleich wieder für euch. Nach zwei Hits.
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0: 14.40 Uhr, naja, fast 14.42 Uhr hier auf Radio Cottbus. Und das heißt, immer Dienstag ist Zeit für das hier.
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0: Wir spielen wieder eine Runde Schätze die Lausitz mit euch hier auf Radio Cottbus. Das Spielprinzip ist auch relativ simpel. Ihr könnt einfach mitschätzen über WhatsApp, könnt euch da die 0355 4839 495 einmal abspeichern und dann einfach mitraten. Ich stelle euch gleich eine Schätzfrage. Die dreht sich hier irgendwie in irgendeiner Art und Weise um die Lausitz. Ihr ratet fleißig mit, habt genau eine Minute dafür Zeit. Und wer am Ende am nächsten an der richtigen Antwort dran liegt, beziehungsweise vielleicht landet ja auch jemand eine Punktlandung von euch, der bekommt einen 10-Euro-Gutschein für die Freizeitoase am Amtsteich. Und das ist auch schon alles. Also, der Schnellste gewinnt, der als erstes am nächsten dran war, der bekommt den 10-Euro-Gutschein für die Freizeitoase. Und ich spanne euch auch nicht länger auf die Folter. Ich will heute von euch wissen, wie viele Auerochsen leben im Auerochsenreservat Spreeaue in Dissen? Ochsenreservat Spreeaue in Dissen. Das hat vor allem Auerochsen. Im 17. Jahrhundert sind die ausgestorben, wurden dann aber durch verschiedene Kreuzungen wieder so ein bisschen zur Urrasse zurückgezüchtet. Wie viele Ochsen sind da? Da haben wir auch schon die ersten Schätzungen. Ramona ist dabei mit 45. 22 kommt die Schätzung von René hier rein. 57 sagt Susi. 7 von Markus. 4 von Christian. 9 von Matze die Schätzung. René sagt 5. Yvonne ist ein bisschen höher mit dabei. Die sagt, es könnten 128 sein. 58 die Schätzung von Max. 50 sehe ich hier noch. 77 von Frank. 37 kommt Tom noch mit da rein. Circa 800 ist hier noch eine Schätzung mit dabei. Also ihr geht da ganz schön weit auseinander. 15 sagt Conny. 15 kommt auch die Schätzung von Andrea. Mike ist dabei mit 8. Jenny korrigiert es nochmal auf 12. Nee, du korrigierst nicht. Du hast es deine erste Schätzung. 12 Auerochsen, also die Schätzung von Jenny mit dabei. Ihr habt noch ein paar Kündchen, da ist der Gong, da ist die Zeit vorbei, aber wir warten natürlich noch ein bisschen auf die Leute, die uns vielleicht im Stream hören. Da kannst du mal eine kleine Verzögerung geben. Die 100 nehme ich hier noch mit rein, die 33 von Andrea, die hat sich nochmal korrigiert und 12 nehme ich auch noch die Schätzung rein von Markus. Jetzt würde ich aber den Topf zumachen. Und ich würde sagen, wir hören einfach mal rein, wie viele Auerochsen da leben im Auerochsenreservat. Wir haben dort einfach mal nachgefragt.
3: Hallo, mein Name ist Michaela und im Auerochsenreservat in Dissen leben 45 Tiere.
0: 45 Auerochsen sind das. Und ich kann euch sagen, das ist eigentlich fast unglaublich. Die erste Schätzung, die hier reinkam, die kam von Ramona. Und Ramona hat gesagt, 45. Ramona, das ist eine Punktlandung. Besser kann man es nicht machen. Für dich gibt es einen 10-Euro-Gutschein für die Freizeitoase am Amtsteich. Und an alle anderen, keine Sorge, wenn es jetzt nicht geklappt hat, wir spielen noch eine Runde. Heute das Ganze um 16.40 Uhr. Da spielen wir noch eine Runde Schätze die Lausitz mit euch. Und da gibt es die nächste Chance auf einen 10-Euro-Gutschein für die Freizeitoase. Bis dahin, schönen Dienstag euch.

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1: So, schauen wir einmal nach Spremberg, denn da wird am Samstag der Herbst gefeiert. Beim 23. Herbstfest im Niederlausitzer Heidemuseum gibt's Bauernbrot, Ziegenkäse, Honig, Obst und Gemüse direkt aus der Region. Dazu kommen Kunsthandwerk und eine Pilzberatung. Also alles richtig schön herbstlich. Ihr könnt sogar eigene Pilze mitbringen und da bestimmen lassen. Für Kinder gibt's Ponyreiten, Herbstbasteln und um 15 Uhr eine große Tiershow mit Hunden, Schlangen und ganz, ganz viel zum Mitmachen. Das Herbstfest läuft am Samstag, den 3. Oktober von 13 bis 17 Uhr auf der bäuerlichen Hofanlage am Spremberger Kulturschloss.
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18: Das sieht gut aus, das Wetter in der Lausitz. Wir haben ganz viel Sonne mit dabei, jetzt auch zum Nachmittag. Ein paar Wolken sind zwar auch am Himmel, die bringen aber keinen Regen mit. Sowohl heute nicht als auch morgen. Da bleibt es auch trocken den ganzen Tag über. Dazu aktuell 25 Grad, die messen wir in Finsterwalde in Dahlitz. Und auch aktuell in Cottbus sind auch die Höchstwerte für heute.
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19: Mit Selina Töbe. Guten Tag.
20: Die BTU Cottbus-Senftenberg und die TÜV Rheinland-Akademie haben ein neues Weiterbildungsnetzwerk für die Lausitz gestartet. Mit dem Projekt Skill sollen Unternehmen, Hochschulen und Bildungseinrichtungen künftig enger zusammenarbeiten. Das Ziel des Projekts ist es, Weiterbildungen in der Lausitz besser an den tatsächlichen Bedarf der Unternehmen anzupassen und neue Angebote zu entwickeln. Der Bund fördert das Projekt mit rund 1,5 Millionen Euro und es soll bis 2030 laufen.
19: Dankeschön, Selina Töbe. Mehr News aus der Lausitz dann gleich wieder für euch in einer halben Stunde. Jetzt alles Wichtige aus Deutschland und der Welt.
21: Ich bin Dirk Zeitler. Die letzte PISA-Studie hat deutschen Schülern ein schlechtes Zeugnis ausgestellt. Der OECD-Bericht Bildung auf einen Blick 2026 macht jetzt Hoffnung. Demnach gibt es deutliche Fortschritte im deutschen Bildungssystem.
0: Mittlerweile haben 4 von 10 der jungen Leute in Deutschland mindestens einen Hochschulabschluss und fast alle 3- bis 5-Jährigen besuchen einen Kindergarten. Wir sind gut vorangekommen, freut sich deshalb Bundesbildungsministerin Prien mit Blick auf den Bericht. Deutschland gebe vergleichsweise viel Geld pro Schüler für Bildung aus, nur oft nicht effektiv genug. Prien zufolge muss die Qualität des Unterrichts einfach besser werden. Als größtes Problem sehen die Experten dabei den Lehrermangel. Tanja Wagner, Nachrichtenredaktion.
1: Kurz vor dem geplanten Kabinettsbeschluss zur Pflegereform wächst der Druck auf die Koalition. Jetzt springen auch die deutschen Landkreise der SPD zur Seite und fordern einen Pflegedeckel. Der Bund dürfe die Finanzprobleme der Pflegeversicherung nicht zulasten der Pflegebedürftigen und der Landkreise lösen, sagte Landkreistag-Präsident Achim Brötel von der CDU. Ein echter Pflegedeckel könne ein wichtiger Teil der Lösung sein. Kriminelle sollen im großen Stil Handys im Netz als Neuware verkauft haben, die aus alten Teilen zusammengesetzt wurden. In dem Zusammenhang läuft aktuell eine europaweite Großverschwörung.

0: Verhandlungsbereitschaft vor dem G20-Gipfel in den USA. Putin müsse beweisen, ob Russland wirklich zu Verhandlungen bereit sei, so Wadefuhl, zum Beispiel durch einen Waffenstillstand im Schwarzen Meer, der dringend benötigte Getreideexporte aus der Ukraine ermögliche. Ohne diese Exporte drohten laut Wadefuhl Hungersnöte und humanitäre Katastrophen.
1: Dirk Zeitler in der Newsredaktion. Dankeschön.
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1: Da rollt alles bei uns auf den Straßen in der Region, aber Blitze haben wir trotzdem noch einige gesehen jetzt zum Dienstagnachmittag. Auf der A13 ist einer aufgestellt im Spreewalddreieck in der 60er-Zone. Direkt auf der A15 hinterm Spreewalddreieck auch noch ein weiterer Blitzer aufgestellt. Das Ganze bei Tempo 100. In Cottbus steht weiterhin Blitzer auf dem Stadtring bei Tempo 50 und in Cottbus ist auch noch einer aufgestellt in der Franz-Mehring-Straße statt einwärts. In Peitz ist ein Blitzer aufgestellt in der Kraftwerkstraße. In Drebgau stehen sie in der Bahnhofstraße und wir haben auch noch einen gesehen auf der B97, wenn ihr von Groß-Osnich Richtung Birkhahn unterwegs seid. Das war es noch nicht. Wir haben noch Blitzeranhänger gesehen. In Cottbus einmal der Blitzeranhänger weiterhin aufgestellt in der Schmellwitzer Straße statt einwärts. Einer kommt dazu in Klein-Gaglow, kurz nach dem Ortseingang in Richtung Drebgau. Und auch in Skado ist ein Blitzeranhänger aufgestellt. Das Ganze in der Fortuna-Straße. Achtung hier, Schrittgeschwindigkeit, es ist eine Spielstraße. Wenn ihr aber noch mehr gesehen habt, Staus, Verkehrsbehinderungen oder Blitzer, gebt uns die wie immer gerne durch per Telefon oder WhatsApp an die 0355 4839 945. Wir wünschen euch eine gute Fahrt.
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1: Ich glaube, wir alle haben schon mal irgendwas gesammelt oder machen es heute noch. Briefmarken, Münzen, das sind ja so die Klassiker. Ich habe früher als Kind mal Radiergummis gesammelt. Naja, in Forst sammelt man aktuell was ganz anderes, nämlich Legosteine. Wofür die Stadt die braucht und wie ihr da alle mithelfen könnt, das verraten wir euch gleich. Davor Gino Vernelli mit dabei mit seinen Wild Horses. Und aktuelle Musik kommt von Jack Dean. Schönen Nachmittag euch.
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0: gleich 15:45. Ihr hört Radio Cottbus und wir werfen jetzt einmal den Blick nach Forst. Denn da wird's bald ein bisschen bunter. Für die Kirche St. Nikolai werden aktuell nämlich in Forst ganz, ganz viele bunte Lego-Bausteine gesammelt. Denn außen an der Kirche soll eine Rampe entstehen, hat sich die Stadt vorgenommen. Solche Rampenprojekte, die gibt's in ganz, ganz vielen deutschen Städten schon. In Köln gibt's zum Beispiel schon rund 200 solcher Lego-Rampen. Ja, und auch Forst mischt jetzt mit und will eine bunte Rampe haben. Und Kathleen Hubrich, die ist Stadtteilmanagerin in Forst und die hat uns verraten, warum.
1: Wir sind auf diese Projekte aufmerksam geworden, weil das Thema Barrierefreiheit in der Forster Innenstadt eine wichtige Rolle spielt und hier auch aufgrund von baulichen Situationen, gerade an Altbauten, in Eingangsbereichen, auch von Geschäften, teilweise eine Barrierefreiheit gar nicht so leicht herstellbar ist. Und wenn sich Interessierte finden, die sagen, wir würden uns hier auch einbringen, wir möchten auch mitbauen, wenn wir dann genügend Steine haben, das ist die Voraussetzung, dann sind wir da absolut offen.
0: Ja, und die Stadt Forst hat sich für das Projekt dann auch mit der Behindertenwerkstatt Spremberg, der BWS GmbH, zusammengetan. Denn die BWS, die puzzelt dann die Steinchen zu einer Rampe zusammen. Und am Ende wird dann alles auch nochmal verklebt und es gibt einen kleinen Testlauf, damit dann am Ende auch wirklich alles sicher ist. Bis zur fertigen Rampe fehlen jetzt aber vor allem natürlich eins, nämlich Steine. Und jetzt hat man vielleicht kennt ihr es ja auch, eine ganze Kiste bestimmt voll mit Lego-Steinen, vielleicht von früher von den Kids zu Hause. Aber kann man die denn überhaupt alle abgeben oder braucht die Stadt ganz bestimmte?
1: Also es gibt drei Steine, die wirklich wichtig sind. Einmal ist es die Grundplatte. Da ist es aber auch egal, ob das eine schmale Platte ist oder eine breite. Die kann man sich auch dann letztendlich zuschneiden. Und an Steinen sind es auf jeden Fall die richtigen Bausteine mit den Noppen in allen Größen. Ich glaube nur die ganz kleinen, wo dann nur zwei Noppen sind, die sind etwas schwierig. Und dann gibt es Dachschindeln, die zwischen den Absätzen dann letztendlich die kleinen Schrägen bilden.
0: Ja, und abgeben könnt ihr die Steine in der Forster Stadtbibliothek oder im Stadtteilmanagement in Forst. Dort stehen nämlich schon große Sammelboxen bereit. Tolle Aktion also. Wir halten euch natürlich auf dem Laufenden, wenn die Rampe dann fertig ist. Und wenn die erste Rampe bei den Forstern gut ankommt, dann plant die Stadt auch noch weitere, damit alle Menschen in Zukunft gut durch die Stadt und in verschiedene Geschäfte kommen.
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14: Das ist quasi nochmal so ein bisschen sommerlich heute am Dienstag zum Ende September. 25 Grad überall in der Lausitz, dazu auch ganz viel Sonne eingepackt. Die bleibt uns auch erhalten. Bis zum Abend hin kein Regen eingeplant und auch morgen bleibt es den ganzen Tag über trocken. Auch da bei Höchstwerten von 24 Grad.
5: Es ist 3:30. 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
14: Die BTU Cottbus-Senftenberg und die TÜV Rheinland-Akademie haben ein neues Weiterbildungsnetzwerk für die Lausitz gestartet. Selina Töbe, was genau ist geplant?
15: Mit dem Projekt Skill sollen Unternehmen, Hochschulen und Bildungseinrichtungen künftig enger zusammenarbeiten. Das Ziel des Projekts ist es, Weiterbildungen in der Lausitz besser an den tatsächlichen Bedarf der Unternehmen anzupassen und neue Angebote zu entwickeln. Der Bund fördert das Projekt mit rund 1,5 Millionen Euro und es soll bis 2030 laufen. In Cottbus waren gestern ein paar Diebe wohl ziemlich durstig. Die Polizei wurde in die Karlauer Straße gerufen. Dort wurden insgesamt 4 Kellerabteile aufgebrochen. Die Täter hatten es dabei offenbar auf Alkoholvorräte abgesehen und es ist ein Schaden von mehreren tausend Euro entstanden. Die Stadt Stremberg will langjährige familiengeführte Unternehmen auszeichnen. Anlass dafür ist das 725. Stadtjubiläum. Für die Ehrung hat die Stadt Unternehmen vorgesehen, die schon vor der Wiedervereinigung in Stremberg tätig gewesen und bis heute in Familienhand geblieben sind. Die Veranstaltung ist für Samstag geplant und findet im Mehrgenerationenzentrum Bergschlösschen statt. Und die gute Nachricht. Beim Kinderlebenslauf sind am Sonntag rund 120 Motorräder von Burg nach Forst gefahren. Die Biker haben dabei die sogenannte Engelsfackel begleitet. Mit der Aktion wurde auf schwerkranke Kinder und die Arbeit von Kinderhospizen aufmerksam gemacht. Die Engelsfackel ist Teil einer bundesweiten Aktion des Bundesverbands Kinderhospiz. Soweit das Neueste. 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
16: Dankeschön, Selina Töbe.
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14: Ganz frisch reingekommen, ein Unfall in Cottbus an der Kreuzung Ewald-Hase-Straße. Da geht aktuell nichts mehr, sagt Heike. Danke dir fürs Durchgeben und umfahrt das Ganze natürlich am besten. Blitzer sind außerdem noch aufgestellt. Auf der A13 haben wir einen gesehen im Spreewald-Dreieck bei Tempo 60. Dann steht noch einer direkt auf der A15 hinterm Spreewald-Dreieck in der 100er-Zone. In Cottbus auf dem Stadtring stehen sie weiter bei Tempo 50. Und wir haben auch noch einen stehen in Cottbus in der Franz-Mehring-Straße. Hier stehen sie auf der Brücke statt einwärts. Es kommen weitere Blitzer dazu. In Peitz in der Kraftwerkstraße stehen sie. Dann haben wir einen gesehen in Drebkau in der Bahnhofstraße. Und auch wenn ihr auf der B97 aktuell unterwegs seid, zwischen Groß-Osnig und Birkhahn. Blitzeranhänger auch weiter aufgestellt in Cottbus in der Schmelwitzer Straße statt einwärts. Dann haben wir noch einen in Kleingarglo, kurz hinterm Ortseingang in Richtung Drebkau. Und auch in Skado ist aktuell ein Blitzeranhänger aufgestellt. Das Ganze in der Fortuna-Straße. Achtung hier, Schrittgeschwindigkeit. Wenn ihr noch was entdeckt habt, Staus, Verkehrsbehinderung oder Blitzer, gebt uns die wie immer gerne rein per Telefon oder WhatsApp. Die Nummer dafür, die 0355 4839 495. Habt eine gute Fahrt.
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14: Und gleich gibt's wieder ganz frische Musik auf die Ohren in unserem Album der Woche. Und da hören wir die ganze Woche rein bei Carly Rae Jepsen und ihrem Album Day and Night. Und dafür hat sie sich auch ein richtiges Konzept überlegt. Was genau sie sich da ausgedacht hat, das hört ihr gleich nach den Sugar Babes und Musik von Kamrad aus Deutschland mit seinem Love Sober. Schönen Nachmittag euch.
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0: Die Sugar Babes haben wir hier gehört auf Radio Cottbus um genau 3:15.
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0: Carly Rae Jepsen, die hat wirklich abgeliefert bei ihrem neuen Album. Sage und schreibe 24 Songs sind drauf auf der Platte. Das ist im Vergleich zu anderen Alben schon eine ganze Menge. Aber das Ganze hat auch einen Grund. Ihr Album heißt nämlich Day and Night, also Tag und Nacht. Und die Songs, die sind aufgeteilt in entweder die Tag- oder die Nachtseite. 12 Songs für Tag und 12 Songs eben für die Nacht. Und auf dem Albumcover sieht man Carly auch irgendwo draußen stehen, wie sie entweder in einen Sonnenaufgang oder in einen Sonnenuntergang guckt. So richtig kann man das nicht sagen, aber sie steht quasi genau zwischen Tag und Nacht. Hat sie sich also richtig was ausgedacht für ihr neues Album. Fast 1,5 Stunden geht das Ganze. Die ganze Woche ist Day and Night unser Album der Woche und wir hören uns einmal durch alle Songs. Und jetzt gibt's That's Just Me.

0: Sheryl Jepson haben wir gehört mit ihrem That's Just Me. Kommt von ihrem Album Day and Night. Das ist die ganze Woche genau das.
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16: Das ist richtig schön draußen. Wir bekommen ganz viel Sonne ab jetzt zum Dienstagnachmittag. Ein paar vereinzelte Wolken haben wir zwar am Himmel, aber die sind ungefährlich. Bleibt den ganzen Tag über trocken. Aktuell bei Temperaturen von 25 Grad. Die meldet uns Burg, Domsdorf und auch in Cottbus haben wir aktuell 25 Grad. In der Nacht kühlt sich insgesamt ab auf 9 Grad.
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17: Mit Selina Töbe. Guten Tag. Die BTU Cottbus-Senftenberg und die TÜV Rheinland-Akademie haben ein neues Weiterbildungsnetzwerk für die Lausitz gestartet. Mit dem Projekt Skill sollen Unternehmen, Hochschulen und Bildungseinrichtungen künftig enger zusammenarbeiten. Das Ziel des Projekts ist es, Weiterbildungen in der Lausitz besser an den tatsächlichen Bedarf der Unternehmen anzupassen und neue Angebote zu entwickeln. Der Bund fördert das Projekt mit rund 1,5 Millionen Euro und es soll bis 2030 laufen.
16: Dankeschön, Selina Töbe, mehr News aus der Lausitz mit dir gleich wieder um 4:30. Jetzt das Neueste aus Deutschland und der Welt.
18: Ich bin Dirk Zeitler. Der Streit um die Pflegereform greift weiter um sich. Nicht nur in der Koalition sind die Maßnahmen umstritten. Auch die Landkreise stellen sich mittlerweile quer. Die Finanzprobleme der Pflegeversicherung dürften nicht auf Betroffene und Kommunen abgewälzt werden, heißt es vom Landkreistag.
19: Auf Betroffene und deren Angehörige kommt durch die Sparpläne der Bundesregierung einiges zu. Können diese nicht zahlen, müssen die Kommunen einspringen und diese sind ohnehin knapp bei Kasse. Die Pflegekasse müsse endlich wieder einen verlässlichen Anteil an den tatsächlichen Pflegekosten tragen, so der Präsident des Landkreistags Brötel. Der von der SPD geforderte Pflegedeckel könne da eine Lösung sein. Die Pflegeversicherung fordert dagegen, die Reform umzusetzen, denn bald sei das Geld schlichtweg alle. Tanja Wagner, Nachrichtenredaktion.
18: Der AfD-Politiker Ulrich Siegmund will Ministerpräsident von Sachsen-Anhalt werden. Nach seinem Sieg bei der Landtagswahl im Dezember hat er angekündigt, sich für das Amt des Ministerpräsidenten zur Wahl zu stellen. Das gab Siegmund nach einer Fraktionssitzung bekannt. Mit dieser Ankündigung macht der AfD-Politiker seinen Anspruch auf die Regierungsführung in Sachsen-Anhalt deutlich. Der September war in Deutschland ungewöhnlich warm und viel zu trocken. Nach vorläufigen Zahlen des Deutschen Wetterdienstes gehört er mit durchschnittlich 15,9 Grad zu den wärmsten Septembern seit Beginn der Messungen. Besonders im Südwesten fiel kaum Regen.
13: Am Rhein sieht man die Folgen längst. Weil das Wasser so niedrig ist, können Frachtschiffe nur noch deutlich weniger laden. Und das schadet der Wirtschaft. Und es gibt aktuell kaum Hoffnung, dass da von oben bald was runterkommt.

0: neuen OECD-Berichts zur Bildung. Bildungsministerin Prim zieht daraus ein klares Fazit: Wir sind nicht effektiv. Die CDU-Politikerin pocht auf Reform. Kinder früh fördern, Unterricht verbessern, Lesen als oberste Priorität.
1: Dankeschön, Dirk Zeitler.
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1: Aktuell große Einschränkungen in Cottbus an der Kreuzung zur Ewald-Hase-Straße. Hier hat es heute Nachmittag einen schweren Unfall gegeben. Aktuell hier nach unseren Informationen kein Durchkommen um Vatersbitte in Cottbus in der Ewald-Hase-Straße. Blitzer kommen noch dazu, da haben wir noch einige aufgestellt in der Lausitz. Auf der A13 stehen sie einmal direkt im Spreewald-Dreieck bei Tempo 60 und direkt dahinter auf der A15 direkt hinterm Spreewald-Dreieck auch nochmal einer aufgestellt in der 100er-Zone. In Peitz steht noch ein Blitzer in der Kraftwerkstraße. Straße. Dazu kommt einer in Drebkau, der steht in der Bahnhofstraße und auch auf der B97 wird aktuell geblitzt, wenn ihr von Großosnich in Richtung Birkhahn unterwegs seid. Blitzeranhänger kommen dazu. In Cottbus in der Schmelwitzer Straße ist ein Blitzeranhänger weiterhin aufgestellt, statt einwärts. In Kleingaglow steht einer kurz hinterm Ortseingang in Richtung Drebkau und auch in Skado steht einer. In der Fortuna Straße, Achtung, hier eine Spielstraße, also Schrittgeschwindigkeit. Die 035 483 9495, das ist immer die richtige Nummer. Wenn ihr noch mehr gesehen habt, gebt es uns gerne durch per Telefon oder WhatsApp.
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1: Der zweite Tag der Woche, der Dienstag, ist fast geschafft und wir begleiten euch natürlich auf dem Weg in den Feierabend hier auf Radio Cottbus. Starten die Stunde mit Musik aus den USA von Somber. My Body Isn't Ready. Habt einen schönen Nachmittag.
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0: Musik aus Deutschland von Zartmann hier auf Radio Cottbus, gleich 5:10.
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0: Wenn ihr euch heute Abend einfach nur auf die Couch werfen und den Kopf ausschalten wollt, dann auf jeden Fall RTL einschalten. Da könnt ihr die eigenen Sorgen, glaube ich, so ein bisschen vergessen und einfach das Drama von anderen Leuten beobachten. Das Sommerhaus der Stars, das läuft wieder. Mehrere Promi-Paare leben da auf engstem Raum aufeinander und treten in Challenges gegeneinander an. Streit ist da also vorprogrammiert. Zwei Paare, die haben das Haus schon verlassen, aber heute gibt es einen Neuzugang. Julian FM Stöckel und sein Partner, die wirbeln nochmal alles auf im Sommerhaus. Schaltet ein heute um 20.15 Uhr auf RTL. Ja, oder soll es vielleicht doch lieber ein Film sein heute? Auf Wow könnt ihr euch seit heute die Komödie Splitsville angucken. Ashley, die lässt sich da von ihrem Mann Carrie scheiden. Während sie die Trennung erstmal verarbeitet, wendet sich Carrie an ein befreundetes Paar und bittet um Rat. Und er will wissen, was ist ihr Geheimnis für eine funktionierende Beziehung? Und das findet er auch raus. Seine Freunde, die führen eine offene Beziehung. Kann das funktionieren, will Carrie rausfinden, aber er geht zu weit und stürzt auf einmal all die Beziehungen der beiden ins absolute Chaos. Schaut euch an, Splitsville ist seit heute auf Wow.
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9: Immer noch richtig schön sonnig in der Lausitz. Das bleibt auch so den Rest des Tages über. Kein Regen mehr eingeplant. Dazu Temperaturen von 25 Grad überall in der Region. Und morgen wird es genauso schön. Da Maxiwerte von 24 Grad eingeplant. Auch da kein Regen und es bleibt sonnig.
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9: Die BTU Cottbus-Senftenberg und die TÜV Rheinland-Akademie haben ein neues Weiterbildungsnetzwerk für die Lausitz gestartet. Selina Töbe, was ist genau geplant?
10: Mit dem Projekt Skill sollen Unternehmen, Hochschulen und Bildungseinrichtungen künftig enger zusammenarbeiten. Das Ziel des Projekts ist es, Weiterbildungen in der Lausitz besser an den tatsächlichen Bedarf der Unternehmen anzupassen und neue Angebote zu entwickeln. Der Bund fördert das Projekt mit rund 1,5 Millionen Euro und es soll bis 2030 laufen. In Cottbus waren gestern ein paar Diebe wohl ziemlich durstig. Die Polizei wurde in die Karlauer Straße gerufen. Dort wurden insgesamt 4 Kellerabteile aufgebrochen. Die Täter hatten es dabei offenbar auf Alkoholvorräte abgesehen und es ist ein Schaden von mehreren tausend Euro entstanden. Die Stadt Spremberg will langjährige familiengeführte Unternehmen auszeichnen. Anlass dafür ist das 725. Stadtjubiläum. Für die Ehrung hat die Stadt Unternehmen vorgesehen, die schon vor der Wiedervereinigung in Spremberg tätig gewesen und bis heute in Familienhand geblieben sind. Die Veranstaltung ist für Samstag geplant und findet im Mehrgenerationenzentrum Bergschlösschen statt. Und die gute Nachricht. Beim Kinderlebenslauf sind am Sonntag rund 120 Motorräder von Burg nach Forst gefahren. Die Biker haben dabei die sogenannte Engelsfackel begleitet. Mit der Aktion wurde auf schwerkranke Kinder und die Arbeit von Kinderhospizen aufmerksam gemacht. Die Engelsfackel ist Teil einer bundesweiten Aktion des Bundesverbands Kinderhospiz. Soweit das Neueste. 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
9: Dankeschön, Selina Töbe.
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9: Nach wie vor beschäftigt uns dann natürlich der Verkehrsunfall in Cottbus an der Kreuzung an der Ewald-Hase-Straße. Hier nach wie vor kein Durchkommen, also umfahrt das Ganze am besten weiterhin großräumig. Blitzer haben wir außerdem noch aufgestellt auf der A13. Im Spreewald-Dreieck stehen sie bei Tempo 60. Dazu kommt einer auf der A15, der steht direkt hinterm Spreewald-Dreieck in der 100er-Zone. In Peitz wird aktuell geblitzt in der Kraftwerkstraße. Wir haben außerdem noch einen Blitzer gesehen in Drebkau in der Bahnhofstraße. Und auch auf der B97 ist aktuell einer aufgestellt, wenn ihr von Groß-Osnich in Richtung Birkhahn unterwegs seid. Blitzeranhänger, die haben wir auch noch gesehen. In Cottbus stehen sie weiter in der Schmelwitzer Straße statt einwärts. Dann haben wir einen in Kleingaglow, kurz nach dem Ortseingang in Richtung Drebkau. Und auch in Skado steht einer in der Fortuna-Straße. Achtung, das ist eine Spielstraße, also hier Schrittgeschwindigkeit. Wenn es aber noch nicht war und ihr vielleicht noch was entdeckt habt oder uns vielleicht sogar ein Update zu irgendwas geben könnt, gebt uns gerne durch. Per Telefon oder WhatsApp an die 0355 4839 945. Wir wünschen euch eine gute Fahrt.
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9: Um 14.40 Uhr haben wir heute Nachmittag schon eine Runde gespielt von Schätze die Lausitz. Und gleich gibt's nochmal die nächste Runde von Schätze die Lausitz. Ich stelle euch gleich eine Schätzfrage. Ihr schätzt mit auf WhatsApp. Dafür am besten schon mal Radio Cottbus einspeichern mit der 0355 4839 945. Und wer am Ende am nächsten dran liegt an der richtigen Antwort. Für den gibt's einen 10-Euro-Gutschein für die Freizeit-Oase am Amtsteich. Ich freue mich gleich auf eine neue Runde. Wir spielen mit euch nach En Vogue und aktueller Musik von Topic mit ihren Lucky Ones. Schönen Dienstag.
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0: 10 Minuten nach 4:30 und das heißt Handys raus hier auf Radio Cottbus, denn wir spielen jetzt wieder mit euch.
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0: Einmal WhatsApp öffnen jetzt auf euren Handys und Radio Cottbus unter der 0355 4839 945 einspeichern, denn wir spielen jetzt mit euch wieder eine Runde Schätze die Lausitz. Spielprinzip ist ganz simpel. Ich stelle euch gleich eine Schätzfrage hier rund um die Lausitz. Irgendwas mit der Lausitz hat's zu tun. Ihr ratet mit, schreibt eure Schätzungen rein auf WhatsApp und dafür habt ihr genau eine Minute Zeit. Wenn diese Minute rum ist, dann hören wir uns die Auflösung an und je nachdem, wer von euch dann da am nächsten dran liegt an der richtigen Lösung, für den gibt's einen 10-Euro-Gutschein für die Freizeitoase am Amtsteich. Um 14.40 Uhr haben wir schon die erste Runde gespielt, haben wir schon den ersten Gutschein rausgeschickt an Ramona und jetzt findet noch ein Gutschein, einen neuen Besitzer. Ich spanne euch nicht länger auf die Folter, ich stelle euch die Schätzfrage. Und da gucken wir einmal in den essbaren Wildpflanzenpark nach Teichland. Da gibt es ja einen Themenweg. Und ich möchte von euch wissen, wie viele Pflanzen befinden sich denn an diesem Themenweg im essbaren Wildpflanzenpark in Teichland? Minute startet ab jetzt. Melanie kommt direkt rein mit der ersten Schätzung. Sagt, es könnten 49 sein. 44 sehe ich eine weitere Schätzung. Nancy ist mit dabei mit 90. Heiko macht es ganz spezifisch, kommt rein mit 378. 120 sehe ich noch. 20, 54, 120 sagt auch Tina. Da seid ihr noch alle relativ verhalten. Ich möchte euch keine Tipps geben, aber ich sage, ihr könnt da auf jeden Fall noch ein bisschen was drauflegen. 200 sehe ich eine Schätzung. Das genaue Ergebnis habe ich jetzt noch nicht gesehen. Anni legt einen drauf, sagt 1500, 333 die Schätzung von Tina, die hat nochmal korrigiert. Simona jetzt auch nochmal mit dabei mit 171. Denkt dran, wenn ihr eure Schätzung nochmal korrigiert, noch eine zweite Antwort reinschreibt, dann gilt eure zweite, eure letzte Antwort, die ihr mir gebt. 350, 500 sagt Günther, 548 die Schätzung von Melanie. Ich darf gleich wieder ganz toll rumrechnen, ich freue mich. 450 sehe ich noch eine Schätzung, 1500 ist dabei, 310 die Schätzung von Kiki mit dabei. Wir warten noch ein kleines bisschen, ein paar Sekündchen auf die Leute, die uns im Stream hören. Eure Minute, die ist so langsam aber sicher vorbei. René nehme ich noch mit auf mit 200. 660 nehme ich auch noch auf die Schätzung von Nico. Mache aber jetzt den Topf wirklich, wirklich zu. So, da kommt auch soweit nichts mehr rein. Und ich würde sagen, wir hören direkt rein in die Auflösung.
3: Hallo, ich bin die Ines Kirsch. Ich bin die Projektleiterin des Silpa in Teichland. An unserem Themenweg finden wir ca. 600 Pflanzen.
0: 600 Pflanzen sind das am Themenweg im essbaren Wildpflanzenpark. So, und ich sag euch, was sicher ist, ich habe gerade schon angekündigt, ich darf gleich wieder ganz toll rumrechnen. Es waren viele, viele Schätzungen dabei, die ganz, ganz nah dran waren, aber ich möchte hier natürlich niemandem Unrecht tun. Ich zähle gleich nochmal ganz in Ruhe durch, nicht, dass da jemand doch nochmal näher dran ist als die Person, die ich gerade denke, die es ist. Ich schreibe den Gewinner auf jeden Fall, ihr kriegt das mit. Und für alle anderen, für die es nicht geklappt hat, jeden Dienstag spielen wir mit euch eine Runde Schätze die Lausitz hier auf Radio Cottbus. Da habt ihr also immer wieder genug Chancen, was zu gewinnen bei uns.
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0: 7 Minuten vor 5 haben wir es. 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
12: Es ist immer noch sonnig bei uns in der Lausitz und auch kein Regen mehr eingeplant heute für den Rest des Tages. Dafür Temperaturen von 25 Grad, die messen wir nach wie vor in Lübbenau, in Klettwitz und auch aktuell in Cottbus. In der Nacht kühlt sich dann insgesamt ab auf 9 Grad.
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13: Mit Selina Töbe. Guten Tag. Die BTU Cottbus-Senftenberg und die TÜV Rheinland-Akademie haben ein neues Weiterbildungsnetzwerk für die Lausitz gestartet. Mit dem Projekt Skill sollen Unternehmen, Hochschulen und Bildungseinrichtungen künftig enger zusammenarbeiten. Das Ziel des Projekts ist es, Weiterbildungen in der Lausitz besser an den tatsächlichen Bedarf der Unternehmen anzupassen und neue Angebote zu entwickeln. Der Bund fördert das Projekt mit rund 1,5 Millionen Euro und es soll bis 2030 laufen.
12: Dankeschön, Selina Töbe. Mehr News für euch aus der Lausitz gleich wieder in einer halben Stunde. Jetzt das Neueste für Deutschland und die Welt.
14: Ich bin Dirk Zeitler. Der Streit um die Pflegereform greift weiter um sich. Nicht nur in der Koalition sind die Maßnahmen umstritten. Auch die Landkreise stellen sich mittlerweile quer. Die Finanzprobleme der Pflegeversicherung dürften nicht auf Betroffene und Kommunen abgewälzt werden, heißt es vom Landkreistag.
15: Auf Betroffene und deren Angehörige kommt durch die Sparpläne der Bundesregierung einiges zu. Können diese nicht zahlen, müssen die Kommunen einspringen und diese sind ohnehin knapp bei Kasse. Die Pflegekasse müsse endlich wieder einen verlässlichen Anteil an den tatsächlichen Pflegekosten tragen, so der Präsident des Landkreistags Brötel. Der von der SPD geforderte Pflegedeckel könne da eine Lösung sein. Die Pflegeversicherung fordert dagegen, die Reform umzusetzen, denn bald sei das Geld schlichtweg alle. Tanja Wagner, Nachrichtenredaktion.
14: Der AfD-Politiker Ulrich Siegmund will Ministerpräsident von Sachsen-Anhalt werden. Nach seinem Sieg bei der Landtagswahl im Dezember hat er angekündigt, sich für das Amt des Ministerpräsidenten zur Wahl zu stellen. Das gab Siegmund nach einer Fraktionssitzung bekannt. Mit dieser Ankündigung macht der AfD-Politiker seinen Anspruch auf die Regierungsführung in Sachsen-Anhalt deutlich. Der September war in Deutschland ungewöhnlich warm und viel zu trocken. Nach vorläufigen Zahlen des Deutschen Wetterdienstes gehört er mit durchschnittlich 15,9 Grad zu den wärmsten Septembern seit Beginn der Messungen. Besonders im Südwesten fiel kaum Regen.
16: Am Rhein sieht man die Folgen längst. Weil das Wasser so niedrig ist, können Frachtschiffe nur noch deutlich weniger laden. Und das schadet der Wirtschaft. Und es gibt aktuell kaum Hoffnung, dass da von oben bald was runterkommt. Aber genau das braucht es. Damit sich die Lage wirklich entspannt, bräuchte es mehrere Tage lang großflächigen Regen. Experten rechnen damit, dass die Pegel noch 2 bis 3 Wochen sehr niedrig bleiben. Zoe Tassovali, Nachrichtenredaktion.
14: Deutschland macht Fortschritte im Bildungssystem und trotzdem fallen die Ergebnisse in Lesen, Mathe und Naturwissenschaften schwach aus. Das ist die widersprüchliche Botschaft des neuen OECD-Berichts zur Bildung. Bildungsministerin Prim zieht daraus ein klares Fazit: Wir sind nicht effektiv. Die CDU-Politikerin pocht auf Reform. Kinder früh fördern, Unterricht verbessern, Lesen als oberste Priorität.
12: Dankeschön in die Nachrichtenredaktion.
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12: Nach wie vor kann es zu Einschränkungen kommen in Cottbus rund um die Kreuzung an der Ewald-Hase-Straße. Hier hat es heute Nachmittag einen Unfall gegeben. Plant euch da auf jeden Fall also noch ein bisschen mehr Zeit ein. Außerdem stehen Blitzer in der Lausitz. Auf

0: hinterm Ortseingang in Richtung Drebkau und auch in Skardo steht einer in der Fortunastraße. Das ist eine Spielstraße, also hier Schrittgeschwindigkeit. Wenn ihr noch was gesehen habt, dann gebt es uns natürlich wie immer gerne durch unter der 0355 4839 945 und habt eine gute Fahrt.
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0: Immer am letzten Dienstag im Monat sprechen wir mit dem Deutschen Gewerkschaftsbund in DGB On Air hier auf Radio Cottbus. Und heute wird spannend. Heute mein Gast Mike Kettlitz von der Gewerkschaft der Polizei. Was die aktuell beschäftigt, darüber sprechen wir gleich mit ihm nach YouTube und aktueller Musik von Cat's Eye. Kommt gut durch euren Nachmittag.
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0: Two mit ihrem Pride habt ihr hier gehört auf Radio Cottbus. 10:50 haben wir es.
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0: Ich habe Besuch im Studio. Mike Kettnitz ist da. Du hast dich gerade nochmal umgeguckt, aber du bist hier im Radio Cottbus Studio. Hi, wie geht's dir?
2: Oh, ganz gut. Ein bisschen warm heute, vor allem hier im Studio.
0: Aber ja, ne? Mir geht's gut. Wir haben einen Ventilator da, das ist gar nicht so schlecht. Du bist Vorsitzender der Gewerkschaft der Polizei. Also schon ein sehr spannendes Thema. Wir lernen dich erstmal ein bisschen kennen, bevor wir noch ein bisschen weiter mit dir sprechen. Wir starten wie immer mit unserer Speed-Fragerunde hier in DGB On Air. Mike, erste Frage, wo lebst du?
2: Ich lebe hier in Cottbus, in der schönsten Stadt, glaube ich, der Lausitz.
0: Wunderbar. Wo wurdest du geboren?
2: Ein bisschen weg von hier, in der Wilhelm-Pieck-Stadt Guben damals noch, jetzt Guben direkt an der Neiße.
0: Okay. Hast du ein Hobby, Mike? Und wenn ja, welches?
2: Gewerkschaftsarbeit, die Familie und ich trainiere noch Mädchen im Handballsport hier beim NHC Cottbus.
0: Cool. Worüber kannst du dich richtig ärgern?
2: Ach, aktuell, ich habe mir angewöhnt, den Fernseher nicht mehr anzuschalten. Da gibt es genügend Punkte, über die ich mich gerade aufrege.
0: Okay, was machst du denn nach dem Feierabend, Mike, wenn du so ein bisschen runterkommen willst?
2: Na, die Familie ist da, Kinder, meine Frau, dazu der Handball und die Gewerkschaft fordert mich ganz oft auch nach Feierabend.
0: Was machst du denn nach deinem Arbeitsleben? Hast du da schon Pläne für?
2: Ach, Haus am See wäre irgendwie cool, ne? Ins Büro kommen, einen schönen Lebensabend haben mit meiner Frau. Die Kinder kommen manchmal zu Besuch. Das wäre schon ganz nett.
0: Welche Superkraft hättest du gern?
2: Schwer, ne? Menschen vom Guten zu überzeugen, dafür zu sorgen, dass sie etwas Gutes für sich und für die Gesellschaft tun.
0: Du hast gerade schon ein bisschen was angeteasert. Du hast einen Song mitgebracht, du hast dir einen Song gewünscht. Welcher ist das und warum genau der?
2: Der Peter Fox, Haus am See, das ist schon echt cool, die Vision, die er da so vorträgt. Deswegen ja, den Song.
0: Wunderbar. Hören wir jetzt Wunschsong von Mike Kettles, dem Vorsitzenden der Gewerkschaft der Polizei. Die ganze Stunde sprechen wir mit ihm und hören jetzt erstmal Peter Fox mit Haus am See.
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0: Genau, 10 Minuten vor 5:30 haben wir es. 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
0: Die ganze Stunde bei mir im Studio Mike Kettlitz, Vorsitzender der Gewerkschaft der Polizei. Mike, wir haben dich gerade schon ein bisschen kennengelernt, aber jetzt natürlich erstmal die Frage, warum hat denn die Polizei denn überhaupt eine Gewerkschaft? Warum braucht es die?
2: Naja, die, die uns schützen, die 24 Stunden jeden Tag auf der Straße sind, für uns als Bevölkerung in Deutschland da sind, die brauchen natürlich auch einen Partner an ihrer Seite, der für sie einsteht. Zum einen, wenn es mal schwierig ist, zum anderen, wenn es aber auch um ganz praktische Fragen geht, wie Ausstattung, wie Arbeitsbedingungen, wie Gesundheitsschutz, auch wie Besoldung, die Frage, wie viele Funkwagen brauchen wir. Auch Fragen, wie sieht ein modernes Polizeigesetz aus, wie können wir den Herausforderungen, den heutigen Herausforderungen, auch den zukünftigen Herausforderungen entgegenstehen, wie können wir die Aufgaben bewältigen, und dafür braucht es eben einen Partner, der für sie da ist, der auch gegenüber der Politik laut ist, und das ist die Gewerkschaft der Polizei.
0: Du hast gerade schon gesagt, ihr werdet gebraucht, wenn es mal schwierig ist, wenn es irgendwie Herausforderungen gibt. Was sind denn da so konkrete Beispiele? Hast du da Sachen, wo du sagst, das hat euch in der Vergangenheit besonders beschäftigt, das beschäftigt euch gerade?
2: Hier am Standort in Cottbus gibt es ja eine schönere Herausforderung, das ist regelmäßig nämlich die Heimspiele des FC Energie Cottbus, wo wir mit viel, viel Personal jedes Mal vor Ort sein müssen. Und darüber hinaus, die Bevölkerung verändert sich, die Weltlage verändert sich, damit auch die Kriminalität. Kriminalität verlagert sich zunehmend ins Internet. Dort müssen wir stärker präsent sein, da brauchen wir neue Ressourcen. Die Vernetzung in Europa und auf der Welt ist größer geworden. Das heißt, wir brauchen auch mehr Ermittlungskompetenzen über die Grenzen Deutschlands hinweg. Das sind gerade Herausforderungen. Und ganz konkret, nach Jahren des Stellenabbaus wächst die Polizei ja derzeit wieder. Und auch das müssen wir begleiten. Wir wollen zukünftig 9000 Polizisten hier im Land haben, die dann entsprechend ausgestattet, mit Befugnissen ausgestattet sind. Das müssen wir begleiten, damit wir eben auch diese Zielzahl von 9000 erreichen.
0: Was genau sind denn ja aktuell so die Sachen, wo du sagst, da guckt ihr jetzt vor allem in Zukunft drauf? Du hast gerade schon gesagt, Digitalisierung bzw. Kriminalität verlagert sich immer weiter ins Netz. Ihr als Gewerkschaft, wie kommt ihr denn da genau zum Tragen?
2: Ja, wir sind der Ansprechpartner, wenn es um polizeiliche Belange im Landtag oder im Bundestag geht. Wenn neue Gesetze, wenn neue Befugnisse, wenn neue Ideen besprochen werden, dann brauchen es immer Experten, die dort angehört werden, die dann ihre Fachkompetenz mit einbringen. Das sind wir zum einen. Und zum anderen natürlich auch eine breite Basis durch unsere vielen, vielen tausend Mitglieder in Brandenburg, wo wir uns selbst die Erfahrungen von der Straße aus den Dienststellen holen, wo wir uns die Fachkompetenz holen, die wir dann weitertragen können in die Gesetzgebung, auch in die Regierung, auch zum Minister hier in Brandenburg.
0: Ja, viel, was euch also beschäftigt von der Gewerkschaft der Polizei. Die ganze Stunde der Vorsitzende Mike Kettlitz hier bei mir zu Gast. Wir sprechen noch ein bisschen mit dir.
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1: So langsam kühlt sich's ab in der Lausitz. 24 Grad sind's noch in Burg und in Fettschau. 23 Grad in Cottbus. In der Nacht geht's dann immer weiter runter auf bis zu 9 Grad. Aber aktuell noch ordentlich Sonne mit dabei. Die letzten Sonnenstrahlen, die können wir jetzt auch noch mal richtig schön genießen. Aber morgen kommt die Sonne dann auch direkt wieder. Auch morgen bleibt's dann trocken wie heute. Und morgen dann Höchstwerte eingeplant von 24 Grad.
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1: Die BTU Cottbus-Senftenberg und die TÜV Rheinland-Akademie haben ein neues Weiterbildungsnetzwerk für die Lausitz gestartet. Selina Töbe, was genau ist geplant?
10: Mit dem Projekt Skill sollen Unternehmen, Hochschulen und Bildungseinrichtungen künftig enger zusammenarbeiten. Das Ziel des Projekts ist es, Weiterbildungen in der Lausitz besser an den tatsächlichen Bedarf der Unternehmen anzupassen und neue Angebote zu entwickeln. Der Bund fördert das Projekt mit rund 1,5 Millionen Euro und es soll bis 2030 laufen. In Cottbus waren gestern ein paar Diebe wohl ziemlich durstig. Die Polizei wurde in die Karlauer Straße gerufen. Dort wurden insgesamt 4 Kellerabteile aufgebrochen. Die Täter hatten es dabei offenbar auf Alkoholvorräte abgesehen und es ist ein Schaden von mehreren tausend Euro entstanden. Die Stadt Spremberg will langjährige familiengeführte Unternehmen auszeichnen. Anlass dafür ist das 725. Stadtjubiläum. Für die Ehrung hat die Stadt Unternehmen vorgesehen, die schon vor der Wiedervereinigung in Spremberg tätig gewesen und bis heute in Familienhand geblieben sind. Die Veranstaltung ist für Samstag geplant und findet im Mehrgenerationenzentrum Bergschlösschen statt. Und die gute Nachricht. Beim Kinderlebenslauf sind am Sonntag rund 120 Motorräder von Burg nach Forst gefahren. Die Biker haben dabei die sogenannte Engelsfackel begleitet. Mit der Aktion wurde auf schwerkranke Kinder und die Arbeit von Kinderhospizen aufmerksam gemacht. Die Engelsfackel ist Teil einer bundesweiten Aktion des Bundesverbands Kinderhospiz. Soweit das Neueste. 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
6: Selina Töber, Dankeschön.
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11: Ihr kommt soweit überall gut durch bei uns auf den Straßen in der Lausitz. Wir haben noch Blitzer gesehen, einmal auf der A13. Hier stehen sie im Spreewald-Dreieck bei Tempo 60. Auf der A15 ist auch noch ein Blitzer aufgestellt, direkt hinterm Spreewald-Dreieck in der 100er-Zone. Und weiterhin haben wir noch einen Blitzer gesehen auf der B169, wenn ihr vom Zollhaus in Richtung Linchen unterwegs seid. Blitzeranhänger stehen nach wie vor in Cottbus in der Schmelwitzer Straße, statt einwärts. In Kleingaglow ist einer aufgestellt, kurz nach dem Ortseingang in Richtung Dreppe. Und auch in Skardow steht einer in der Fortunastraße. Achtung, ist eine Spielstraße, also hier Schrittgeschwindigkeit. Wenn das aber vielleicht doch noch nicht alles war und ihr noch was entdeckt habt, gebt es uns wie immer gerne durch. Nur so können wir die anderen vorwarnen. Die Nummer dafür ist die 0355 4839 945. Habt eine gute Fahrt.
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11: Auch in dieser halben Stunde noch mein Gast Mike Kettlitz, der Vorsitzende der Gewerkschaft der Polizei. Wir sprechen mit ihm in DGB On Air und wir sprechen natürlich vor allem drüber, was die Gewerkschaft der Polizei da aktuell so beschäftigt. Davor gibt's Natasha Bedingfield mit ihrem Soulmate für euch und was Aktuelles kommt von Temple City mit ihrem Self-Aware. Schönen Dienstag.
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0: Ganz entspannt rein in den Feierabend mit der besten Musik hier auf Radio Cottbus. Gleich 6:10.
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0: Die ganze Stunde mein Gast Mike Kettlitz. Du bist Vorsitzender der Gewerkschaft der Polizei. Und wir haben gerade schon drüber gesprochen, wo und wann ihr überall zu tragen kommt, wenn bei der Polizei es irgendwie Schwierigkeiten, Herausforderungen gibt, wofür ihr genau da seid. Nun gibt's aktuell große Veränderungen bei euch, oder?
2: Genau, wir stehen vor einer großen Strukturreform, so heißt das böse Wort, was an der Polizei keinen guten Ruf hat. Genau, es wird also große Veränderungen geben in der Polizei des Landes Brandenburg. Die letzte Strukturreform ist knapp 15 Jahre her. Wir hatten vorhin gesprochen, die Gesellschaft hat sich verändert, die geopolitische Lage hat sich verändert, auch die Kriminalität hat sich verändert. Diesen Gegebenheiten muss sich Polizei auch anpassen, damit wir auch in Zukunft gute Arbeit leisten können. Und vor allem auch die Frage muss beantwortet werden, wie schaffen wir es auch in Zukunft, überall dort präsent zu sein, wo wir gebraucht werden. Nämlich auch auf dem Dorf XY, wenn wir dort gebraucht werden. Auch in Forst Gruben-Spremberg, auch in Cottbus. Genau diese Fragen sollen gerade beantwortet werden. Der Prozess läuft. Bis zum Jahresende gibt es Vorschläge, die dann tatsächlich nochmal final besprochen werden. Und genau in diesem Prozess sind wir drin. Das ist gerade die Kernaufgabe. Ne? Welche Vision haben wir als Gewerkschaft? Welche Vision hat das Innenministerium für die Polizei der Zukunft?
0: Ja. Was genau sind denn das für Vorschläge, die da kommen? Beziehungsweise was sind denn die Stellschrauben, an denen ihr gerade dran seid?
2: Na, am besten schaffen wir es natürlich, und das ist eines unserer Kernziele, mehr Personal auf die Straße zu bekommen. Wir kennen ja alle diese Metapher vom Wasserkopf. Ne? Es sammeln sich immer mehr Menschen in den Führungsetagen, in der Verwaltung, und es bleibt immer weniger tatsächlich arbeitendes, auf der Straße arbeitendes Personal übrig. Das müssen wir ein Stück zurückdrehen. Deswegen gibt es schon eine Entscheidung. Das Polizeipräsidium, wie es jetzt gibt, also oder vielleicht nochmal etwas weiter erklärt. Derzeit haben wir Polizeireviere in Grubenforst und Spremberg. Dann gibt es darüber so eine Inspektion, die ist für den Landkreis zuständig. In Cottbus, für Cottbus und den Landkreis Spree-Neiße. Darüber gibt es eine Direktion, die ist dann für mehrere Landkreise zuständig. Und darüber gibt es ein Polizeipräsidium, darüber das Ministerium. Ganz, ganz viele Ebenen. Und eine wird weggestrichen, das ist schon entschieden, nämlich das Polizeipräsidium. Und wir hoffen uns, das ist das Ziel der Gewerkschaft der Polizei, na klar, das Personal, was dort frei wird, deutlich mehr in die Fläche zu bekommen, mehr Funkstreifenwagen, mehr Mitarbeitende in der Kriminalpolizei, um dadurch dann zum einen besser, also mehr für die Bürger da sein zu können, besser erreichbar zu sein, mehr präsent zu sein und auch die Arbeitsbedingungen der Kolleginnen und Kollegen zu verbessern. Denn so wie es die letzten 15 Jahre lief, dass Kollegen an ihrer Belastungsgrenze arbeiten, regelmäßig Belastungsanzeigen schreiben müssen, tatsächlich nicht wissen, wie sie ihre Arbeit fertig bekommen sollen. Die Interventionszeiten länger werden, wir länger brauchen, also von der Wache hin zum Einsatzort. Das muss sich ändern, damit die Kolleginnen und Kollegen einen guten Job machen können und wir für die Menschen in der Region da sein können.
0: Was sind denn genau die Bereiche, wo ihr mehr Kollegen reinstecken wollen würdest? Du hast vorhin schon angesprochen, Cyberkriminalität ist ein Thema. Gibt es da noch mehr Bereiche?
2: Ja, das, was uns ausmacht, ist ja der Funkstreifenwagen, das Polizeiauto, was durch die Stadt fährt, was durch den Landkreis fährt. Davon brauchen wir wieder mehr auf der Straße, damit wir sichtbarer sind, damit wir auch ansprechbarer sind. Wir brauchen gleichzeitig mehr Kolleginnen und Kollegen in der Kriminalpolizei, weil Kriminalität ja sich verändert, Kriminalität nicht mehr wird, aber die Ermittlungen werden schwieriger. Vor allem, wenn wir halt über Ermittlungen im digitalen Raum sprechen, im Internet. Da ist es deutlich schwieriger, an die Täter, an die Beschuldigten heranzukommen. Es gibt deutlich mehr Daten, wenn wir über Handys sprechen. Jeder von uns hat ein Handy, hat zwei Handys, einen Laptop. Diese Geräte auszuwerten, Massendaten auswerten, da brauchen wir Antworten, da brauchen wir Kollegen, auch Technik, aber vor allem fähige Kollegen. Und dann brauchen wir natürlich auch den großen Part der Prävention, der in den letzten Jahren deutlich zurückgefahren wurde. Den müssen wir wieder aufbauen, damit wir nämlich vor die Lage kommen, so heißt das im Polizeideutsch immer gerne. Also Menschen, bevor Straftaten passieren, schon darüber informieren, sie aufklären und damit auch schützen können.
0: Ja, viel zu tun also für die Gewerkschaft der Polizei. Du bist noch ein bisschen hier, wir sprechen noch ein bisschen mit dir. Mike Kettlitz.
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0: Ganz aktuelle Nummer von Benson Boone. The Time of My Life, hier gehört auf Radio Cottbus. Wir haben es genau 10 vor 6.
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0: Die ganze Stunde schon bei mir zu Gast Mike Kettlitz, der Vorsitzende der Gewerkschaft der Polizei. Und wir haben schon ganz viel darüber gesprochen, was bei euch aktuell für Herausforderungen anstehen, was alles in Zukunft passiert. Wie sind denn aber aktuell die Bedingungen, vor allem hier in der Lausitz in Brandenburg?
2: Nicht die besten, würde ich sagen. Das ist natürlich auch mein Job als Gewerkschafter, irgendwie das zu sagen. Aber ganz ernst, die Kollegen schrubben Überstunden noch und nöcher. 200, 300, 400 Überstunden auf dem Konto sind keine Seltenheit. Dann geht es weiter mit den Dienstfahrzeugen, die zum Teil weit über 300, 400.000 Kilometer auf der Uhr haben, weil sie halt rund um die Uhr laufen. Da fehlt dieser Nachschub, der kaputte Bürostuhl, die defekte IT. Es gibt ganz, ganz viele kleine Punkte, die in Summe die Stimmung nicht gut werden lassen, eher schlecht werden lassen, die Kollegen belasten, wo sie sich einfach Verbesserungen wünschen, damit sie ihren Job, den wollen sie nämlich gut machen, auch gut machen können.
0: Ja, und das heißt, da seid ihr ganz fleißig dran mit der Gewerkschaft.
2: Genau. Politik braucht Druck, damit sie sich bewegt. Politik braucht Druck, damit auch Gelder, am Ende geht es ja auch immer viel um Geld und das ist in der jetzigen Zeit so sehr, sehr schwierig, Gelder freigibt, damit wir uns entwickeln können, damit wir die Ausstattung bekommen, die wir brauchen für unsere Kollegen, damit wir unseren Job machen können und damit die Kollegen eben da auch gesund einen guten Job machen können.
0: Ja, sagt Mike Kettlitz, der Vorsitzende der Gewerkschaft der Polizei. Danke dir, dass du da warst. Das ganze Gespräch, das könnt ihr euch natürlich im Nachhinein auch nochmal anhören in unserer Mediathek auf radiocottbus.de.
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10: Die Sonne, die geht so langsam, aber sicher unter über der Lausitz und deswegen kühlt sich's auch aktuell ein bisschen ab. Wir sind mittlerweile bei 23 Grad in Goiertz, in Lede und auch aktuell in Cottbus 23 Grad. In der Nacht geht's runter auf bis zu 9 Grad. Morgen dann die ein oder andere Wolke mehr mit eingeplant, aber im Laufe des Tages kämpft sich auch immer mal wieder so ein bisschen die Sonne durch. Morgen dann Höchstwerte erwartet von 24 Grad.
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11: Mit Selina Töbe. Guten Tag. Die BTU Cottbus-Senftenberg und die TÜV Rheinland-Akademie haben ein neues Weiterbildungsnetzwerk für die Lausitz gestartet. Mit dem Projekt Skill sollen Unternehmen, Hochschulen und Bildungseinrichtungen künftig enger zusammenarbeiten. Das Ziel des Projekts ist es, Weiterbildungen in der Lausitz besser an den tatsächlichen Bedarf der Unternehmen anzupassen und neue Angebote zu entwickeln. Der Bund fördert das Projekt mit rund 1,5 Millionen Euro und es soll bis 2030 laufen.
10: Dankeschön, Selina Töbe. Mehr News aus der Lausitz für euch dann gleich nochmal. In einer halben Stunde. Jetzt das Neueste für Deutschland und die Welt.
12: Ich bin Dirk Zeitler. Die AfD führt in Sachsen-Anhalt Gespräche mit dem BSW. Was AfD-Politiker Ulrich Siegmund im Wahlkampf noch ausschloss, soll nun Realität werden. Er möchte auch ohne eigene Mehrheit im Landtag Ministerpräsident werden. Im Dezember will er sich im Magdeburger Parlament zur Wahl stellen.
13: Eigentlich hatte Siegmund nur mit absoluter Mehrheit regieren wollen. Wie eine Regierung unter seiner Führung jetzt aussehen soll, sagte er nicht. Es gebe konstruktive Gespräche mit einer anderen Partei und einzelnen Abgeordneten, sagte der AfD-Spitzenkandidat. Das BSW schließt eine Koalition bisher aus. Aber wenn alles so läuft wie geplant, werde es eine stabile Regierung und keine klassische Minderheitsregierung geben, so Siegmund heute. Um ihn ins Amt zu heben, ist eine Mehrheit von 42 Stimmen nötig. Die AfD stellt im Magdeburger Landtag 39 Abgeordnete. Tanja Wagner, Nachrichtenredaktion.
12: Die Kritik an der umstrittenen Pflegereform weitet sich aus. Auch die deutschen Landkreise wandten sich gegen Sparpläne bei den Heimkosten und unterstützten SPD-Forderungen nach einem Pflegedeckel. Der Bund dürfe die Finanzprobleme der Pflegeversicherung nicht zulasten der Pflegebedürftigen und der Landkreise lösen, kritisierte der Präsident des Landkreistags Achim Brötel. Handykäuferinnen und Handykäufer in der ganzen EU werden wohl hinters Licht geführt. Kriminelle sollen im großen Stil Handys im Netz als Neuware verkauft haben, die aus alten Teilen zusammengesetzt wurden. Wegen des Verdachts auf millionenfachen Betrug führen Fahnder eine europaweit angelegte Razzia, auch in Deutschland.
11: Die Rede ist von einem Schaden für die betrogenen Verbraucherinnen und Verbraucher von mindestens 300 Millionen Euro. Im Visier der Ermittler ein Top-Anbieter für Handys im Internet. Demnach lief das Ganze wohl so ab: In Hongkong und den Vereinigten Arabischen Emiraten wurden Mobiltelefone aus gebrauchten Bauteilen zusammengesetzt, sauber gemacht und neu verpackt in die Niederlande verschickt. Aus Lagern in Deutschland wurden die Mogelhandys dann auf Online-Marktplätzen in der gesamten EU verkauft. Insgesamt wohl mehr als 1 Million Handys führender Hersteller im Lauf der letzten 8 Jahre. Katrin Müller, Nachrichtenredaktion.
12: Der September war in Deutschland ungewöhnlich warm und viel zu trocken. Nach vorläufigen Zahlen des Deutschen Wetterdienstes gehört er mit durchschnittlich 15,9 Grad zu den wärmsten Septembern seit Beginn der Messungen. Besonders im Südwesten fiel kaum Regen.
10: Dankeschön, Dirk Zeitler.
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10: Mit einer Meldung aus Forst aus der Charlottenstraße. Da gibt es aktuell einen Rettungseinsatz. Da kommt er aktuell nur schwer vorbei, hat uns Silvio durchgegeben. Danke dir. Blitzer haben wir außerdem gesehen auf der A13, weiterhin im Spreewald-Dreieck bei Tempo 60. Auf der A15 steht auch noch direkt einer hinterm Spreewald-Dreieck in der 100er-Zone. Und auch auf der B169 aktuellen Blitzer aufgestellt, wenn ihr vom Zollhaus in Richtung Lindchen unterwegs seid. Blitzeranhänger sind noch weiter geparkt in Cottbus in der Schmelwitzer Straße. Das Ganze hier stadteinwärts. In Klein

0: aktuell Tabellenführer oder zumindest ganz, ganz nah dran. Und auch bei den Somotoris vom KSC Asahi gab es jetzt Grund zur Freude. Was die genau erreicht haben, darüber sprechen wir gleich nach zwei Hits.
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2: Richtig gut läuft's da für viele unserer Lausitzer Sportteams. Ganz viele Siege gab's am letzten Wochenende. Der LHC und auch die BBC White Devils, die sind Tabellenführer. Und auch der KSC Asahi in Spremberg, der hat jetzt Grund zur Freude. Besser gesagt, die Sumotoris, die waren jetzt nämlich bei der Europameisterschaft in Ungarn. Und da gab's gleich mehrere Medaillen zu holen. Rosalie Büttner, die ist sogar nochmal Vize-Europameisterin geworden. Sie hat nur knapp gegen eine Ukrainerin verloren. Kann man also nur Glückwunsch sagen. Es gab aber noch mehr Medaillen. Mona Hassan hat in der U18 Bronze geholt und damit schon ihre dritte EM-Medaille gewonnen. Auch Aaron Brettschneider konnte sich Bronze sichern und für ihn war es auch die erste EM-Medaille. Und dann gab es noch die Teamwettbewerbe. Und auch da war Rosalie Büttner erfolgreich und hat mit dem deutschen Team sowohl in der U15 als auch in der U18 Bronze geholt. Also insgesamt wirklich ein starkes Ergebnis für die Spremberger vom KSC Asahi. Gleich 5 Medaillen gehen damit nach Hause.
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2: 6:45 haben wir es jetzt hier auf Radio Cottbus. Wir bringen euch ganz entspannt durch den Dienstagabend mit der besten Musik. Das ist Musik aus Belgien von Milo mit seinem You Don't Know. Willkommen zu Hause.

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8: Richtig schöner Sonnenuntergang über der Lausitz. Es wird aber natürlich jetzt, wo die Sonne weg ist, nach und nach auch ein bisschen kühler. Wir messen aktuell überall bei uns in der Region 21 Grad, kühlt sich dann insgesamt ab nachts auf 9 Grad. Morgen haben wir dann ein paar mehr Wolken eingeplant am Himmel, aber trotzdem bleibt es den ganzen Tag über trocken bei Höchstwerten von 24 Grad.
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8: Die BTU Cottbus-Senftenberg und die TÜV Rheinland-Akademie haben ein neues Weiterbildungsnetzwerk für die Lausitz gestartet. Selina Töbe, was genau ist geplant?
9: Mit dem Projekt Skill sollen Unternehmen, Hochschulen und Bildungseinrichtungen künftig enger zusammenarbeiten. Das Ziel des Projekts ist es, Weiterbildungen in der Lausitz besser an den tatsächlichen Bedarf der Unternehmen anzupassen und neue Angebote zu entwickeln. Der Bund fördert das Projekt mit rund 1,5 Millionen Euro und es soll bis 2030 laufen. In Cottbus waren gestern ein paar Diebe wohl ziemlich durstig. Die Polizei wurde in die Karlauer Straße gerufen. Dort wurden insgesamt 4 Kellerabteile aufgebrochen. Die Täter hatten es dabei offenbar auf Alkoholvorräte abgesehen und es ist ein Schaden von mehreren tausend Euro entstanden. Die Stadt Spremberg will langjährige familiengeführte Unternehmen auszeichnen. Anlass dafür ist das 725. Stadtjubiläum. Für die Ehrung hat die Stadt Unternehmen vorgesehen, die schon vor der Wiedervereinigung in Spremberg tätig gewesen und bis heute in Familienhand geblieben sind. Die Veranstaltung ist für Samstag geplant und findet im Mehrgenerationenzentrum Bergschlösschen statt. Und die gute Nachricht. Beim Kinderlebenslauf sind am Sonntag rund 120 Motorräder von Burg nach Forst gefahren. Die Biker haben dabei die sogenannte Engelsfackel begleitet. Mit der Aktion wurde auf schwerkranke Kinder und die Arbeit von Kinderhospizen aufmerksam gemacht. Die Engelsfackel ist Teil einer bundesweiten Aktion des Bundesverbands Kinderhospiz. Soweit das Neueste. 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
8: Selina Töbe, dankeschön.
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8: Die Straßen in der Region soweit frei, da kommt ihr überall gut durch. Wir haben nur noch Blitzer gesehen. Auf der A13 steht einer im Spreewald-Dreieck bei Tempo 60. Dazu kommt einer auf der A15, der steht direkt hinterm Spreewald-Dreieck, hier Tempo 100. Blitzer-Anhänger sind auch noch weiterhin geparkt in Cottbus in der Schmellwitzer Straße. Dann ist noch einer aufgestellt in Kleingarglo, kurz nach dem Ortseingang in Richtung Drebkau. Und auch in Skardu ist einer aufgestellt. In der Fortuna-Straße ist eine Spielstraße, hier also mit Schrittgeschwindigkeit dran. vorbeifahren. Habt ihr noch mehr gesehen, Staus, Verkehrsbehinderungen oder Blitzer? Dann meldet uns die gerne unter der 0355 4839 945. Wir wünschen eine gute Fahrt.
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8: Dienstagabend, ihr macht ganz gemütlichen Feierabend. Und wir spielen die beste Musik. Blue gibt's gleich mit ihrem All Rise. Und was Aktuelles kommt von Iggy Kelly mit Miracle. Wir wünschen euch einen schönen Dienstagabend.
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13: Auch noch relativ angenehm draußen in der Lausitz. Wir messen aktuell Temperaturen von 20 Grad in Neuhausen, in Sedlitz und aktuell auch in Cottbus. Es kühlt sich dann natürlich immer weiter ab, jetzt im Laufe des Abends auf insgesamt 9 Grad bis in die Nacht. Morgen kommt dann aber die Sonne wieder raus. Da haben wir dann Maxiwerte von 24 Grad eingeplant. Auch da bleibt es dann trocken.
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14: Ich bin Dirk Zeitler. Das Bundeskabinett berät morgen über die Vorlage der geplanten Rentenreform. Die Pläne sind heftig umstritten. Die SPD fordert einen Pflegekostendeckel und einen Ausgleich sozialer Ungerechtigkeiten. Pflege dürfe kein Armutsrisiko sein, heißt es in einer Erklärung der SPD-Spitzenfraktion von Bund, Ländern und Europaparlament.
15: 4,4 Milliarden Euro werden bis Ende des Jahres fehlen, warnen die Pflegekassen. Um dort zu sparen, sollen unter anderem Pflegebedürftige und ihre Angehörigen künftig stärker belastet werden. Wer aber sein Leben lang gearbeitet und eingezahlt habe, müsse sich darauf verlassen können, gut versorgt zu sein, heißt es von der SPD. Die CDU lehnt Änderungen der Reform grundsätzlich ab, aber auch dort gibt es Stimmen, die das Vorhaben von Gesundheitsminister Linnemann kritisch sehen. Tanja Wagner, Nachrichtenredaktion.
14: Der AfD-Politiker Ulrich Siegmund hat angekündigt, sich in der Dezember-Sitzung des Magdeburger Landtags als Ministerpräsident zur Wahl zu stellen. Man sei weiterhin in konstruktiven Gesprächen mit anderen Landtagsfraktionen und mit einzelnen Abgeordneten anderer Fraktionen, das sagte der AfD-Co-Fraktionschef. Siegmund hatte vor der Landtagswahl mehrfach ausgeschlossen, ohne eigene absolute Mehrheit zu regieren. Handykäuferinnen und Käufer in der ganzen Union wurden wohl hinters Licht geführt. Kriminelle sollen im großen Stil Handys im Netz als Neuware verkauft haben, die aus alten Teilen zusammengesetzt wurden. Wegen des Verdachts auf millionenfachen Betrug haben Fahnder eine europaweit angelegte Razzia durchgeführt, auch in Deutschland.
5: Im Visier der Ermittler ein Top-Anbieter für Handys im Internet. Demnach lief das Ganze wohl so ab: In Hongkong und den Vereinigten Arabischen Emiraten wurden Mobiltelefone aus gebrauchten Bauteilen zusammengesetzt, sauber gemacht und neu verpackt in die Niederlande verschickt. Aus Lagern in Deutschland wurden die Mogel-Handys dann auf Online-Marktplätzen in der gesamten EU verkauft. Insgesamt wohl mehr als 1 Million Handys führender Hersteller im Lauf der letzten 8 Jahre. Katrin Müller, Nachrichtenredaktion.
14: Deutschland bekommt einen zweiten Marinehafen an der Nordseeküste. Nach dpa-Informationen soll der neue Militärstandort im ostfriesischen Emden entstehen. Der bislang einzige Marinehafen an der Nordsee liegt in Wilhelmshaven. Der neue Marinehafen soll Liegeplätze für 7 Fregatten, 10 Minensucher und 10 Schlepper bieten.
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13: Da kommt ihr überall gut durch bei uns auf den Straßen in der Region. Wir haben noch Blitzer gesehen, einen auf der A13 im Spreewald-Dreieck, hier bei Tempo 60. Und auch auf der A15 steht noch einer direkt hinterm Spreewald-Dreieck in der 100er-Zone. Dazu kommen Blitzer-Anhänger, die sind weiter aufgestellt in Cottbus in der Schmelwitzer Straße, statt einwärts das Ganze. In Klein-Gaglow steht außerdem noch ein Blitzer-Anhänger, kurz nach dem Ortseingang in Richtung Drepkau. Und wir haben auch noch einen gesehen in Skado in der Fortuna-Straße. Achtung, das ist eine Spielstraße, heißt also mit Schrittgeschwindigkeit hier dran vorbeifahren. Die 0355 4839 495, das ist immer die richtige Nummer. Wenn ihr noch was gesehen habt, schreibt uns dann im WhatsApp oder klingelt einfach durch.
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16: Die neue DL2-Saison läuft und bei den Lausitzer Füchsen gibt's nach den ersten Spielen schon einiges zu besprechen. Heute ist Cheftrainer Christoph Kreuzer bei Sport total lokal zu Gast. Es geht um den bisherigen Saisonstart, die ersten Eindrücke von der Mannschaft und darum, wie schnell aus den vielen Einzelspielern wirklich ein Team wird. Was schon gut läuft und wo die Füchse noch nachlegen wollen, darüber sprechen wir gleich.
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1: Die neue DEL2-Saison ist bereits gestartet und damit gibt's für die Lausitzer Füchse inzwischen auch die ersten echten Erkenntnisse. Heute bei Sport total lokal haben wir deswegen Cheftrainer Christoph Kreuzer zu Gast. Und wir wollen natürlich schon mal so eine kleine erste Bestandsaufnahme machen. Christoph, ein paar Spiele sind bereits gespielt. Was ist so dein erster Eindruck von der Mannschaft, gerade jetzt noch so früh in der Saison?
2: Ja, ich denke, dass die Mannschaft trotzdem sehr hart arbeitet und aber trotzdem wir in jedem Spiel sehen, dass wir noch viele Dinge besser machen können und besser machen müssen. Müssen vor allen Dingen unsere Torchancen besser ausnutzen. Das ist ein ganz, ganz wichtiger Bestandteil von den ersten Spielen, von den Erkenntnissen her. Aber wichtig ist, dass wir Chancen haben und wir es bis jetzt sehr, sehr gut gemacht haben. Aber wie gesagt, es gibt immer was zu verbessern, gerade in den Anfangsspielen oder nach den ersten Spielen, weil doch die Mannschaft natürlich doch einen gewissen Umbruch hatte und die Jungs sich natürlich auch einspielen müssen.
1: Genau, darüber reden wir nachher noch, über den neuen Kader sozusagen. Was hat euch denn an den ersten Spielen schon richtig gut gefallen? Du hast es jetzt schon angesprochen, aber vielleicht gab es ja noch ein paar mehr Sachen.
2: Ja, bis jetzt gut gefallen hat mir, dass wir wirklich Chancen kreiert haben, dass wir aber auch in der defensiven Zone wenig zugelassen haben. Wie gesagt, da müssen immer noch, können immer noch Verbesserungen stattfinden, aber ich finde, das Zusammenspiel und das Miteinander und auch so, wie die Mannschaft auftritt und so, wie die Mannschaft auch kämpft zusammen, schon als Team, sind sie schon ein Stück weit zusammengewachsen. Das ist schon sehr, sehr wichtig.
1: Jetzt wollen wir vielleicht schon mal auf die ersten zwei Spiele gucken. Landshut, da war einiges drin. Am Ende gab es trotzdem keine Punkte. Was hat da aus deiner Sicht den Unterschied gemacht?
2: Wir waren da in meinen Augen das klar bessere Team und wir haben sie wirklich dominiert, aber wenn du am Ende des Tages das Tor nicht schießt, was eigentlich mehrfach auf dem Schläger hatten, dann reicht manchmal eine Chance für den Gegner und ich denke, dass die Niederlage sehr unglücklich war oder der Sieg für Landshut sehr glücklich war, aber am Ende des Tages haben wir dann keine Punkte gehabt und das nützt uns dann nichts, aber wichtig ist, dass wir ein gutes Spiel abgeliefert haben, dass wir nicht irgendwie wirklich hinten dran waren, dass es nicht eng war, dass wir wirklich keine Chance hatten zu gewinnen und ich glaube, das war ganz wichtig, diese Erkenntnis, dass wir immer, und das ist das, was ich auch von der Mannschaft verlange, so hart zu arbeiten, dass wir immer eine Chance haben, Spiele zu gewinnen.
1: Du bist jetzt auch im engen Austausch schon mal mit Co-Trainer André Mücke. Wie nehmt ihr Trainer da die ersten paar Spiele auseinander? Geht ihr da eher sehr detailliert in einzelne Szenen rein oder schaut ihr erstmal aufs große Ganze?
2: Ja, ich denke, dass wir schon alles versuchen, detailliert anzuschauen. Es gibt ja die gewissen Zonen auf dem Eis, die defensive Zone, offensive Zone und neutrale Zone. Da gibt es sehr viele Erkenntnisse und Details, die müssen wir auseinandernehmen. Da müssen wir schauen, wo wir uns verbessern. Und manchmal sind es eben nur Kleinigkeiten, die den Unterschied machen können. Und das müssen wir auch den einzelnen Spielern dann eventuell sagen. Und das ist ganz, ganz wichtig, dass wir das detailliert machen, weil nur von draußen drauf zu schauen, ist, glaube ich, zu wenig, weil du ja die Fehler schnell beheben willst. Und da wir immer zwei Spiele am Wochenende haben, ja, geht das alles immer sehr, sehr schnell. Deshalb musst du da immer relativ fix ins Detail gehen.
1: Wir sprechen gleich noch weiter über euren Saisonstart. Christoph Kreuzer, der Cheftrainer von den Lausitzer Füchsen, ist heute bei uns zu Gast bei Sport total lokal.
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1: So ein Kader, der kann auf dem Papier gut aussehen. Das gilt im Fußball wie auch im Eishockey. Und letzteres ist heute unser Thema bei Sport Total Lokal. Da schauen wir auf den Saisonstart bei den Lausitzer Füchsen, der jetzt schon hinter uns liegt. Bei mir ist Cheftrainer Christoph Kreuzer. Entscheidend ist ja bei so einem Kader, wie schnell daraus auf dem Eis eine Mannschaft wird. Genau das lässt sich jetzt viel besser beurteilen als noch während der Vorbereitung. Ihr habt wieder einige Veränderungen im Kader gehabt. Wie weit ist diese Mannschaft inzwischen wirklich zusammengewachsen?
2: Ja, ich denke, wir gehen in die richtige Richtung. Ich denke, dass viele Spieler schon ja auch vielleicht ein Stück weit durch ihre Erfahrung, die sie vielleicht ein Stück weit mehr haben als vielleicht manche Spieler, die letztes Jahr bei uns waren. Das hilft natürlich und auch der Spieler oder die Spieler, die vom letzten Jahr noch im Kader stehen, helfen den neuen Spielern da reinzuwachsen. Und ich glaube, das geht ja Stück für Stück vorwärts, aber trotzdem ist es immer wieder eine Umstellung. Für jeden neuen Spieler, der kommt, muss das da verstehen, haben neue Mitspieler. Manche spielen das erste Mal in der Liga überhaupt oder das erste Mal in Deutschland. Das ist dann schon eine gewisse Umstellung. Aber ich denke, dass wir auch schon in der Vorbereitung jetzt in den ersten Ligaspielen wirklich die Jungs angekommen sind und wissen, was hier für ein Tempo gespielt wird, was für eine Qualität in der Liga ist. Und da gilt es, sich schnell anzupassen.
1: Nimm uns kurz mit, wie sah die Vorbereitung hinsichtlich des Teambuildings aus? Was habt ihr dafür gemacht?
2: Ja, wir haben mehrere Sachen gemacht. Wir waren einmal hier bei unseren auf dem Truppenübungsplatz hier bei der Bundeswehr. Das hat den Jungs oder macht den Jungs immer sehr viel Spaß. Da waren Challenges da, die wirklich Spaß gemacht haben. Wir haben mit den Familien eine Spreewaldfahrt gemacht auf dem Wasser. Das war wirklich sehr nett, dass auch dem die Kinder und Frauen mit dabei waren. Das Turnier, was wir in Garmisch gespielt haben, war auch ganz wichtig, weil wir da ein paar Tage unterwegs waren mit der Mannschaft. Es sind all solche Dinge, die wirklich eine Rolle spielen, dass das Team sich gut kennenlernt. Die Jungs haben auch zusammen auf der Neiße eine Floßfahrt gemacht oder wie sagt man, Rafting-Tour oder wie auch immer, war allerdings nicht so viel Wasser drin dieses Jahr. Aber von daher glaube ich, ist das ganz Gute oder sind viele Teambuilding-Maßnahmen gemacht worden, wo die Mannschaft einfach zusammenwächst, wo man sich kennenlernt, wo man sich austauscht, wo man privat sich kennenlernt. Ja, mit dem einen dann vielleicht ein bisschen mehr macht als mit dem anderen, aber insgesamt eine Mannschaft wirklich den Zusammenhalt immer weiter zusammenzieht und dass man sich gut kennenlernt. Das war in den letzten Jahren gut und das war dieses Jahr auch gut.
1: Auf jeden Fall. Wie wichtig sind denn jetzt erfahrene Spieler wie Kapitän Clark Breitkreuz? Der ist ja jetzt auch schon länger dabei und vor allem gerade jetzt in der frühen Saisonphase. Das Kapitänsteam um Breitkreuz, das wurde ja vor Saisonbeginn bestätigt. Wie wichtig ist das für die Mannschaft?
2: Ja, das ist immer ganz, ganz wichtig, dass du einen Kapitäne innerhalb der Mannschaft hast oder einen Mannschaftsrat hast, die Mannschaft dann zusammenhalten, weil in der Regel halte ich es eigentlich immer so, dass ich wenn es Probleme gibt, soll die Mannschaft das unter sich irgendwie ausmachen und das soll im Mannschaftsrat besprochen werden. Wenn das ein größeres Problem ist, dann müssen sie zu uns, zu den Trainern kommen. Deshalb denke ich mal, da sind wir bis jetzt immer sehr, sehr gut mitgefahren und das hat bis jetzt auch geklappt.
1: Cheftrainer Christoph Kreuzer ist heute bei Sport Total Lokal hier bei Radio Cottbus zu Gast und wir sprechen weiterhin über die Lausitzer Füchse.
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6: Da haben wir aktuell Temperaturen von 19 Grad überall in der Lausitz. In Welzow sind es 19, in Kolkwitz sind es 19, auch in Cottbus. Aktuell 19 Grad, in der Nacht geht es dann runter auf bis zu 9 Grad. Morgen dann ein paar mehr Wolken am Himmel als heute, aber die Sonne, die kämpft sich immer noch mal so ein bisschen durch. Auf jeden Fall bleibt es morgen den ganzen Tag über trocken bei Höchstwerten von 24 Grad.
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6: Noch ein paar Blitzer haben wir gesehen jetzt zum Dienstagabend. Auf der A13 ist einer aufgestellt im Spreewald-Dreieck, hier Tempo 60. Und direkt auf der A15 auch noch einer hinterm Spreewald-Dreieck in der 100er-Zone. Blitzeranhänger sind weiterhin geparkt in Cottbus in der Schmelwitzer Straße statt einwärts. Dann haben wir einen gesehen in Klein-Gaglow, kurz nach dem Ortseingang in Richtung Drepkau. Und auch in Skado ist einer aufgestellt in der Fortuna-Straße. Achtung hier, Schrittgeschwindigkeit. Wenn das aber vielleicht doch noch nicht alles war und ihr noch was entdeckt habt, gebt uns wie immer gerne durch unter der 0355 483 9495. Wir wünschen euch eine gute Fahrt.
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7: 4 Spiele sind rum, noch viel zu früh für ein großes Saisonfazit, aber die Richtung bei den Lausitzer Füchsen, die wird langsam sichtbar. Heute sprechen wir bei Sport total lokal mit Cheftrainer Christoph Kreuzer darüber, wie die Mannschaft spielen soll, wo es aktuell noch hakt und was in dieser Saison möglich sein könnte. Außerdem geht es um die Stärke der Liga und darum, worauf sich die Fans in den nächsten Monaten freuen dürfen. Gleich mehr dazu hier bei Radio Cottbus.
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1: Nach den ersten Spielen kann man langsam erkennen, wie die Lausitzer Füchse in dieser Saison auftreten wollen. Und genau das ist heute unser Thema bei Sport total lokal. Denn zu Gast ist diesmal Cheftrainer Christoph Kreuzer. In der Vorbereitung war die Defensive schon ein Thema. Beim letzten Test gegen Krimmitschau blieb Weißwasser dann beim 3:0 sogar ohne Gegentor. Jetzt muss dieser Stil über eine komplette DEL2-Saison natürlich funktionieren. Was ist dir da in dieser Saison wichtiger geworden als vielleicht noch im vergangenen Jahr?
2: Ja, wichtiger geworden ist vielleicht der verkehrte Ausdruck. Ich denke, dass es genauso wichtig ist, eine stabile Abwehr zu haben, eine sehr gute Defensive. Und nur aus einer guten Defensive kannst du auch eine stabile Offensive kreieren. Und die Jungs müssen einander vertrauen, die müssen sich kennenlernen, die müssen untereinander viel sprechen auf dem Eis. Das ist ganz, ganz wichtig, gerade für die Defensive, dass man da wirklich zusammenrückt und weiß, was der andere macht, dass man schon allein durch Sprechen die vertraute Stimme hat, die wissen, wo spiele ich hin mit dem Torwart, die Kommunikation mit dem Torwart, wenn ein Vorcheck kommt. Das ist ganz, ganz wichtig. Das können wir immer jedes Mal verbessern. Das sind die Dinge, wo wir auch sagen, wir müssen da ins Detail gehen, dass wir uns da immer wieder verbessern. Offensiv müssen wir kreativ sein. Ja, aber wie gesagt, wir sind da sehr kreativ gewesen, auch in den ersten Spielen schon. Aber wir müssen unsere Chancen besser nutzen. Und ich glaube, da können wir noch viel, viel mehr rausholen. Und klar, die Jungs brauchen auch das Selbstvertrauen. Aber wir können auch noch mehr Schüsse zum Tor bringen. Also wir haben viel mehr Potenzial, noch mehr Schüsse aufs Tor zu bekommen. Und je mehr Schüsse du aufs Tor bringst, umso größer ist die Wahrscheinlichkeit, dass du auch ein Tor schießt. Und ich denke, da arbeiten wir dran und die Jungs sind da gewillt. Das sehen wir auch jeden Tag beim Training. Von daher geht das in die richtige Richtung.
1: Also Chancenverwertung ist gerade eines der größten Themen.
2: Ja, absolut. Wie gesagt, gut ist, dass wir die Chancen haben. Wenn wir keine Chancen kriegen würden, dann würde ich mir mehr Sorgen machen. Das müssen wir einfach besser umsetzen.
1: Wie viel Einfluss habt ihr Trainer denn eigentlich während eines Spiels noch auf solche Dinge? Was kann man da an der Bande tatsächlich noch irgendwie verändern? Gibt es da Möglichkeiten?
2: Ja, Eishockey ist ja ein sehr schnelles Spiel. Von daher muss man auch da, kann man sicherlich manche Dinge auch schnell reagieren. Wir haben sicherlich die Möglichkeit, während dem Spiel einzugreifen, wenn wir was sehen. Durch den Wechsel haben wir die Spieler auch immer bei uns auf der Bank in dem Moment. Deshalb können wir ihnen was mitgeben. Dann nochmal, hier unser Goalie-Coach František macht einen sehr guten Live-Cut. Das heißt, in der Pause können wir da noch eine kurze Analyse machen und nochmal die Szenen anschauen und den Jungs wieder was mitgeben für das neue Spieldrittel. Das sind, glaube ich, ganz, ganz wichtige Dinge und deshalb kann man schon einen gewissen Einfluss dann nochmal nehmen auf das Spiel oder den Jungs zeigen, was wir besser machen können.
1: Eben, und es geht ja gerade erst los. Ihr habt noch einiges vor euch. Die Lausitzer Füchse, die sind heute unser Thema bei Sport total lokal. Unser Gast heute, Cheftrainer Christoph Kreuzer.
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1: Heute begeben wir uns für Sport total lokal aufs Eis, denn es dreht sich um die Lausitzer Füchse, die bereits in ihre neue Saison gestartet sind. Die DL2, die besteht wieder aus 14 Teams mit jeweils 52 Hauptrundenspielen. Vier von diesen 52 Hauptrundenspielen sind vorbei. Mittlerweile viel lässt sich daraus natürlich noch nicht ablesen. Trotzdem muss ein Trainer natürlich eine Vorstellung davon haben, wo seine Mannschaft im Frühjahr dann stehen soll. Und bei uns ist genau dieser Cheftrainer Christoph Kreuzer heute. Was wäre für dich am Ende der Saison das Ziel, bei der du sagst, damit können wir wirklich zufrieden sein?
2: Ja, ich bin eigentlich nie zufrieden. Und selbst wenn wir Meister werden würden, würde ich sagen, was kann man noch besser machen? Weil ich finde, das musst du einfach tun. Das immer wieder hinterfragen nochmal und schauen, was geht eigentlich besser. Aber nein, und ich denke, wir sind hier in Weißwasser, sind wir realistisch und unser erstes Ziel ist es, dass wir mindestens Platz 10 erreichen, dass wir nichts mit der Abstiegsrunde zu tun haben. Ich glaube, das ist das erste Ziel, was wir holen wollen, und wenn du dann in den sogenannten Pre-Playoffs bist, dann kannst du viel erreichen sicherlich, ja, und dann kannst du vielleicht der ein oder andere Traum mal in Erfüllung gehen, aber wie gesagt, das ist wirklich der nächste Schritt. Wir müssen schauen, dass wir versuchen, nichts mit dem Abstieg zu tun haben, sprich in die Pre-Playoffs zu kommen. Das ist unser erstes großes Ziel, und ich glaube, hier ist jeder realistisch und bodenständig genug in Weißwasser, dass er weiß, dass das ein vernünftiges Ziel erstmal ist.
1: Wie stark schätzt du denn die DL2 in diesem Jahr, in dieser Saison ein?
2: Ja, ich denke, die DL2 hat sich in den letzten Jahren immer wieder kontinuierlich verbessert und in der Qualität viel besser geworden, und das ist sicherlich auch, man sieht es natürlich auch, was teilweise an Geld schon ausgegeben wird, gerade bei den Vereinen, die ambitioniert sind, aufzusteigen in die erste Liga. Da wird immer mehr Qualität in die Liga geholt, und dementsprechend richtet sich das in allen Mannschaften dann aus. Und wenn ich das sehe, dass wir letztes Jahr waren wir Siebter, es waren viele Mannschaften hinter uns, diese Mannschaften wollen alle vor uns stehen, und diese Mannschaften haben sich alle qualitativ wirklich gut aufgerüstet. Ja? Und deshalb müssen wir eigentlich besser sein als letztes Jahr. Und wenn ich das nur nehme, dass wir besser sein müssen als letztes Jahr, heißt, dass sich die Liga wieder verbessert hat. Und das hat man in den ersten Spielen auch wieder gesehen, dass einfach eine hohe Qualität da ist. Man in allen Ergebnissen, also nicht nur in unseren eigenen Ergebnissen, sondern in allen Ergebnissen sieht, dass die eine oder andere Überraschung da ist, dass da keiner dabei ist, der wirklich durchgereicht wird. Sowieso noch zu früh, aber dass einfach wirklich enge Spiele da sind, ja, und man nie wirklich genau weiß vor dem Spiel, wer gewinnt das Spiel. Und ich glaube, das macht die Liga auch aus, und das mögen auch die Zuschauer, und das ist wirklich sehr gut.
1: Wenn du jetzt so zum Abschluss noch einen Wunsch frei hättest für diese Saison, welcher wäre das?
2: Ein Wunsch rein sportlich gesehen ist erstmal, dass wir gesund bleiben alle. Ich glaube, das ist ganz, ganz wichtig, und das ist dementsprechend auch für die Mannschaft gut, weil wenn du die Spiele alle zusammen hast, immer hast du eigentlich eine gewisse Tiefe, die du brauchst, und eine gewisse Qualität, die du zusammengeholt hast. Und wenn wir das immer haben, dann denke ich mal, ist das sehr, sehr viel wert. Ja. Und ich glaube, das ist in erster Linie erstmal ganz wichtig.
1: Perfekt. Vielen Dank, dass du heute bei Sport Total Lokal hier bei uns zu Gast warst.
2: Ja, sehr gerne.
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11: Ein richtig schön sonniger Tag geht zu Ende über der Lausitz. Morgen dann die ein oder andere Wolke mehr mit dabei, aber trotzdem bleibt es den ganzen Tag über trocken bei uns in der Region. Bei Maxiwerten von 24 Grad im Laufe von heute Nacht kühlt sich dann insgesamt noch ab auf 9 Grad.
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12: Ich bin Dirk Zeitler. Was AfD-Politiker Ulrich Siegmund im Wahlkampf noch ausschloss, soll nun Realität werden. Er möchte auch ohne eigene Mehrheit im Landtag Ministerpräsident werden. Im Dezember will er sich im Magdeburger Parlament zur Wahl stellen.
13: Eigentlich hatte Siegmund nur mit absoluter Mehrheit regieren wollen. Wie eine Regierung unter seiner Führung jetzt aussehen soll, sagte er nicht. Es gebe konstruktive Gespräche mit einer anderen Partei und einzelnen Abgeordneten, sagte der AfD-Spitzenkandidat. Das BSW schließt eine Koalition bisher aus. Aber wenn alles so läuft wie geplant, werde es eine stabile Regierung und keine klassische Minderheitsregierung geben, so Siegmund heute. Weitere Details könne er noch nicht geben. Tanja Wagner, Nachrichtenredaktion.
12: Finanzminister Klingbeil hofft auf eine schnelle Einigung der Koalition im Streit um eine Pflegereform. Wir wissen, dass wir Reformen in der Pflege brauchen, sagte der SPD-Chef. Klar sei aber auch, dass die Koalition kein reines Sparpaket beschließen dürfe. Bei der Pflege besteht Handlungsdruck, weil ohne ein gesetzliches Einschreiten im kommenden Jahr Beitragserhöhungen drohen. Hurricane Polo ist in Mexiko auf Land getroffen. Nach Angaben des Zivilschutzes gab es auf der Halbinsel Niederkalifornien Überschwemmungen, umgestürzte Bäume und Stromausfälle. Größere Schäden oder Tote wurden dort bislang nicht gemeldet.
14: Unter heftigem Regen schwankten die Baumkronen im Wind von Polo hin und her. Der Wirbelsturm erreichte mitten in der Nacht die Halbinsel im Nordwesten Mexikos. Trotz der starken Winde kam der Bundesstaat Baja California Sur nach Angaben der Behörden glimpflich davon. Über den Golf von Kalifornien zog Polo dann abgeschwächt weiter auf Sonora zu. Der Sturm war eine Woche lang vor der mexikanischen Pazifikküste unterwegs gewesen, zeitweise als gefährlicher Hurricane der höchsten Kategorie 5. Aus Mexiko-Stadt Andrea Sosa Cabrios.
12: Der September 2026 war ungewöhnlich warm, außergewöhnlich sonnig und extrem trocken. Das meldet der Deutsche Wetterdienst nach vorläufigen Auswertungen der Daten von rund 2000 Messstationen. Deutschlandweit werde der September wohl mit einer Mitteltemperatur von 15,9 Grad enden.
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11: Da kommt ihr überall gut durch bei uns auf den Straßen in der Region. Wir haben noch Blitzer gesehen, einen auf der A13 im Spreewald-Dreieck, hier bei Tempo 60. Und auch auf der A15 steht noch einer direkt hinterm Spreewald-Dreieck in der 100er-Zone. Dazu kommen Blitzer-Anhänger, die sind weiter aufgestellt in Cottbus in der Schmelwitzer Straße, statt einwärts das Ganze. In Klein-Gaglow steht außerdem noch ein Blitzer-Anhänger, kurz nach dem Ortseingang in Richtung Drebkau. Und wir haben auch noch einen gesehen in Skado in der Fortuna-Straße. Achtung, das ist eine Spielstraße, heißt also mit Schrittgeschwindigkeit hier dran vorbeifahren. Die 0355 483 9495, das ist immer die richtige Nummer. Wenn ihr noch was gesehen habt, schreibt uns dann auf WhatsApp oder klingelt einfach durch.
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1: Ich bin Dirk Zeitler. Das Bundeskabinett berät morgen über die Vorlage der geplanten Rentenreform. Die Pläne sind heftig umstritten. Die SPD fordert einen Pflegekostendeckel und einen Ausgleich sozialer Ungerechtigkeiten.
2: 4,4 Milliarden Euro werden bis Ende des Jahres fehlen, warnen die Pflegekassen. Um dort zu sparen, sollen unter anderem Pflegebedürftige und ihre Angehörigen künftig stärker belastet werden. Wer aber sein Leben lang gearbeitet und eingezahlt habe, müsse sich darauf verlassen können, gut versorgt zu sein, heißt es von der SPD. Sie fordert außerdem, dass neben der gesetzlichen auch die private Pflegeversicherung stärker in die Verantwortung genommen wird. Die CDU lehnt Änderungen der Reform grundsätzlich ab, aber auch dort gibt es Stimmen, die das Vorhaben von Gesundheitsminister Linnemann kritisch sehen. Tanja Wagner, Nachrichtenredaktion.
1: Was AfD-Politiker Ulrich Siegmund im Wahlkampf noch ausschloss, soll nun Realität werden. Er möchte auch ohne eigene Mehrheit im Landtag Ministerpräsident werden. Im Dezember will er sich im Magdeburger Parlament zur Wahl stellen. Wir sind weiterhin in konstruktivem Gespräch mit einer anderen Landtagsfraktion und mit einzelnen anderen Abgeordneten dieses Landtags anderer Fraktionen, sagte der AfD-Co-Fraktionschef. Der September war in Deutschland ungewöhnlich warm und viel zu trocken. Nach vorläufigen Zahlen des Deutschen Wetterdienstes gehört er mit durchschnittlich 15,9 Grad zu den wärmsten Septembern seit Beginn der Messungen. Besonders im Südwesten fiel kaum Regen.
3: Am Rhein sieht man die Folgen längst. Weil das Wasser so niedrig ist, können Frachtschiffe nur noch deutlich weniger laden. Und das schadet der Wirtschaft. Und es gibt aktuell kaum Hoffnung, dass da von oben bald was runterkommt. Aber genau das braucht es. Damit sich die Lage wirklich entspannt, bräuchte es mehrere Tage lang großflächigen Regen. So ein paar kräftige Schauer reichen nicht mehr, weil der ausgetrocknete Boden nicht so viel Wasser auf einmal aufnehmen kann. Zoe Tassovali, Nachrichtenredaktion.
1: Deutschland bekommt einen zweiten Marinehafen an der Nordseeküste. Nach dpa-Information soll der neue Militärstandort im ostfriesischen Emden entstehen. Geplant sind Liegeplätze für 7 Fregatten, 10 Minensucher und 10 Schlepper. Der bislang einzige Marinehafen an der Nordsee liegt in Wilhelmshaven.
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1: Ich bin Uli Reitinger. Bei der Pflegereform ringt die Koalition weiter um einen Kompromiss. Eigentlich soll sie morgen ins Kabinett. SPD-Chef Lars Klingbeil sagt bei einem Termin in Mainz, ein reines Sparpaket darf es nicht geben.
2: Knackpunkt ist vor allem die Frage, wer bezahlt am Ende die Rechnung? Die SPD will Geld aus der privaten Pflegeversicherung ins gesetzliche System holen. Die Union hält das aber für rechtlich schwierig. Gleichzeitig will Gesundheitsminister Linnemann mehr als 5 Milliarden Euro vom Bund zurück, die die Pflegekassen während Corona ausgegeben haben. Und auch beim Pflegeheim gibt's Streit. Die SPD will die Kosten für Bewohner begrenzen, Linnemann lehnt das ab. Ob sich die Koalition bis zur Kabinettssitzung einigt, ist weiter offen. Zoe Tessovali, Nachrichtenredaktion.
1: Die letzte PISA-Studie hat deutschen Schülern ein schlechtes Zeugnis ausgestellt. Der OECD-Bericht Bildung auf einen Blick 2026 macht jetzt Hoffnung. Demnach gibt es deutliche Fortschritte im deutschen Bildungssystem.
3: Mittlerweile haben 4 von 10 der jungen Leute in Deutschland mindestens einen Hochschulabschluss und fast alle 3- bis 5-Jährigen besuchen einen Kindergarten. Wir sind gut vorangekommen, freut sich deshalb Bundesbildungsministerin Prien mit Blick auf den Bericht. Deutschland gebe vergleichsweise viel Geld pro Schüler für Bildung aus, nur oft nicht effektiv genug. Prien zufolge muss die Qualität des Unterrichts einfach besser werden. Als größtes Problem sehen die Experten dabei den Lehrermangel. Gleichzeitig arbeitet fast die Hälfte der ausgebildeten Lehrkräfte nicht in der Schule. Tanja Wagner, Nachrichtenredaktion.
1: Der AfD-Politiker Ulrich Siegmund hat angekündigt, sich in der Dezember-Sitzung des Landtags von Sachsen-Anhalt als Ministerpräsident zur Wahl zu stellen. Wir sind weiterhin in konstruktiven Gesprächen mit einer anderen Landtagsfraktion und mit einzelnen anderen Abgeordneten dieses Landtags anderer Fraktionen, sagte Siegmund. Wie am Ende das genau aussehen soll mit einer stabilen Mehrheit, das ist noch nicht klar. Der September 2026 war ungewöhnlich warm, außergewöhnlich sonnig und extrem trocken. Das meldet der Deutsche Wetterdienst nach vorläufigen Auswertungen der Daten von rund 2000 Messstationen. Zum Monatsende gab es darüber hinaus eine Wärmephase, die aus Sicht der Experten außergewöhnlich war, heißt es. Deutschlandweit werde der September 2026 wohl mit einer Mitteltemperatur von 15,9 Grad enden.
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1: Ich bin Uli Reitinger. Nur noch wenige Stunden bis zur Kabinettssitzung der Bundesregierung und noch immer ist nicht klar, ob die Koalition wirklich wie geplant über die Pflegereform abstimmen wird. Die Pläne sind heftig umstritten. Die SPD fordert einen Pflegekostendeckel und einen Ausgleich sozialer Ungerechtigkeiten.
2: 4,4 Milliarden Euro werden bis Ende des Jahres fehlen, warnen die Pflegekassen. Um dort zu sparen, sollen unter anderem Pflegebedürftige und ihre Angehörigen künftig stärker belastet werden. Wer aber sein Leben lang gearbeitet und eingezahlt habe, müsse sich darauf verlassen können, gut versorgt zu sein, heißt es von der SPD. Sie fordert außerdem, dass neben der gesetzlichen auch die private Pflegeversicherung stärker in die Verantwortung genommen wird. Die CDU lehnt Änderungen der Reform grundsätzlich ab. Tanja Wagner, Nachrichtenredaktion.
1: Wegen des Verdachts auf millionenfachen Betrug mit online verkauften Handys haben Fahnder heute eine europaweit angelegte Razzia mit rund 160 Durchsuchungen in 19 Ländern durchgeführt, auch in Deutschland. Verbraucherinnen und Verbraucher in der EU entstand schätzungsweise ein Schaden von mindestens 300 Millionen Euro, teilte die Europäische Staatsanwaltschaft mit. Den Betroffenen wurden mindestens 1 Million aus gebrauchten Teilen zusammengesetzte Handys online als Neuware verkauft. Der September war ungewöhnlich warm und viel zu trocken. Nach vorläufigen Zahlen des Deutschen Wetterdienstes gehörte er mit durchschnittlich 15,9 Grad zu den 10 wärmsten Septembern seit Beginn der Messungen. Besonders im Südwesten fiel kaum Regen.
3: Am Rhein sieht man die Folgen längst. Weil das Wasser so niedrig ist, können Frachtschiffe nur noch deutlich weniger laden. Und das schadet der Wirtschaft. Und es gibt aktuell kaum Hoffnung, dass da von oben bald was runterkommt. Aber genau das braucht es. Damit sich die Lage wirklich entspannt, bräuchte es mehrere Tage lang großflächigen Regen. Experten rechnen damit, dass die Pegel noch 2 bis 3 Wochen sehr niedrig bleiben. Zoe Tessovali, Nachrichtenredaktion.
1: Die teils gewaltsamen Proteste gegen eine schlechte Ausstattung von Schulen in Frankreich haben sich ausgeweitet. Innenminister Laurent Nunez sprach im Sender BFM-TV von 440 Festnahmen. Den Menschen werde zumeist Sachbeschädigung oder Angriffe auf Ordnungskräfte vorgeworfen. Ungefähr 400 Gymnasien waren laut Gewerkschaft an diesem Dienstag von Blockaden oder Protestaktionen betroffen. Die Proteste richten sich gegen fehlende Mittel, zu wenig Lehrkräfte und heruntergekommene Gebäude.
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1: Ich bin Uli Reitinger. Finanzminister Klingbeil hofft auf eine schnelle Einigung der Koalition im Streit um eine Pflegereform. Wir brauchen Reformen in der Pflege, aber die Koalition darf kein reines Sparpaket beschließen, sagte Klingbeil. Er habe schon vor Monaten deutlich gemacht, dass es einen Ausgleich zwischen Privatversicherten und der gesetzlichen Pflegeversicherung geben müsse. Eigentlich soll das Kabinett an diesem Mittwoch über die Pflegereform abstimmen. Ob das aber wirklich klappt, ist unklar. In Deutschland werden immer weniger Kinder in Kitas und in der Tagespflege betreut. Besonders deutlich ist der Rückgang bei den unter Dreijährigen. Ihre Zahl sank innerhalb eines Jahres um fast 6%.
2: Für die rückläufige Entwicklung sind nach Angaben des Statistischen Bundesamts vor allem gesunkene Geburtenzahlen verantwortlich. Eltern lassen ihre Kleinen also nicht plötzlich seltener betreuen, es gibt schlicht weniger Kinder in diesem Alter. Die Betreuungsquote bei den unter Dreijährigen ist nur minimal gesunken. Das macht sich inzwischen auch bei den Einrichtungen bemerkbar. Erstmals seit Beginn der Statistik vor 20 Jahren ist die Zahl der Kitas leicht zurückgegangen. Thomas Bleskin, Nachrichtenredaktion.
1: US-Präsident Donald Trump will trotz Warnungen vor existenziellen Risiken künstlicher Intelligenz die Aufsicht über die Technologie ihren US-Entwicklern selbst überlassen. Die Unternehmen würden sich selber kontrollieren, sagte Trump nach einem Treffen mit Chefs von KI-Unternehmen. Ihre Unternehmen stehen auf dem Spiel, wenn etwas schief geht, sagte Trump zur Begründung. Zuletzt hatten eigenständige Hacking-Attacken durch KI-Modelle die Sorgen um Gefahren künstlicher Intelligenz hochkochen lassen. Hurricane Polo ist in Mexiko auf Land getroffen. Nach Angaben des Zivilschutzes gab es auf der Halbinsel Niederkalifornien Überschwemmungen, umgestürzte Bäume und Stromausfälle. Der Sturm zog dann weiter Richtung Bundesstaat Sonora, wo er erneut auf die Küste traf.
3: Unter heftigem Regen schwankten die Baumkronen im Wind von Polo hin und her. Der Wirbelsturm erreichte mitten in der Nacht die Halbinsel im Nordwesten Mexikos. Trotz der starken Winde kam der Bundesstaat Baja California Sur nach Angaben der Behörden glimpflich davon. Der Sturm war eine Woche lang vor der mexikanischen Pazifikküste unterwegs gewesen, zeitweise als gefährlicher Hurricane der höchsten Kategorie 5. Mindestens 2 Menschen kamen ums Leben. Aus Mexiko-Stadt Andrea Sosa Cabrios.
1: Das besonders starke Klimaphänomen El Niño sorgt in diesem Jahr für eine ungewöhnlich intensive Hurricane-Saison.
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1: Ich bin Uli Reitinger. Die Bundesregierung will heute eigentlich die geplante Pflegereform auf den Weg bringen. Aber offenbar dauern die Verhandlungen über zentrale, strittige Punkte immer noch an. Damit ist weiter unklar, ob die Pläne heute wirklich im Kabinett beraten werden. Bei der Pflege besteht Handlungsdruck, weil ohne ein gesetzliches Einschreiten im kommenden Jahr Beitragserhöhungen drohen. Die SPD kritisiert die bisherigen Reformpläne aber als reines Kürzungspaket. US-Präsident Trump hat sich in Washington mit den Bossen der KI-Unternehmen getroffen. Die hatten ja selbst vor den Risiken der künstlichen Intelligenz gewarnt. Aber Trump will die Aufsicht über die Technologie ihren US-Entwicklern selbst überlassen. Ihre Unternehmen stehen auf dem Spiel, wenn etwas schief geht, sagte der Präsident. Wer immer das Rennen um SI gewinnt, SI nennen wir das jetzt, super, denn der alte Name klingt wie ein Fake-Wort. Wer auch immer bei SI gewinnt, siegt auf der ganzen Linie. Zuletzt hatten eigenständige Hacking-Attacken durch KI-Modelle die Sorgen um Gefahren künstlicher Intelligenz hochkochen lassen. Handykäuferinnen und Käufer in der ganzen EU sind Opfer eines groß angelegten Betrugs geworden. Kriminelle sollen Mobiltelefone im Netz als Neuware verkauft haben, die aus alten Teilen zusammengesetzt wurden. In dem Zusammenhang gab es an diesem Dienstag eine europaweite Großrazzia mit rund 160 Durchsuchungen in Deutschland und in 18 weiteren Ländern.
2: Die Rede ist von einem Schaden für die betrogenen Verbraucherinnen und Verbraucher von mindestens 300 Millionen Euro. Im Visier der Ermittler ein Top-Anbieter für Handys im Internet. Demnach lief das Ganze wohl so ab: In Hongkong und den Vereinigten Arabischen Emiraten wurden Mobiltelefone aus gebrauchten Bauteilen zusammengesetzt, sauber gemacht und neu verpackt in die Niederlande verschickt. Aus Lagern in Deutschland wurden die Mogelhandys dann auf Online-Marktplätzen in der gesamten EU verkauft. Katrin Müller, Nachrichtenredaktion.
1: Immer weniger Kinder besuchen eine Kita. Laut Statistischem Bundesamt sank die Zahl der dort betreuten Kinder unter 3 Jahren um 5,6%. Verglichen wurden die Stichtage 1. März 2025 und 26. Damit nahm die Zahl der unter 3-Jährigen in Kindertagesbetreuung im 3. Jahr in Folge ab. Seit dem bisherigen Höchststand im Jahr 2023 ging die Zahl um fast 12% zurück. Hauptgrund sind die sinkenden Geburtenzahlen. Es gibt einfach weniger Kinder unter 3 Jahren.
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2: 30. September 1985. Foreigner haben ihren Song Down on Love rausgebracht. Zu diesem Zeitpunkt ist die Band Foreigner schon 9 Jahre alt und die Jungs hatten schon einige Erfolge mit Hits wie Feels Like the First Time, Cold as Ice oder natürlich I Want to Know What Love Is. Wenn am Anfang ihrer Karriere aber jemand den Namen Foreigner genannt hat, dann konnten die wenigsten Leute was damit anfangen. Und das liegt daran, dass die Band am Anfang schlicht und ergreifend Trigger heißt. Unter dem Namen schicken die Jungs dann sogar einige Demos raus. Die meisten Plattenfirmen beachten die aber herzlich wenig. Eines Tages fällt dann einem Mitarbeiter von Atlantic Records dieses Ding in die Hände. Er hat erst kurz davor eine andere Band mit demselben Namen gehört und merkt jetzt, dass das hier ganz andere Jungs sind. Er überzeugt seinen Boss, dass mindestens einer der Songs auf diesem Demo ein Hit werden könnte und dass die Jungs, so schnell es geht, unter Vertrag genommen werden müssen. Naja, aber jetzt war ja noch der Name Trigger da und der war schon vergeben. Deswegen kommt Bandmitglied Mick Jones auf den Namen Foreigner. Und das aus einem ganz einfachen Grund. Völlig egal, in welchem Land sie spielen werden, mindestens 3 werden immer Ausländer sein. Also Foreigners. Denn 3 kommen aus England, 3 aus Amerika. So entsteht die Band. Ihre Hits folgen. 1985 wird einer davon dann Down on Love.

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1: Ich bin Uli Reitinger. Union und SPD ringen weiter um Details der geplanten Pflegereform. Der Gesetzentwurf soll in wenigen Stunden vom Kabinett auf den Weg gebracht werden. Ob das wirklich klappt, ist offen. Seit dem Wochenende verhandeln SPD und Union in verschiedenen Runden über die Pläne, mit denen weitere Beitragserhöhungen in der Pflege im kommenden Jahr verhindert werden sollen. Die SPD droht mit Blockade, denn sie sieht in den bisherigen Plänen ein reines Kürzungspaket und lehnt das ab. In Deutschland werden immer weniger Kinder in Kitas und Tagespflege betreut. Besonders deutlich ist der Rückgang bei den unter Dreijährigen. Ihre Zahl sank innerhalb eines Jahres um fast 6%.
2: Für die rückläufige Entwicklung sind nach Angaben des Statistischen Bundesamts vor allem gesunkene Geburtenzahlen verantwortlich. Eltern lassen ihre Kleinen also nicht plötzlich seltener betreuen, es gibt schlicht weniger Kinder in diesem Alter. Die Betreuungsquote bei den unter Dreijährigen ist nur minimal gesunken. Das macht sich inzwischen auch bei den Einrichtungen bemerkbar. Erstmals seit Beginn der Statistik vor 20 Jahren ist die Zahl der Kitas leicht zurückgegangen. Thomas Bleskin, Nachrichtenredaktion.
1: Sind Rabatt-Apps von Supermarktketten unfair? Die Antwort steht weiter aus. Das Oberlandesgericht in Brandenburg an der Havel hat die Klage von Verbraucherschützern gegen Lidl zwar zurückgewiesen, aber nicht aus inhaltlichen Gründen. Sachlich sind wir nicht zuständig, sagte der Richter.
3: Die Verbraucherzentrale Bundesverband hatte Rabatt-Apps als Diskriminierung angeprangert. Gerade ältere, junge und behinderte Menschen würden benachteiligt, heißt es vom Verband. Denn die dürften die Apps teilweise nicht nutzen oder hätten oft auch nicht die entsprechenden Geräte. Allerdings wurden ähnliche Klagen gegen Penny und Netto zuvor schon von den Gerichten als nicht belegbar abgewiesen. Umfragen zufolge haben in Deutschland 3 von 4 Käufern Rabatt-Apps installiert, nutzen sie aber oft gar nicht. Tanja Wagner, Nachrichtenredaktion.
1: Privathaushalte rund um den Globus sind nach Berechnung der Allianz in Summe so reich wie nie. Boomende Börsen ließen das Geldvermögen im vergangenen Jahr um 8,6% auf fast 270 Billionen Euro brutto klettern. Besonders profitiert haben diejenigen, die Geld in Aktien und andere Wertpapiere investiert hatten. Mit umgerechnet knapp 297.000 Euro Netto-Geldvermögen pro Kopf führen weiterhin die USA die Rangliste mit Abstand an, vor der Schweiz und Dänemark. Deutschland liegt mit etwas über 90.000 Euro pro Kopf auf Platz 12.
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